0: Bundesministerium war bislang von nur 6,5% ausgegangen. Das stellt die Bundesregierung vor eine schwere Entscheidung. Entweder verschärft sie die Gesundheitsreform nochmal oder die Beiträge müssen trotz sinkender Leistungen weiter erhöht werden. Die SPD, sie steckt weiter im Umfragetief. Im RTL-NTV-Trendbarometer sind die Sozialdemokraten auf 11% gefallen. Die Union kann sich um einen Punkt auf 22% verbessern. Die AfD bleibt mit 27% stärkste Kraft. Die Einzelheiten von David Riemer.
1: Die Grünen liegen laut dem Trendbarometer weiter bei 15, die Linke bei 11%. Mehr als die Hälfte der Bürgerinnen und Bürger traut nach wie vor keiner Partei zu, die Probleme im Land am besten zu lösen. Die wirtschaftliche Lage in Deutschland sehen die Befragten so schlecht wie seit der Corona-Zeit bzw. dem Ausbruch des Ukraine-Krieges nicht mehr.
0: Es ist ein wichtiger Schritt für die Raumfahrt in Bayern. Das Münchner Start-up ISA Aerospace hat nochmal 270 Millionen Euro eingesammelt. Das Unternehmen will das Geld in die Serienproduktion ihrer Spektrum-Rakete investieren. Bis zu 40 Stück pro Jahr wollen die Münchner herstellen. Bisher hob die Spektrum-Rakete allerdings erst zu einem Testflug im Frühjahr 2025 in Norwegen ab. Der zweite Start hatte sich mehrmals verzögert. Es ist nichts geworden mit dem rein bayerischen Finale in der Basketball-Bundesliga. Bamberg verlor am späten Abend das entscheidende Halbfinal-Playoff-Spiel bei Alba Berlin klar mit 66-97. Um den Meistertitel spielen damit jetzt Berlin und der FC Bayern Basketball.
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0: Im Moment haben wir keine Meldungen. Ihr habt überall freie Fahrt.

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1: Also der Regenschirm ist heute auch keine so schlechte Idee. Es bleibt noch ungemütlich und es wird auch ein Stückchen kühler heute mit 14 bis 18 Grad höchstens. Morgen dann zumindest ab und zu mal wieder ein bisschen Sonne mit dabei.
0: Es ist 2:30. 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
2: Ich bin Hendrik Daum. Die US-Armee hat mit Angriffen auf den Iran begonnen. Das teilte das zuständige US-Regionalkommando in der Nacht mit. Es handelt sich um Angriffe zur so wörtlich Selbstverteidigung wegen des Abschusses eines amerikanischen Kampfhubschraubers durch den Iran in der vergangenen Nacht. Die beiden Piloten blieben bei dem Abschuss unverletzt. US-Präsident Trump hatte danach mit Vergeltung gedroht. Art und Umfang der amerikanischen Angriffe sind zur Stunde noch unklar. Im Gesundheitssektor klafft eine noch größere Lücke als bisher angenommen. Laut Bild-Zeitung sind die Ausgaben der gesetzlichen Krankenkassen von Januar bis März um 7,8% gestiegen. Das Gesundheitsministerium war bislang von nur 6,5% ausgegangen. Da stellt die Bundesregierung vor eine schwere Entscheidung. Entweder verschärft sie die Gesundheitsreform nochmal oder die Beiträge müssen trotz sinkender Leistungen weiter erhöht werden. Das waren die Nachrichten um 12:30.
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2: Im Moment haben wir keine Meldungen. Ihr habt überall freie Fahrt.
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1: Schreit jetzt nicht nach Sommer, ne? Grau und regnerisch den ganzen Tag. Das Thermometer schafft höchstens 18 Grad. Morgen dann ähnliche Temperaturen. Aber hier und da spitzt auch mal wieder die Sonne raus.
0: Es ist 3 Uhr. 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
2: Ich bin Hendrik Daum. Wird es ein Sommer der Reformen von Steuern über Rente bis Gesundheit? Die Bundesregierung hat sich einiges vorgenommen. Zur Vorbereitung treffen sich die Spitzen der Regierungskoalition heute Abend mit Vertretern der Gewerkschaften und Arbeitgeber. David Riemer berichtet.
3: Die Zeit drängt. Bis zur Sommerpause will die Bundesregierung liefern und ein Reformpaket schnüren. Stand jetzt ist eine Einigung aber noch meilenweit entfernt. Stichwort flexiblere Arbeitszeiten etwa. Unterschiedlicher Meinung sind schwarz-rot auch beim Thema Steuern. Die SPD will die Erbschaftssteuer reformieren, die Union lehnt das kategorisch ab. Die Bundesregierung hofft, dass Wirtschaftsverbände und Gewerkschaften heute Abend mit gemeinsamen Vorschlägen in die Reformdebatte einsteigen.
2: Die US-Armee hat mit Angriffen auf den Iran begonnen. Das teilte das zuständige US-Regionalkommando in der Nacht mit. Es handelt sich um Angriffe so wörtlich zur Selbstverteidigung wegen des Abschusses eines amerikanischen Kampfhubschraubers durch den Iran in der vergangenen Nacht. Die beiden Piloten blieben bei dem Abschuss unverletzt. US-Präsident Trump hatte danach mit Vergeltung gedroht. Art und Umfang der amerikanischen Angriffe sind zur Stunde noch unklar. Es ist ein neues Bild für Reisende am Münchner Hauptbahnhof. U-Bahn-Wache, DB Sicherheit, Bundespolizei und die Münchner Polizei sind ab sofort gemeinsam unterwegs als sogenannte Quattro-Streife, jeweils immer einer von ihnen in seiner Uniform. Das Ziel, die Fahrgäste und Besucher sollen sich dadurch sicherer fühlen, das sagt der Leiter der Münchner Bundespolizeiinspektion, Steffen Quaas.
4: Also wir hoffen uns tatsächlich, dass diese Quattro-Streife in besonderer Weise auch wahrgenommen wird. Das ist ein neues Bild, was sich für die Reisenden ergibt. Und die Hoffnung besteht darin, dass eben nicht nur die Kompetenzen gebündelt werden, sondern dass das für den Reisenden auch sozusagen Polizei

0: zum Anfassen oder Sicherheitsakteure zum Anfassen sein werden.
1: Eingesetzt wird die Quattro-Streife jetzt erstmal zweimal pro Woche zu den Stoßzeiten. Es ist am Ende nichts geworden mit dem rein bayerischen Finale in der Basketball-Bundesliga. Bamberg verlor am späten Abend das entscheidende Halbfinal-Playoff-Spiel bei Alba Berlin klar mit 66-97. Um den Meistertitel spielen damit jetzt Berlin und der FC Bayern Basketball.
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1: Die A3 haben wir Würzburg Richtung Nürnberg. Bitte aufpassen, zwischen Geiselwind und Schlüsselfeld, da liegen Gegenstände auf der Fahrbahn. Und noch die A6 Nürnberg Richtung Pilsen. Hier ein unbeleuchtetes Pannenauto auf dem Standstreifen zwischen Leuchtenberg und Fohnenstrauß West.

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1: Also der Regenschirm ist heute auch keine so schlechte Idee. Es bleibt noch ungemütlich und es wird auch ein Stückchen kühler heute mit 14 bis 18 Grad höchstens. Morgen dann zumindest ab und zu mal wieder ein bisschen Sonne mit dabei.
0: Es ist 3:30. 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
2: Ich bin Hendrik Daum. Wird es ein Sommer der Reformen von Steuern über Rente bis Gesundheit? Die Bundesregierung hat sich einiges vorgenommen. Zur Vorbereitung treffen sich die Spitzen der Regierungskoalition heute Abend mit Vertretern der Gewerkschaften und Arbeitgeber. David Riemer berichtet.
3: Die Zeit drängt. Bis zur Sommerpause will die Bundesregierung liefern und ein Reformpaket schnüren. Stand jetzt ist eine Einigung aber noch meilenweit entfernt. Stichwort flexiblere Arbeitszeiten etwa. Unterschiedlicher Meinung sind Schwarz-Rot auch beim Thema Steuern. Die SPD will die Erbschaftssteuer reformieren, die Union lehnt das kategorisch ab. Die Bundesregierung hofft, dass Wirtschaftsverbände und Gewerkschaften heute Abend mit gemeinsamen Vorschlägen in die Reformdebatte einsteigen.
2: Die US-Armee hat mit Angriffen auf den Iran begonnen. Das teilte das zuständige US-Regionalkommando in der Nacht mit. Es handelt sich um Angriffe so wörtlich zur Selbstverteidigung wegen des Abschusses eines amerikanischen Kampfhubschraubers durch den Iran in der vergangenen Nacht. Die beiden Piloten blieben bei dem Abschuss unverletzt. US-Präsident Trump hatte danach mit Vergeltung gedroht. Art und Umfang der amerikanischen Angriffe sind zur Stunde noch unklar. Das waren die Nachrichten um 3:30.
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2: Die A3 haben wir Würzburg Richtung Nürnberg. Bitte aufpassen zwischen Geiselwind und Schlüsselfeld. Da liegen Gegenstände auf der Fahrbahn. Und noch die A6 Nürnberg Richtung Pilsen. Hier ein unbeleuchtetes Pannenauto auf dem Standstreifen zwischen Leuchtenberg und Fohnenstrauß West.
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1: Schreit jetzt nicht nach Sommer, ne? Grau und regnerisch den ganzen Tag. Das Thermometer schafft höchstens 18 Grad. Morgen dann ähnliche Temperaturen. Aber hier und da spitzt auch mal wieder die Sonne raus.
2: Es ist 4 Uhr. 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
3: Ich bin Hendrik Daum. Selten stand eine Gesundheitsministerkonferenz von Bund und Ländern so unter Beschuss wie die heute in Hannover. Bundesweit protestieren Lobbygruppen und Gewerkschaften gegen die geplanten Sparmaßnahmen im Gesundheitssystem. Mehr von Thomas Thunfeld.
4: Arztpraxen, Krankenhäuser und die Pharmaindustrie. Bei ihnen soll der Rotstift massiv angesetzt werden. Mehr als 16 Milliarden Euro sollen kommendes Jahr durch die Gesundheitsreform eingespart werden, damit rote Zahlen im Gesundheitssystem und höhere Beiträge für die Versicherten verhindert werden. Die Gewerkschaften warnen dagegen vor Krankenhausschließungen, wenn die Kliniken mit weniger Geld auskommen sollen, und der Verband der Hausärzte vor spürbaren Folgen für die Versorgung der Kranken.
3: Die US-Armee hat Luftangriffe auf den Iran geflogen, das teilte das zuständige US-Regionalkommando in der Nacht mit. Es handelte sich um Angriffe zur, so wörtlich, Selbstverteidigung wegen des Abschusses eines amerikanischen Kampfhubschraubers durch den Iran in der vergangenen Nacht. Die beiden Piloten blieben bei dem Abschuss unverletzt. US-Präsident Trump hatte danach mit Vergeltung gedroht. Art und Umfang der amerikanischen Angriffe sind zur Stunde noch unklar. Die zum 1. Juli geplante Diätenerhöhung der Bundestagsabgeordneten wird ausfallen. Aus Kreisen der schwarz-roten Koalition heißt es, Union und SPD wollen dazu morgen einen Gesetzentwurf ins Parlament einbringen. Es gehe darum, in wirtschaftlich schwierigen Zeiten ein Sparsignal an die Bevölkerung zu senden. Es ist ein wichtiger Schritt für die Raumfahrt in Bayern. Das Münchner Start-up ESA Aerospace hat nochmal 270 Millionen Euro eingesammelt. Das Unternehmen will das Geld in die Serienproduktion ihrer Spektrumrakete investieren. Bis zu 40 Stück pro Jahr wollen die Münchner herstellen. Allerdings hob die Spektrumrakete bisher nur zu einem Testflug im Frühjahr 2025 in Norwegen ab. Alba Berlin hat mit einem klaren 97-66 Sieg gegen die Bamberg Baskets das Finale um die deutsche Basketballmeisterschaft erreicht. Die Berliner gewannen am späten Abend die Best-of-5-Serie mit 3-2 und treffen jetzt ab Freitag auf

0: Titelverteidiger FC Bayern München.
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0: Die A3 haben wir in Nürnberg Richtung Passau, zwischen Beratshausen und Nittendorf hier Gefahr durch eine Ölspur. Und die A93 Hof Richtung Weiden, auch hier bitte vorsichtig fahren. Zwischen Regnitz-Losau und Hof Süd, da liegen größere Gegenstände auf der Straße.

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1: Also der Regenschirm ist heute auch keine so schlechte Idee. Es bleibt noch ungemütlich und es wird auch ein Stückchen kühler heute mit 14 bis 18 Grad höchstens. Morgen dann zumindest ab und zu mal wieder ein bisschen Sonne mit dabei.

0: Es ist 16:30. 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
1: Ich bin Hendrik Daum. Selten stand eine Gesundheitsministerkonferenz von Bund und Ländern so unter Beschuss wie die heute in Hannover. Bundesweit protestieren Lobbygruppen und Gewerkschaften gegen die geplanten Sparmaßnahmen im Gesundheitssystem. Mehr von Thomas Thunfeld.
2: Arztpraxen, Krankenhäuser und die Pharmaindustrie, bei ihnen soll der Rotstift massiv angesetzt werden. Mehr als 16 Milliarden Euro sollen kommendes Jahr durch die Gesundheitsreform eingespart werden, damit rote Zahlen im Gesundheitssystem und höhere Beiträge für die Versicherten verhindert werden. Die Gewerkschaften warnen dagegen vor Krankenhausschließungen, wenn die Kliniken mit weniger Geld auskommen sollen, und der Verband der Hausärzte vor spürbaren Folgen für die Versorgung der Kranken.
1: Die US-Armee hat Luftangriffe auf den Iran geflogen, das teilte das zuständige US-Regionalkommando in der Nacht mit. Es handelte sich um Angriffe zur, so wörtlich, Selbstverteidigung wegen des Abschusses eines amerikanischen Kampfhubschraubers durch den Iran in der vergangenen Nacht. Die beiden Piloten blieben bei dem Abschuss unverletzt. US-Präsident Trump hatte danach mit Vergeltung gedroht. Art und Umfang der amerikanischen Angriffe sind zur Stunde noch unklar. Das waren die Nachrichten um 16:30.
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3: Ihr solltet momentan gut durchkommen. Blitzer gesehen? Gerne eine WhatsApp schicken. 0800 14 15 800. Kommt gut und sicher an.
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1: Kennen Sie diese drei kleinen Punkte auf dem Handy? Jemand schreibt gerade eine Nachricht. Und manchmal wartet man dann und fragt sich, was jetzt wohl kommt. Die Antwort, auf die man gehofft hat? Eine Einladung? Vielleicht nur ein kurzes, wie geht es dir? Mir ist neulich aufgefallen, wie viel unseres Alltags inzwischen aus kurzen Nachrichten besteht. Schnell geschrieben, schnell gelesen. Und trotzdem steckt manchmal erstaunlich viel darin. Ein einfaches, ich denk an dich. Oder, bist du gut heimgekommen? Kleine Sätze, aber manchmal genau die, die einem den Tag leichter machen. In Gesprächen höre ich oft, obwohl wir ständig erreichbar und miteinander verbunden sind, fühlen sich Menschen dennoch manchmal allein. Vielleicht geht es gar nicht darum, dauernd in Kontakt zu sein. Vielleicht reicht manchmal schon diese kleine Geste, sich kurz bei jemandem zu melden. Nicht, weil es einen Anlass gibt, sondern einfach so. Ein, ich habe gerade an dich gedacht. Manchmal ist das mehr, als man ahnt. Larissa Riener, Katholische Erwachsenenbildung Straubing-Bogen.

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1: Schreit jetzt nicht nach Sommer, ne? Grau und regnerisch den ganzen Tag. Das Thermometer schafft höchstens 18 Grad. Morgen dann ähnliche Temperaturen. Aber hier und da spitzt auch mal wieder die Sonne raus.
0: Es ist 5 Uhr. 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
2: Ich bin Hendrik Daum. Einen schönen guten Morgen. Wird es ein Sommer der Reformen von Steuern über Rente bis Gesundheit? Die Bundesregierung hat sich einiges vorgenommen. Zur Vorbereitung treffen sich die Spitzen der Regierungskoalition heute Abend mit Vertretern der Gewerkschaften und Arbeitgeber. David Riemer berichtet.
3: Die Zeit drängt. Bis zur Sommerpause will die Bundesregierung liefern und ein Reformpaket schnüren. Stand jetzt ist eine Einigung aber noch meilenweit entfernt. Stichwort flexiblere Arbeitszeiten etwa. Unterschiedlicher Meinung sind schwarz-rot auch beim Thema Steuern. Die SPD will die Erbschaftssteuer reformieren, die Union lehnt das kategorisch ab. Die Bundesregierung hofft, dass Wirtschaftsverbände und Gewerkschaften heute Abend mit gemeinsamen Vorschlägen in die Reformdebatte einsteigen.
2: Die zum 1. Juli geplante Diätenerhöhung der Bundestagsabgeordneten wird ausfallen. Aus Kreisen der schwarz-roten Koalition heißt es, Union und SPD wollen dazu morgen einen Gesetzentwurf ins Parlament einbringen. Es gehe darum, in wirtschaftlich schwierigen Zeiten ein Sparsignal an die Bevölkerung zu senden. Im diesjährigen Mai sorgten Klimaextreme in Europa für neue Rekorde. Der Monat war weltweit der zweitwärmste Mai seit Beginn der Aufzeichnungen. Besonders in Westeuropa gab es eine ungewöhnlich frühe und intensive Hitzewelle. Länder wie Frankreich, Großbritannien, Irland und Portugal litten besonders unter den extremen Bedingungen. Experten warnen, dass solche Wetterkapriolen durch die rasche Erwärmung Europas bald zur neuen Normalität werden könnten. Es ist ein neues Bild für Reisende am Münchner Hauptbahnhof. U-Bahn-Wache, DB Sicherheit, Bundespolizei und Münchner Polizei sind ab sofort gemeinsam unterwegs als sogenannte Quattro-Streife, jeweils immer einer von ihnen in seiner Uniform. Das Ziel, die Fahrgäste sollen sich dadurch sicherer fühlen, das sagt der Leiter der Münchner Bundespolizeiinspektion Steffen Quaas.
4: Also wir hoffen uns tatsächlich, dass diese Quattro-Streife in besonderer Weise auch wahrgenommen wird. Das ist ein neues Bild, was sich für die Reisenden ergibt. Und die Hoffnung besteht darin, dass eben nicht nur die Kompetenzen gebündelt werden, sondern dass das für den Reisenden auch sozusagen Polizei zum Anfassen oder Sicherheitsakteure zum Anfassen sein werden.
2: Eingesetzt wird die Quattro-Streife jetzt erstmal zweimal pro Woche zu den Stoßzeiten. Es ist am Ende nichts geworden mit dem rein bayerischen Finale in der Basketball-Bundesliga. Bamberg verlor am späten Abend das entscheidende Halbfinal-Playoff-Spiel bei Alba Berlin klar mit 66-97. Um den Meistertitel spielen damit jetzt Berlin und der FC Bayern Basketball.
5: Das war unser News-Update. Jetzt schauen wir noch auf die Straßen und da liegen uns gerade keine Meldungen vor. Blitzer gesehen? Gern her damit per WhatsApp an die 0800 14 15 800. Gute Fahrt!
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1: Ah, das ist sensationell. Der Fußball, der schreibt immer wieder die schönsten Geschichten. Norwegen ist ja zum ersten Mal seit 28 Jahren für die WM qualifiziert. Und das haben sie gleich mit einem ikonischen Mannschaftsfoto gefeiert. Das Team rund um Superstar Erling Haaland. Es hat sich fürs Teamfoto in Wikingerrüstungen geschmissen und posiert in einem Fjord vor einem Wikingerschiff. Schaut unglaublich cool aus. Und das Foto geht gerade komplett viral durch alle Medien. Ah, jetzt müssen sie nur noch liefern. Morgen, da geht's los. Auftakt zur Weltmeisterschaft. Die Playlist für deinen Sommer, die geht jetzt schon los. Mit der aktuellen von Miles Smith. Und wir haben einen mega 90er mit dazu gepackt. Roxette. Guten Morgen zusammen.
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0: 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Roxette, Fading Like a Flower. Schönen guten Morgen am Mittwoch. Der 10. Juni ist heute. Erfindung des Kugelschreibers vor 82 Jahren. Ein Ungar war das damals. 2 Jahre später kommt das Ding dann auf den Markt. Innerhalb von 24 Stunden werden damals 100.000 Stück verkauft. Vor 31 Jahren, da bekommt Deutschland seine erste Boxweltmeisterin, Regina Halmich. Die holt sich ihren ersten Titel. Heute vor 58 Jahren, da wird der erste Fußball-Europameister gekürt. Italien gewinnt damals gegen Jugoslawien mit 2:0. Kurios daran, weil das eigentliche Finale 2 Tage vorher mit 1:1 ausging, gab es dann einfach 2 Tage später ein Wiederholungsspiel. Geburtstagskinder heute, Schauspieler und Synchronsprecher Jürgen Prochnow, Kapitänleutnant im Klassiker Das Boot, der wird heute 85. Schauspielkollegin Liz Hurley wird 61, genauso wie Veronika Ferres. Unser Tageshit heute, der kommt aus dem Jahr 2016. Kungs und Cooking on 3 Burners, die sind damals auf Platz 1 der Charts mit This Girl.
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Na, da sind wir ausnahmsweise mal einer Meinung, der Herbie und ich. Musik nur, wenn sie laut ist. Herbert Grönemeyer, Musikmix deines Lebens. Guten Morgen, es ist 16:45 vorbei. Heute, da könnt ihr mal wieder richtig Dampf ablassen bei uns. Wir schenken euch 60 Sekunden. Eine Minute für euer Anliegen. Ganz egal, ob euch was freut, ärgert oder ihr einfach was loswerden wollt. Ihr habt das Wort bei uns. Einfach durchklingeln oder eine WhatsApp an die 0800 14 15 800.

0: Es ist Mittwoch. Guten Morgen. Es wird 5:30. Im News Update hat Matthias Löw gleich die Meldung für uns. Geht die nächste Auszeichnung für unsere Landwirtschaft nach Niederbayern? Das und mehr nach dem Wetter. Na, es geht echt noch kälter als gestern. 14 bis 17 Grad heute, ansonsten ein ähnliches Bild. Viele Wolken und immer wieder Regen und morgen wird's ähnlich.
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2: mit Matthias Löw. Der April macht, was er will, in diesem Jahr auch bei den Tourismuszahlen. Die Gästeankünfte sind im Vergleich zum Vorjahr um 3% zurückgegangen. Bittere Pille für unsere Urlaubsregion Niederbayern? Nein, sagt Michael Braun, Vorstand des Tourismusverbands Ostbayern.
3: Weil wir betrachten immer den Gesamtzeitraum von Januar bis zum jeweiligen Monat, weil wir immer unterschiedliche Ferienlage haben. Und dieses Mal waren ein Viertel der Osterferien, die letztes Jahr gänzlich im April waren, dieses Jahr im März. Deswegen ist für uns entscheidend Januar bis April. Und da liegen wir ostbayernweit bei den Übernachtungen bei 0,0% Veränderung zum Vorjahr.
2: Auch für die Pfingstferien gibt's schon erste Auswertungen. Dabei schneidet Niederbayern gut ab, unter anderem wegen des tollen Wetters, das viele Outdoor-Gäste angelockt hat.
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4: Der Junglandwirt des Jahres 2025 kommt schon aus Niederbayern. Jetzt können wir beim Landwirt des Jahres 2026 nachziehen. Klaus-Peter Lichtinger aus dem Landkreis Straubing-Bogen ist nominiert. In der Kategorie Schweinehalter. Aktuell finden Hofbesuche statt. Ob der 35-Jährige aus Laberweinting dabei überzeugen kann, zeigt sich Ende Oktober. Dann wird der Titel Landwirt des Jahres in Berlin verliehen. Aus der Niederbayern-Redaktion Daniela Feller.
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5: Vorsicht, bissig. In einem Badesee bei Neutraubling schnappt ein Fisch zu. Eine Schwimmerin wird ins Bein gebissen und leicht verletzt. Die Polizei vermutet einen Wels hinter der Attacke. Denn die großen Fische können in der Laichzeit auch mal aggressiv auf Badegäste reagieren. Aus der Nachrichtenredaktion Tabea Mann.
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2: Doch nicht mehr Geld für unsere Bundestagsabgeordneten. Die Diätenerhöhung soll in diesem Jahr ausfallen. Darauf haben sich Union und SPD geeinigt. Die schwarz-rote Koalition will damit in wirtschaftlich schwierigen Zeiten ein Sparsignal an die Bevölkerung schicken. Nach dem Abschuss eines US-Kampfhubschraubers durch den Iran feuern die USA zurück. Im Iran wurden wieder Ziele angegriffen. Der Iran droht mit Gegenschlägen. Nach dem Feuer in einem Umspannwerk in Reutlingen und dem riesigen Stromausfall hat sich der Verdacht auf Brandstiftung erhärtet. Die Täter sind demnach auf das Gelände eingedrungen, um dort mehrere Brände zu legen. Wer dahinter steckt, ist immer noch unklar. Soweit unser News-Update. Mehr gibt's auf der Website und in der App. Und wir schauen mit Tim auf die Straßen. Was ist denn gerade los?
6: Das können wir kurz machen. Wir haben normalen Verkehr. Blitzer gesehen bei uns? Ruft kostenlos an unter der 0800 14 15 800. Allen unterwegs eine gute Fahrt.
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0: So, die einen kommen aus der Nachtschicht-Time, die anderen werden ganz langsam munter grad. Guten Morgen zusammen. Wir starten jetzt ganz gemächlich in den Mittwoch mit einem schönen Kaffee und dem Musikmix deines Lebens. Wie wär's da mit J-Lo? Und wir schmeißen eine Mega-Ballade in den Ring.
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0: Schönen guten Morgen.

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1: Schönen guten Morgen bei den Muntermachern. Gleich wird's 5:45. Die Schafskälte, die macht's momentan irgendwie so nicht unbedingt angenehm, oder? Hey, umso mehr freuen wir uns auf den Sommer und auf den August. Da ist nämlich Summer Stage angesagt. 4 Tage Open Air auf dem Messegelände in Landshut. Mit dabei ist unter anderem auch Howard Carpendale. Wir schicken euch ja zu den Konzert-Highlights und da hat sich bei uns einer beworben. Schönen guten Morgen.
2: Ja, hallo, servus. Das ist der Hermann aus Ergolding und ich habe mich beworben für das Konzert vom Howard Carpendale mit meiner Vermieterin und meiner Nachbarin, würde ich da gern hingehen.
1: Ja, das ist doch mal ein Plan, oder? Sind das so Howard Carpendale-Ultras?
2: Meine zwei Damen, das sind super große Schlagerfans und Howard Carpendale steht halt ganz groß im Kurs bei denen. Ich mag ihn auch sehr gern, macht super Musik. Und da würde ich halt die zwei Damen halt gern einladen und überraschen.
1: Na, dann hoffen wir mal auf Summer Stage Wetter.
2: Wenn man da hingehen kann, dann wäre mir jetzt das Wetter egal. Ich war so in Schloss Tüßling, da hat es auch geschüttet, was runtergekommen ist. Aber es war einfach super und eine super Stimmung. Und ich denke mal, beim Carpendale ist das genauso. Und ich denke, dass das Wetter auch passt. Und auch wenn es regnet, kann man trotzdem mit tanzen.
1: Ja, das ist genau die richtige Einstellung, Hermann. Vielen Dank, die Daumen sind gedrückt. Du bist im Lostopf für unsere Konzert-Highlights. Wenn ihr auch auf ein Konzert wollt, das demnächst los ist, dann meldet euch gerne bei uns, schickt uns eine E-Mail oder ihr klickt rein auf unsere Homepage. Da findet ihr das Anmeldeformular.
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1: Mit der Nummer, da hat Pink 2002 ihren großen Durchbruch in Deutschland gefeiert. Get the party started. Ganz zu Recht im Musikmix deines Lebens. Hallo, wach am Mittwoch.

0: Bei uns bekommt ihr einfach immer einen mehr. Pink im Bonus-Song, Get the Party Started. Unsere Küchenparty am Morgen geht gleich weiter und zwar mit einem Kult-80er. Bon Jovi bei den Muntermachern. Runaway, jetzt wird's 6. Was ist heute Morgen wissenswert? Das zum Beispiel. Weiter Widerstand gegen die Krankenhausreform. Mehr dazu jetzt von Matthias Löw. Ah, wir riskieren noch schnell einen Blick zum Wetter. Der ist nicht so der Wahnsinn. Graue Wolken und immer wieder Regen. Mehr als 14 bis 17 Grad werden es heute nicht. Und für morgen ist auch keine Wetteränderung in Sicht.
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2: Mit Matthias Löw. Die geplante Krankenkassenreform ist wirklich unbeliebt. An vielen Kliniken in Bayern wird heute Nachmittag demonstriert, pünktlich zur Gesundheitsministerkonferenz. Auch in Niederbayern gehen Klinikmitarbeiter auf die Straße in Deckendorf. Josef Ilsanker von Verdi Niederbayern sagte im Interview:
3: Da wollen die Kolleginnen ihren Unmut ausdrücken, weil jetzt massive Kürzungen im Krankenhausbereich vorsteht und vor allem bei den Kolleginnen. Das heißt, die Tariflöhne sollen nicht mehr refinanziert werden. So wie es aussieht, könnten dann überhaupt keine Lohnerhöhungen mehr bezahlt werden, beziehungsweise müssen die Kliniken das aus der eigenen Tasche zahlen. Und auch das Pflegebudget wird gedeckelt und ausgehöhlt.
2: Auf den Krankenhausbetrieb hat die Demo heute keine Auswirkungen. Weitere Aktionen auch in Niederbayern sind möglich. Übermorgen wollen mehrere Kliniken symbolisch ihre Haupteingänge schließen.
1: 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Neues aus dem Landgericht.
4: Als Koks-Kids sorgen sie für Schlagzeilen. Jetzt fällt das Urteil gegen 8 junge Männer aus dem Raum Straubing-Bogen. Sie alle sollen vor allem mit Kokain und Cannabis gehandelt haben. Ihren Erfolg posten sie teilweise in den sozialen Medien. Für ihre Taten müssen die 17- bis 23-Jährigen jetzt gerade stehen. 6 von ihnen werden zu bis zu 4,5 Jahre Jugendhaft verurteilt. 2 kommen mit Bewährung davon. Das Urteil kann bis nächsten Dienstag noch angefochten werden. Aus dem Landgericht Regensburg, Lisa Grubwinkler.
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5: Zum Geburtstag werden eigentlich die Jubilare beschenkt. Vom Jubeltag zweier Zwillinge aus Alkoven profitiert jetzt aber die Klinik Mallersdorf. 2000 Euro bekommt die Station 12 hier vom Geschwisterpaar geschenkt. Die Spende ist zur Geburtstagsfeier der beiden gesammelt worden. Vom Geld profitiert nicht nur das Krankenhaus, sondern vor allem die Patienten, die hier versorgt werden. Aus der Klinik Mallersdorf, Daria Felsner.
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2: Doch nicht mehr Geld für unsere Bundestagsabgeordneten. Die Diätenerhöhung soll in diesem Jahr ausfallen. Darauf haben sich Union und SPD geeinigt. Die schwarz-rote Koalition will damit in wirtschaftlich schwierigen Zeiten ein Sparsignal an die Bevölkerung schicken. Nach dem Abschuss eines US-Kampfhubschraubers durch den Iran feuern die USA zurück. Im Iran wurden wieder Ziele angegriffen. Der Iran droht mit Gegenschlägen. Nach dem Feuer in einem Umspannwerk in Reutlingen und dem riesigen Stromausfall hat sich der Verdacht auf Brandstiftung erhärtet. Die Täter sind demnach auf das Gelände eingedrungen, um dort mehrere Brände zu legen. Wer dahinter steckt, ist immer noch unklar. Soweit unser News-Update. Mehr gibt's auf der Website und in der App. Und für uns die Straßen im Blick hat Tim Neumann.
6: Genau, da gibt's gerade nur gute Nachrichten.

0: Läuft alles. Wo stehen die Blitzer? Ruft kostenlos an unter der 0800 14 15 800. Gute Fahrt euch.
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3: Noch einmal schlafen und los geht's. Fußball-Weltmeisterschaft in Mexiko, Kanada und den USA. Morgen mit einem Bonus-Song-Spezial bei uns. Die großen WM-Hits jede Stunde. Den Musikmix deines Lebens, den bekommt ihr jetzt schon. Die 90er mit Tasman Archer. Und gute Laune mit David Guetta, Teddy Swims und Tones and I. Die Vorfreude auf die WM steigt. Gleich bei den Muntermachern eine Portion unnützes Fußballwissen zum Frühstück mit der verrückten Welt des Fußballs. Nach einem 80er-Kult-Hit von John Bon Jovi, Runaway.
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0: Power für unseren Start in den Mittwoch. David Guetta, Teddy Swims und Tones and I. Gun. Guten Morgen zusammen. Ja, Freunde, noch einmal schlafen und los geht's. 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Morgen das Eröffnungsspiel Mexiko gegen Südafrika. 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
2: Dass sich Fußballer gerne mal im Badezimmer die Knochen brechen, das haben wir ja schon gehört. Aber auch in der Küche lauern tückische Gefahren. Der Hund des englischen Fußballstars Darren Bernard hatte auf den Fußboden gepinkelt. Bernard rutscht aus, fällt hin und ein halbes Jahr aus. Ganz gefährlich auch das Wohnzimmer. Bundesliga-Profi Peter Nielsen kugelt sich im Fernsehsessel die Schulter aus. Robbie Keane reißt sich die Bänder beim Griff nach der Fernbedienung. Aber auch rausgehen lohnt sich nicht. Bremens Michael Schulz holt sich beim Raustragen des Mülls einen Hexenschuss. Fußballprofi Van der Ven bricht sich die Hand beim Anlassen des Rasenmähers. Und der absolute Verletzungshammer, Wolfsburgs Charles Akönor fällt 4 Wochen aus, weil er sich seine Autoantenne in die Nase rammt.
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0: Shawn Mendes in der Playlist für deinen Sommer. Naja, zumindest da ist Sommer. 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Mehr gute Laune gibt's nur mit dem Musikmix deines Lebens. Von den Jonas Brothers. What a man gotta do? Gleich bei den Muntermachern.
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0: Guten Morgen zusammen, Mittwoch, der 10. Juni, es wird 6:30. Wir ziehen uns ein News-Update, unter anderem mit der Meldung. Es geht wieder ins Manöver in der Region. Das und mehr hat Matthias Löw gleich dabei. Wir schauen noch schnell aufs Wetter. Graue Wolken und immer wieder Regen. Wärmer als 14 bis 17 Grad wird's nicht. Wetterbesserung ist für morgen ebenfalls nicht in Sicht.
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2: Mit Matthias Löw. Tempo 100, das fordern die Umweltschützer von Greenpeace auf Deutschlands Autobahnen. Anfang der Woche starten sie deswegen eine Aktion und überkleben an einigen Grenzübergängen die Verkehrsschilder mit Tempo 100 Symbolen. Auch im niederbayerischen Pocking. Hier wird jetzt gegen Greenpeace ermittelt, wegen Sachbeschädigung. Beim Abziehen der Aufkleber ist nämlich die Originalfolie des Schildes beschädigt worden. Bei einer ähnlichen Aktion in Oberbayern kommen die Aktivisten ohne Anzeige davon.
1: 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Stadt Straubing, aktuell.
3: Tief Luft holen ist hier Ende des Monats angesagt. Auf dem Theresienplatz soll das größte Open-Air-Blaskonzert von Ostbayern stattfinden. Dazu lädt die Stadtkapelle Straubing ein. Mitmachen kann jeder, der ein Blasinstrument beherrscht. Schlagzeug- und Kontrabassspieler sind auch willkommen. Noten werden ausgegeben. Von Popmusik bis zu Klassikern ist alles dabei. Das größte Open-Air-Blaskonzert Das Orchester Ostbayerns trifft sich im Straubinger Wohnzimmer am 27. Juni um 12 Uhr. Aus Straubing, Tamara Neuberger.
1: Neues aus der Region.
4: Hier übt die Bundeswehr bald wieder. Für Ende Juni meldet die Kaserne in Feldkirchen das nächste Manöver. Trainiert wird in den Landkreisen Straubing-Bogen, Landshut und Dingolfing-Landau. Die Soldaten ziehen zur Patrouille durch die Region, auch nachts. Rund 20 Mann haben 5 Fahrzeuge dabei. Außerdem kommen Munition, Rauchsignale und Fackelsignale zum Einsatz. Für uns Zivilisten gilt, bitte von der Truppe fernhalten. Aus der Bundeswehr-Kaserne in Feldkirchen, Lorenz Gruber.
1: Und jetzt maximal informiert über Deutschland und die Welt.
2: Wird das der Sommer der Reformen? Heute will die schwarz-rote Koalition in die entscheidende Reformphase starten. Im Kanzleramt treffen sich Union und SPD mit Arbeitgebern und Gewerkschaften. Dabei soll gecheckt werden, ob man auf einen Nenner kommt. Spektakuläre Aktion für 2 US-Soldaten. Sie werden aus dem Meer von einem unbemannten Drohnenboot gerettet, unverletzt. Es handelt sich um Soldaten aus dem Hubschrauber, den der Iran abgeschossen hatte. Seit Tagen laufen in der Münchner Arena die Aufbauarbeiten. Morgen und am Freitag spielen hier Linkin Park 2 Konzerte. Weil alle Fans gleichzeitig aus dem Stadion strömen, müssen Besucher mit Engpässen in der Münchner U-Bahn rechnen. Das gilt auch für die Konzerte der Foo Fighters und The Weeknd in diesem Monat. Soweit unser News-Update. Mehr gibt's auf der Website und in der App. Und den Verkehrsüberblick hat Tim Neumann.
5: Jo, da läuft's ganz normal auf den Straßen. Blitzer könnt ihr uns jederzeit ins Studio schicken per WhatsApp an die 0800 14 15 800. Kommt gut an.
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0: Guten Morgen am Mittwoch. Die Schafskälte, die setzt dich weiter fest. Leichtes Jäckchen zum Rüberziehen schadet nicht. Und natürlich ein Schirm. Ah, da müssen wir durch. Richtung Wochenende wird es dann wieder besser. Und bis dahin zumindest Sonne im Radio. Mit der Playlist für deinen Sommer und alle Farben.
6: Baby, goodbye.
0: Unser 80er-Kult der Stunde, der kommt von Tom Petty. Und jetzt gehen wir es erstmal ein bisschen gemächlich an. Ab ins Bad, dann Küche, Kaffee oder Tee und schön langsam im Mittwoch ankommen. Mit Beyoncé geht es wunderbar. Hello.
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0: So klingt gute Laune am Mittwochmorgen. Alle Farben. Baby, goodbye. Gleich 6:45. Die Kids, die wuseln auch schon zwischen Zimmer, Bad und Frühstück hin und her. Ah, wieder die Hälfte vergessen einzupacken. Es ist überall das Gleiche. Und Schachteln nicht vergessen. Ganz wichtig.
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1: Oh, zwei großartige Künstler aus England haben ein Wahnsinnsduett aufgenommen. Sam Fender und Olivia Dean. Rain Me In heißt das Duett und geht so richtig unter die Haut. 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
1: Und noch schnell ein Blick aufs Wetter. Sommer schaut irgendwie anders aus. Grau in Grau und immer wieder Regen. Es wird kühl bei 14 bis 17 Grad. Und morgen ist auch keine Wetterbesserung in Sicht. Es wird ähnlich wie heute.
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5: Mit Matthias Löw. Der April macht, was er will, in diesem Jahr auch bei den Tourismuszahlen. Die Gästeankünfte sind im Vergleich zum Vorjahr um 3% zurückgegangen. Bittere Pille für unsere Urlaubsregion Niederbayern? Nein, sagt Michael Braun, Vorstand des Tourismusverbands Ostbayern.
6: Weil wir betrachten immer den Gesamtzeitraum von Januar bis zum jeweiligen Monat, weil wir immer unterschiedliche Ferienlage haben. Und dieses Mal waren ein Viertel der Osterferien, die letztes Jahr gänzlich im April waren, dieses Jahr im März. Deswegen ist für uns entscheidend Januar bis April. Und da liegen wir ostbayernweit bei den Übernachtungen bei 0,0% Veränderung zum Vorjahr.
5: Auch für die Pfingstferien gibt's schon erste Auswertungen. Dabei schneidet Niederbayern gut ab, unter anderem wegen des tollen Wetters, das viele Outdoor-Gäste angelockt hat.
4: Der Blick in die Regionen mit unseren Niederbayern-Reportern. Stadt Straubing, aktuell.
7: Bald kommt Leben in die Bude. Am 1. Dezember wird die neue Seniorenimmobilie in der Geiselhöringer Straße eröffnet. Das Konzept: Betreutes Wohnen Plus. Was das genau heißt, weiß Wolfgang Haider, Vorstand der Immobiliengruppe Erl.
8: Das betreute Wohnen Plus sind seniorengerechte Wohnungen, die darauf ausgelegt sind, dass die Leute möglichst selbstständig wohnen können, aber die Hilfe, die sie brauchen, in Anspruch nehmen können. Und hier im Vergleich zur stationären Pflege nur das bezahlen, was sie in Anspruch nehmen.
7: Bereits gestern feiert das sogenannte Haus Victoria Richtfest. In den rund 190 Wohnungen sollen bald Senioren und Pflegekräfte leben. Aus dem Haus Victoria, Daniel Falkiewicz.
4: Landkreis Dingolfing-Landau, aktuell.
9: Seit Jahren schwelt in Dingolfing ein Familienstreit. Jetzt endet er vor dem Amtsgericht Landau. Hier muss sich ein 57-Jähriger verantworten. Er hat seinen Bruder und dessen Ehefrau in einem Brief heftig bedroht. Aufgewachsen sind beide Männer im Kosovo. Seit sie in Deutschland sind, gibt's Ärger zwischen den beiden Brüdern. Am Ende kommt der Beschuldigte aber mit einer Geldstrafe davon. Aus Landau, Martina Lesser.
4: Und jetzt maximal informiert über Deutschland und die Welt.
5: Wird das der Sommer der Reformen? Heute will die schwarz-rote Koalition in die entscheidende Reformphase starten. Im Kanzleramt treffen sich Union und SPD mit Arbeitgebern und Gewerkschaften. Dabei soll gecheckt werden, ob man auf einen Nenner kommt. Spektakuläre Aktion für zwei US-Soldaten. Sie werden aus dem Meer von einem unbemannten Drohnenboot gerettet, unverletzt. Es handelt sich um Soldaten aus dem Hubschrauber, den der Iran abgeschossen hatte. Seit Tagen laufen in der Münchner Arena die Aufbauarbeiten. Morgen und am Freitag spielen hier Linkin Park zwei Konzerte. Weil alle Fans gleichzeitig aus dem Stadion strömen, müssen Besucher mit Engpässen in der Münchner U-Bahn rechnen. Das gilt auch für die Konzerte der Foo Fighters und The Weeknd in diesem Monat. Soweit unser News-Update. Mehr gibt's auf der Website und in der App. Und der Verkehrscheck mit Tim.
10: Da schauen wir auf die B20. Pilsen Richtung Straubing. Zwischen Ascher und Steinach ist ein Unfall passiert. Bitte aufpassen. Blitzer gesehen? Gern her damit per WhatsApp an die 0800 14 15 800. Gute Fahrt.
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1: Kurz nach 7 am Mittwoch, Zeit für unser Duell.
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1: So, Tim, raus mit der Sprache. Deine Jugendsünden?
10: Vergiss es. Kurz nach 7, Herr, da hören noch Kinder zu. Wir wollen niemanden auf dumme Gedanken bringen.
1: Ach du, ich glaube, die können nichts mehr lernen von uns. Wir behalten unsere Jugendsünden trotzdem lieber für uns, außer die musikalischen. Da habe ich mir heute drei ziemlich freche Gören rausgesucht.
12: Hey, Mr. Wichtig, du machst da was nicht richtig. Das war ja auch ein bisschen schnell, das war ja auch nicht so.
1: Tic-tac-toe mit Mr.

0: Sehr wichtig, ja, heutzutage ganz normale Jugendsprache. 1997 war das Brecherslang.
1: Ja, ich habe eine Jugendsende aus den 80ern dabei, gecastet und produziert von Frank Farian. Milli Vanilli mit Girl, You Know It's True. Sie haben mit ihrer Playback-Show damals für den größten Skandal der Musikgeschichte gesorgt.
0: Ja, die haben alle ziemlich verarscht.
1: Und ob. Also, auf welche Jugendsünde habt ihr Lust? Tic-Tac-Toe mit Mr. Wichtig.
0: Oder Milli Vanilli mit Girl, You Know It's True. Stimmt jetzt ab auf unseren Social-Media-Accounts oder schickt uns eine WhatsApp an die 0800 14 15 800.
1: Zwei Songs habt ihr wieder Zeit.

0: zweite Single aus ihrem Debütalbum 2008, Lady Gaga mit Pokerface.
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0: Also, es besteht Einigkeit bei Tim und mir. Unsere Jugendsünden, die behalten wir lieber für uns.
2: Oh ja, ist zwar schon alles verjährt, aber wir wollen ja niemanden auf dumme Gedanken bringen.
0: Musikalisch ist alles erlaubt. Und da haben wir aus den Vollen geschöpft.
3: Hey, Mr. Wichtig, du machst da was nicht richtig. Das war ja auch ein bisschen schnell, das war ja
0: ich schick Tic-Tac-Toe ins Rennen mit Mr. Wichtig.
2: Ja, bei mir wird's etwas internationaler. Produziert von Frank Farian. Von Deutschland aus dann hinaus in die Welt. Sogar einen Grammy haben sie bekommen. Milli Vanilli, Girl, You Know It's True.
0: Boah, das war ein Megaskandal damals, als es aufgeflogen ist, dass die Jungs nur den Mund bewegen und gar nicht singen können. Die Musik, die funktioniert trotzdem noch, auch im Hit-Duell.
2: Naja, ihr habt wieder fleißig abgestimmt. Der Hans Raab zum Beispiel, der stimmt für Milli Vanilli. Ingrid aus Dingolfingen schickt ein High-Five für Tic-Tac-Toe und Dennis aus Altdorf, der will auch Tic-Tac-Toe hören.
0: Ja, ähnlich ist die Tendenz im Social-Media-Voting. Ihr stimmt im Verhältnis 2-1 für Mr. Wichtig. Ja, dann spielen wir den Gewinn unseres Hit-Duells, die drei frechen Mädels von Tic-Tac-Toe.
1: Von jetzt auf gleich, back to the 80s, 90s und zurück in die 2000er mit Maximal Radio, der Musikmix deines Lebens.
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0: Baslin ist einfach schön. Hört's und die Purple Disco Maschine Musikmix deines Lebens. Den Fußball Musikmix deines Lebens, den bekommt ihr morgen bei uns. 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Ein bisschen Sommerfeeling holen wir uns gleich ins verregnete Niederbayern. Tough Low mit Habits. Noch vor den News um 7:30.
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2: Es ist Mittwoch, guten Morgen, es wird 7:30. Im News-Update hat Matthias Löw gleich die Meldung für uns. Wels-Attacke in Neutraubling. Das und mehr nach dem Wetter. Es geht echt noch kälter als gestern. 14 bis 17 Grad heute, ansonsten ein ähnliches Bild. Viele Wolken und immer wieder Regen. Morgen wird's ähnlich.
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4: Mit Matthias Löw. Die geplante Krankenkassenreform ist wirklich unbeliebt. An vielen Kliniken in Bayern wird heute Nachmittag demonstriert, pünktlich zur Gesundheitsministerkonferenz. Auch in Niederbayern gehen Klinikmitarbeiter auf die Straße in Deckendorf. Josef Ilsanker von Verdi Niederbayern sagte im Interview:
5: Da wollen die Kolleginnen ihren Unmut ausdrücken, weil jetzt massive Kürzungen im Krankenhausbereich vorsteht und vor allem bei den Kolleginnen. Das heißt, die Tariflöhne sollen nicht mehr refinanziert werden. So wie es aussieht, könnten dann überhaupt keine Lohnerhöhungen mehr bezahlt werden, beziehungsweise müssen die Kliniken das aus der eigenen Tasche zahlen. Und auch das Pflegebudget wird gedeckelt und ausgehöhlt.
4: Auf den Krankenhausbetrieb hat die Demo heute keine Auswirkungen. Weitere Aktionen auch in Niederbayern sind möglich. Übermorgen wollen mehrere Kliniken symbolisch ihre Haupteingänge schließen.
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6: Zum Geburtstag werden eigentlich die Jubilare beschenkt. Vom Jubeltag zweier Zwillinge aus Alkoven profitiert jetzt aber die Klinik Mallersdorf. 2000 Euro bekommt die Station 12 hier vom Geschwisterpaar geschenkt. Die Spende ist zur Geburtstagsfeier der beiden gesammelt worden. Vom Geld profitiert nicht nur das Krankenhaus, sondern vor allem die Patienten, die hier versorgt werden. Aus der Klinik Mallersdorf, Daria Felsner.
3: Landkreis Regensburg, aktuell.
7: Vorsicht, bissig. In einem Badesee bei Neutraubling schnappt ein Fisch zu. Eine Schwimmerin wird ins Bein gebissen und leicht verletzt. Die Polizei vermutet einen Wels hinter der Attacke. Denn die großen Fische können in der Laichzeit auch mal aggressiv auf Badegäste reagieren. Aus der Nachrichtenredaktion Tabea Mann.
3: Und jetzt maximal informiert über Deutschland und die Welt.
4: Von Bayern aus in den Weltraum? Möglich, denn das Münchner Raumfahrt-Startup ESA Aerospace hat weitere 270 Millionen Euro bekommen für die Entwicklung seiner Spektrum-Rakete. Das Geld soll in die Vorbereitung der erhofften Serienproduktion von bis zu 40 Raketen pro Jahr fließen. Krawalle in der nordirischen Hauptstadt Belfast. Fahrzeuge brennen, hunderte Menschen demonstrieren gegen Einwanderung. Anlass ist ein Messerangriff. Der Täter stammt aus dem Sudan. Morgen ist endlich Anpfiff für die Fußball-Weltmeisterschaft. Die Eröffnung steigt in Mexiko statt. Um ein völliges Verkehrschaos zu vermeiden, fällt dort morgen an allen Schulen und Unis der Unterricht aus. Zur Eröffnung singt Shakira und es spielen Mexiko und Südafrika ab 21 Uhr deutscher Zeit gegeneinander. Soweit unser News-Update. Mehr gibt's auf der Website und in der App. Und aus der Verkehrsredaktion jetzt Tim Neumann.
8: Wir schauen auf die B20 Pelsen Richtung Straubing. Zwischen Ascher und Steinach ist ein Unfall passiert. 2 Kilometer Stau. Und die B20 Straubing Richtung Burghausen. Zwischen Haunersdorf und Simbach bei Landau Reifenteile auf der Fahrbahn. Sonst der normale Berufsverkehr. In den Städten dauert es ein bisschen länger. Geblitzt wird in Wallerfing in der Eichendorfer Straße in beiden Richtungen und in Groß-Lintach Richtung Bogen. Dankeschön, Matthias und Klaus. Wenn ihr da noch mehr habt, schickt uns eine WhatsApp 0800 14 15 800. Gute Fahrt.
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2: Guten Morgen am Mittwoch. Das kennen wir alle. Gleiche Verpackung und auf einmal ist weniger drin. In Zeiten von steigenden Preisen ist es sehr beliebt bei Herstellern. Österreich sagt da jetzt nein, nicht mit uns. Seit April gibt es da jetzt ein Anti-Mogelpackungsgesetz. Das wäre doch eigentlich auch was für uns. Wir sprechen gleich mit der Verbraucherzentrale nach dem Musikmix deines Lebens. Garantiert keine Mogelpackung. Die 90er mit Hathaway. What is love? Und wir haben ein Lied, also eins von Mark Forster, seine neue. Ein Lied.
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2: Und los geht's mit einem One-Hit-Wonder, Witches mit Teenage Dirtbag.

0: Der macht gute Laune. Robin Thicke und Pharrell Williams. Bloodlines in der Playlist für deinen Sommer. Weniger gute Laune machen Mogelpackungen, Völkel, Orangensaft, Airwaves, Cool Cassis, Funny Frisch, Erdnussflips. Das sind alles Produkte, die auf der Mogelpackungsliste der Verbraucherzentrale stehen. Zum Beispiel wegen gleichem Preis mit weniger Inhalt oder täuschende Verpackungsgrößen. Österreich hat da jetzt keinen Bock mehr drauf. Seit April, da gibt es ein Anti-Mogelpackungsgesetz. Da muss jetzt ein Warnhinweis draufstehen. Guten Morgen, Daniela Krehl von der Verbraucherzentrale. Wäre denn sowas auch bei uns sinnvoll?
1: Also am wirksamsten wären im Prinzip aus unserer Sicht drei Dinge. Das sind einmal die Warnhinweise bei Änderungen, gut sichtbare Grundpreise und auch strengere Regel gegen irreführende Verpackungen, damit die Hersteller gar nicht in Verführung kommen.
0: Na, so Grundpreise, die sind ja oft ganz, ganz klein aufgedruckt. Da reicht nicht mal die Lesebrille. Die Elke aus Mainburg, die hat sich dazu heute Morgen schon bei uns gemeldet. Elke, was meinst du? Sollten bei uns auch Warnhinweise auf die Verpackungen, so wie in Österreich?
2: War wahrscheinlich nicht schlecht, ja. Finde ich schon ärgerlich.
0: Na, was haltet ihr davon? Schreibt uns einfach eine WhatsApp an die 0800 14 15 800 oder ihr kommentiert auf unseren Social Media Kanälen.
3: 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What is love?

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1: Hey, es gibt was Neues von Gracie Abrams. Erst rausgekommen und sofort in die Charts und natürlich im Bonussong. Weil bei uns bekommt ihr immer einen mehr. Hit the Wall, Gracie Abrams.

0: Das zum Beispiel. Geht die nächste Auszeichnung für unsere Landwirtschaft nach Niederbayern? Mehr dazu jetzt von Matthias Löw. Und wir riskieren noch einen Blick zum Wetter. Ah, nicht so der Wahnsinn. Graue Wolken und immer wieder Regen. Mehr als 14 bis 17 Grad werden es heute nicht. Für morgen ist auch keine Wetteränderung in Sicht.
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5: Mit Matthias Löw. Tempo 100, das fordern die Umweltschützer von Greenpeace auf Deutschlands Autobahnen. Anfang der Woche starten sie deswegen eine Aktion und überkleben an einigen Grenzübergängen die Verkehrsschilder mit Tempo 100-Symbolen. Auch in niederbayerischen Pocking. Hier wird jetzt gegen Greenpeace ermittelt, wegen Sachbeschädigung. Beim Abziehen der Aufkleber ist nämlich die Originalfolie des Schildes beschädigt worden. Bei einer ähnlichen Aktion in Oberbayern kommen die Aktivisten ohne Anzeige davon.
6: 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Neues aus dem Landgericht.
7: Als Koks-Kids sorgen sie für Schlagzeilen. Jetzt fällt das Urteil gegen 8 Jungen. Sie alle sollen vor allem mit Kokain und Cannabis gehandelt haben. Ihren Erfolg posten sie teilweise in den sozialen Medien. Für ihre Taten müssen die 17- bis 23-Jährigen jetzt gerade stehen. 6 von ihnen werden zu bis zu 4,5 Jahre Jugendhaft verurteilt. 2 kommen mit Bewährung davon. Das Urteil kann bis nächsten Dienstag noch angefochten werden. Aus dem Landgericht Regensburg, Lisa Grubwinkler.
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8: Der Junglandwirt des Jahres 2025 kommt schon aus Niederbayern. Jetzt können wir beim Landwirt des Jahres 2026 nachziehen. Klaus-Peter Lichtinger aus dem Landkreis Straubing-Bogen ist nominiert. In der Kategorie Schweinehalter. Aktuell finden Hofbesuche statt. Ob der 35-Jährige aus Laberweinting dabei überzeugen kann, zeigt sich Ende Oktober. Dann wird der Titel Landwirt des Jahres in Berlin verliehen. Aus der Niederbayern-Redaktion, Daniela Feller.
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5: Von Bayern aus in den Weltraum? Möglich, denn das Münchner Raumfahrt-Startup ESA Aerospace hat weitere 270 Millionen Euro bekommen für die Entwicklung seiner Spektrum-Rakete. Das Geld soll in die Vorbereitung der erhofften Serienproduktion von bis zu 40 Raketen pro Jahr fließen. Krawalle in der nordirischen Hauptstadt Belfast. Fahrzeuge brennen, hunderte Menschen demonstrieren gegen Einwanderung. Anlass ist ein Messerangriff. Der Täter stammt aus dem Sudan. Morgen ist endlich Anpfiff für die Fußball-Weltmeisterschaft. Die Eröffnung steigt in Mexiko statt. Um ein völliges Verkehrschaos zu vermeiden, fällt dort morgen an allen Schulen und Unis der Unterricht aus. Zur Eröffnung singt Shakira und es spielen Mexiko und Südafrika ab 21 Uhr deutscher Zeit gegeneinander. Soweit unser News-Update. Mehr gibt's auf der Website und in der App. Und das Verkehrsupdate hat jetzt Tim Neumann für uns.
9: Ja, ganz schön viele Staus. Wir starten mit der A93 Holledau Richtung Regensburg. 2 Kilometer zwischen Regensburg Süd und dem Kreuz Regensburg. Die B20 Burghausen Richtung Straubing. 1 Kilometer Stau auf Höhe Landau an der Isar. B20 Pilsen Richtung Straubing. 2 Kilometer Stau zwischen Ascher und Steinach. Die B20 Pilsen Richtung Burghausen. Zwischen der A3 Straubing und Straubing-Ittling 5 Kilometer stockend. Geblitzt wird zwischen Straubing und Salching, in Groß-Lintach Richtung Bogen und in Wallerfing in der Eichendorfer Straße in beiden Richtungen. Danke Alfred, Klaus und Matthias. Ihr habt noch mehr für uns? Dann ruft an 0800 14 15 800. Gute Fahrt euch!
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0: Guten Morgen am Mittwoch. Es geht Richtung Wochenhalbzeit. Die Kids sind schon in Schule und Kindergarten verräumt. Wir starten in den Arbeitstag mit einer Mega-Nummer von Benson Boone. Und eine Horde wilder Frauen aus den 90ern ist schon unterwegs. Michael Learns to Rock. Schönen Mittwoch.

0: Ah, die 90er gehen einfach immer. Michael Learns to Rock in der Playlist für deinen Sommer. Wild Woman, ja, der Sommer, der beschränkt sich momentan wirklich nur auf unsere Playlist. Weiter Regenwetter in Niederbayern. Den Regen, den können wir aber ganz gut gebrauchen, ist ja viel zu trocken. Oder heute dir. Also, nichts verstanden? Dann aufgepasst.
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2: Der Dirn. Ja, das klingt jetzt wie eine Frucht oder ein leichtes Mädchen, aber nein. Der Dirn ist was ganz anderes. Wenn mich zum Beispiel einer bittet, seine Pflanzen zu gießen während seines Urlaubs, dann weiß ich jetzt schon, ist äußer der Dirn, wenn er heimkommt. Ja, ihr merkt es schon, der Dirn bedeutet verdorren, vertrocknen. Und das passiert mir jedes Mal. Deswegen habe ich keine Pflanzen bei mir in der Wohnung, weil bei mir sind die Bladeln von meinen Pflanzen immer da gehängt wie ein Montag ohne Kaffee. Alles ist mir irgendwann der Dirn. Und wenn ich den Blärmerstock vom Wohnzimmer in die Küche stehe, dann der Dirn mir auch. Und im Schlafzimmer ist er mir auch der Dirn. Der Dirn geht so schnell. Bei mir auf dem Balkon zum Beispiel. Da ist der Basilikum schneller der Dirn, als der Sonnenschirm aufgespannt ist.
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0: bisschen Herzklopfen am Mittwochmorgen. Kelly Clarkson bei den Muntermachern. The Heartbeat Song. Herzklopfen bekommen auch alle Fußballfans ab morgen wieder. 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Star Power Sound. Benson Boone. Beautiful Things.
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0: Guten Morgen zusammen, Mittwoch, der 20. Juni, es wird 8:30, wir ziehen uns ein News-Update, unter anderem mit der Meldung. Ist der Tourismus in der Region in der Krise? Das und mehr hat Matthias Löw gleich dabei. Wir schauen noch schnell aufs Wetter. Graue Wolken und immer wieder Regen. Wärmer als 14 bis 17 Grad wird's nicht. Wetterbesserung ist für morgen ebenfalls nicht in Sicht.
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2: Mit Matthias Löw. Der April macht, was er will, in diesem Jahr auch bei den Tourismuszahlen. Die Gästeankünfte sind im Vergleich zum Vorjahr um 3% zurückgegangen. Bittere Pille für unsere Urlaubsregion Niederbayern? Nein, sagt Michael Braun, Vorstand des Tourismusverbands Ostbayern.
3: Weil wir betrachten immer den Gesamtzeitraum von Januar bis zum jeweiligen Monat, weil wir immer unterschiedliche Ferienlage haben. Und dieses Mal waren ein Viertel der Osterferien, die letztes Jahr gänzlich im April waren, dieses Jahr im März. Deswegen ist für uns entscheidend Januar bis April. Und da liegen wir ostbayernweit bei den Übernachtungen bei 0,0% Veränderung zum Vorjahr.
2: Auch für die Pfingstferien gibt's schon erste Auswertungen. Dabei schneidet Niederbayern gut ab, unter anderem wegen des tollen Wetters, das viele Outdoor-Gäste angelockt hat.
1: Der Blick in die Regionen mit unseren Niederbayern-Reportern. 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
4: Bald kommt Leben in die Bude. Am 1. Dezember wird die neue Seniorenimmobilie in der Geiselhöringer Straße eröffnet. Das Konzept: Betreutes Wohnen Plus. Was das genau heißt, weiß Wolfgang Heider, Vorstand der Immobiliengruppe Erl.
5: Das betreute Wohnen Plus sind seniorengerechte Wohnungen, die darauf ausgelegt sind, dass die Leute möglichst selbstständig wohnen können, aber die Hilfe, die sie brauchen, in Anspruch nehmen können. Und hier im Vergleich zur stationären Pflege nur das bezahlen, was sie in Anspruch nehmen.
4: Bereits gestern feiert das sogenannte Haus Victoria Richtfest. In den rund 190 Wohnungen sollen bald Senioren und Pflegekräfte leben. Aus dem Haus Victoria, Daniel Falkiewicz.
1: Neues aus der Region.
6: Hier übt die Bundeswehr bald wieder. Für Ende Juni meldet die Kaserne in Feldkirchen das nächste Manöver. Trainiert wird in den Landkreisen Straubing-Bogen, Landshut und Dingolfing-Landau. Die Soldaten ziehen zur Patrouille durch die Region, auch nachts. Rund 20 Mann haben 5 Fahrzeuge dabei. Außerdem kommen Munition, Rauchsignale und Fackelsignale zum Einsatz. Für uns Zivilisten gilt, bitte von der Truppe fernhalten. Aus der Bundeswehrkaserne in Feldkirchen, Lorenz Gruber.
1: Und jetzt maximal informiert über Deutschland und die Welt.
2: Heftiger Unfall auf der A9 bei Eching. Hier überschlägt sich ein Transporter. Der 19 Jahre alte Fahrer wird dabei aus dem Fenster geschleudert. Er wird schwer verletzt. Das gilt auch für seinen Vater, der mit im Transporter gesessen ist. Deutschland soll eine führende Luftfahrtnation bleiben. Dafür will die Bundesregierung die Luftfahrtindustrie stärken. Im Kabinett soll dazu eine Strategie beschlossen werden. Unter anderem geht es um die Stabilität von Lieferketten und die deutschen Flughäfen. Die Fußball-WM der Männer startet morgen. Die deutschen Fußballerinnen haben ihre WM-Quali erfolgreich abgeschlossen. Gestern Abend gewinnt das Team in Slowenien mit 2:0. Die WM-Teilnahme im kommenden Jahr in Brasilien hatten die deutschen Frauen aber schon vor dem Spiel sicher. Soweit unser News-Update. Mehr gibt's auf der Website und in der App. Und den Verkehrsüberblick hat Tim Neumann.
7: Jo, da läuft's ganz normal auf den Straßen. Geblitzt wird in Menkhofen in der Hauptstraße, am Ortseingang Laberweinting von Geiselhöring kommend, zwischen Straubing und Salching, in Großlintach Richtung Bogen und in Wallerfing in der Eichendorfer Straße in beiden Richtungen. Dankeschön Matthias, Klaus, Alfred, Martin und Henry. Wenn ihr noch mehr habt, schickt uns eine WhatsApp 0800 14 15 800. Gute Fahrt!
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0: Guten Morgen, die Karin ist gerade auf dem Weg Richtung Studio. Unsere Hit-Dolmetscherin übersetzt gleich einen 80er-Kult-Hit. The Outfield mit Your Love. Und vorher gönnen wir uns noch einen Espresso mit Sabrina Carpenter. Kommt gut in den Mittwoch.

0: Wunderbar, so ein Espresso am Morgen. Dazu Sabrina Carpenter, Musikmix deines Lebens. Und es wird immer besser, die Karin ist nämlich da. Guten Morgen.
1: Guten Morgen. Hi Tobi, einen echt coolen Song für euch rausgesucht.
0: Na dann, schieß los, Karin.
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1: Auf gut Niederbayerisch. Der Sänger von The Outfield hat ein Fremdgeliedl geschrieben und das hören wir uns heute einmal an. In Your Love geht's darum, dass das Bierschall eigentlich ganz genau weiß, dass das nicht richtig ist, was er da tut. Weil daheim wart ja auch nicht. Aber er kann nicht anders und stürzt sich Hals über Kopf in diese Affäre. Das Herz sagt ja und das Hirn sagt, bist du deppert? Wörtlich übersetzen kann man das Liedl in etwa so. Komm vorbei, die Mai ist gerade im Urlaub. Es gibt so viel, das ich dir sagen will. Ich will deine Liebe heute Nacht. Bleib bitte, aber halt mir's lieber geheim. Ja, sauer, sag ich. Muss das wirklich sein? Warum immer dieses hintenrum? Dann macht's doch Schluss oder öffnet's eure Beziehung oder wie auch immer. Ich hoffe ja für die betrogene Frau, dass sie das dann bald rausfindet und ihrem weiterhaut. Also, liebe Mädels, hat vielleicht eine von euch was mit dem Outfield-Sänger gehabt? Ich dachte, das Gspusi-Gschmusi jetzt so gern live im Radio aufdecken. Ruft's an, wenn ihr einen Hinweis habt. Und in der Zwischenzeit drück ich auf Play für The Outfield mit Your Love.

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1: So, wir drehen die Zeit zurück in die 80er. Die meisten von uns, die müssen sich da noch mit 4 Fernsehprogrammen begnügen. Da lief dann aber auch was Gescheites. Ab 1983, da band eine amerikanische Serie Deutschland vor dem Fernseher. Ein Colt für alle Fälle. Lee Majors, der spielt damals die Hauptrolle eines Stuntmans und Kopfgeldjägers. Und er singt auch gleich noch den Titelsong zur Serie. The Unknown Stuntman. Unser Bonussong der Stunde. 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

So, jetzt mal Hand aufs Herz. Wer hat gerade den Pickup von Lee Majors innerlich auf dem Fernseher gesehen? Oder die Szene, wo er mit seinem Raketenrucksack landet? Boah, das war noch Fernsehen, obwohl wir nur 4 Programme hatten. Den Musikmix deines Lebens, den gibt's auf alle Fälle auch gleich wieder. Am 16. Juli, da spielt er in Ding.

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1: mit Matthias Löw. Die geplante Krankenkassenreform ist wirklich unbeliebt. An vielen Kliniken in Bayern wird heute Nachmittag demonstriert, pünktlich zur Gesundheitsministerkonferenz. Auch in Niederbayern gehen Klinikmitarbeiter auf die Straße in Deckendorf. Josef Ilsanker von Verdi Niederbayern sagte im Interview:
2: Da wollen die Kolleginnen ihren Unmut ausdrücken, weil jetzt massive Kürzungen im Krankenhausbereich vorsteht und vor allem bei den Kolleginnen. Das heißt, die Tariflöhne sollen nicht mehr refinanziert werden. So wie es aussieht, könnten dann überhaupt keine Lohnerhöhungen mehr bezahlt werden, beziehungsweise müssen die Kliniken das aus der eigenen Tasche zahlen. Und auch das Pflegebudget wird gedeckelt und ausgehöhlt.
1: Auf den Krankenhausbetrieb hat die Demo heute keine Auswirkungen. Weitere Aktionen auch in Niederbayern sind möglich. Übermorgen wollen mehrere Kliniken symbolisch ihre Haupteingänge schließen.
0: Der Blick in die Regionen mit unseren Niederbayern-Reportern. Stadt Straubing, aktuell.
3: Tief Luft holen ist hier Ende des Monats angesagt. Auf dem Theresienplatz soll das größte Open-Air-Blaskonzert von Ostbayern stattfinden. Dazu lädt die Stadtkapelle Straubing ein. Mitmachen kann jeder, der ein Blasinstrument beherrscht. Schlagzeug- und Kontrabassspieler sind auch willkommen. Noten werden ausgegeben. Von Popmusik bis zu Klassikern ist alles dabei. Das größte Open-Air Blasorchester Ostbayerns trifft sich im Straubinger Wohnzimmer am 27. Juni um 12 Uhr. Aus Straubing, Tamara Neuberger.
0: Landkreis Dingolfing-Landau, aktuell.
4: Seit Jahren schwelt in Dingolfing ein Familienstreit. Jetzt endet er vor dem Amtsgericht Landau. Hier muss sich ein 57-Jähriger verantworten. Er hat seinen Bruder und dessen Ehefrau in einem Brief heftig bedroht. Aufgewachsen sind beide Männer im Kosovo. Seit sie in Deutschland sind, gibt's Ärger zwischen den beiden Brüdern. Am Ende kommt der Beschuldigte aber mit einer Geldstrafe davon. Aus Landau, Martina Lesser.
0: Und jetzt maximal informiert über Deutschland und die Welt.
1: Heftiger Unfall auf der A9 bei Eching. Hier überschlägt sich ein Transporter. Der 19 Jahre alte Fahrer wird dabei aus dem Fenster geschleudert. Er wird schwer verletzt. Das gilt auch für seinen Vater, der mit im Transporter gesessen ist. Deutschland soll eine führende Luftfahrtnation bleiben. Dafür will die Bundesregierung die Luftfahrtindustrie stärken. Im Kabinett soll dazu eine Strategie beschlossen werden. Unter anderem geht es um die Stabilität von Lieferketten und die deutschen Flughäfen. Die Fußball-WM der Männer startet morgen. Die deutschen Fußballerinnen haben ihre WM-Quali erfolgreich abgeschlossen. Gestern Abend gewinnt das Team in Slowenien mit 2:0. Die WM-Teilnahme im kommenden Jahr in Brasilien hatten die deutschen Frauen aber schon vor dem Spiel sicher. Soweit unser News-Update. Mehr gibt's auf der Website und in der App. Und der Tim schaut mit uns auf die Straßen.
5: Die A3 Passau Richtung Nürnberg zwischen Wörth an der Donau, Wiesent und Rosenhofen. Unfall mit einem Laster, 3 Kilometer Stau ab Wörth an der Donau, Wiesent und 20 Minuten obendrauf. Blitzer stehen in Menkhofen in der Hauptstraße, am Ortseingang Laberweinting von Geiselhöring kommend zwischen Straubing und Salching, in Großlintach Richtung Bogen und in Wallerfing in der Eichendorfer Straße in beiden Richtungen. Dankeschön Matthias, Klaus, Alfred und Henry. Wenn ihr mehr habt, könnt ihr uns eine WhatsApp schicken, 0800 14 15 800. Gute Fahrt!
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7: Na, wie schaut's aus? Habt ihr euch schon für unsere Mega-WM-Party beworben? 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Wie ihr da drankommt, gleich. Vorher starten wir die Playlist für den Sommer. Wir machen uns eine geile Zeit mit Juli. Oder wie wär's mit der neuen von Alex Vaughn? Guten Morgen zusammen.
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0: Schönen guten Morgen am Mittwoch, der 10. Juni. Der Countdown läuft. Morgen geht's los. Fußball-Weltmeisterschaft. Bis unsere Jungs dran sind, dauert's noch ein bisschen. Die spielen dann am Sonntag. Gegen Curaçao geht's. Und wir können uns das gemeinsam anschauen. 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

0: Der ist einfach grandios und deshalb im Musikmix seines Lebens. Prince für Maximal Radio, the most beautiful girl in the world. Guten Morgen am Mittwoch. Habt ihr vielleicht Bock, den Musikmix seines Lebens live zu erleben? Könnt ihr haben. Wir schicken euch zu den Konzerthighlights 2026, ganz egal ob zu Mark Forster, Nina, Amy McDonald, BTS oder The Weeknd. Ihr bewerbt euch einfach und mit ein bisschen Glück seid ihr mit dabei. Alle Infos, die findet ihr bei uns auf der Homepage. In ein paar Minuten wird es 9:30, bevor es in die News geht, hat noch einer Platz. Meine Lady, Sheryl Crow. Die 90er im Musikmix deines Lebens. All I Wanna Do, gleich.
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0: Es ist Mittwoch, guten Morgen, es wird 9:30 im News Update hat Matthias Löw gleich die Meldung für uns. Ermittlungen gegen Greenpeace in der Region, das und mehr nach dem Wetter. Es geht echt noch kälter als gestern, 14 bis 17 Grad heute, ansonsten ein ähnliches Bild, viele Wolken und immer wieder Regen, morgen wird's ähnlich.
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2: Mit Matthias Löw. Tempo 100, das fordern die Umweltschützer von Greenpeace auf Deutschlands Autobahnen. Anfang der Woche starten sie deswegen eine Aktion und überkleben an einigen Grenzübergängen die Verkehrsschilder mit Tempo 100 Symbolen. Auch im niederbayerischen Pocking. Hier wird jetzt gegen Greenpeace ermittelt, wegen Sachbeschädigung. Beim Abziehen der Aufkleber ist nämlich die Originalfolie des Schildes beschädigt worden. Bei einer ähnlichen Aktion in Oberbayern kommen die Aktivisten ohne Anzeige davon.
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3: Der Junglandwirt des Jahres 2025 kommt schon aus Niederbayern. Jetzt können wir beim Landwirt des Jahres 2026 nachziehen. Klaus-Peter Lichtinger aus dem Landkreis Straubing-Bogen ist nominiert. In der Kategorie Schweinehalter. Aktuell finden Hofbesuche statt. Ob der 35-Jährige aus Laberweinting dabei überzeugen kann, zeigt sich Ende Oktober. Dann wird der Titel Landwirt des Jahres in Berlin verliehen. Aus der Niederbayern-Redaktion, Daniela Feller.
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4: Zum Geburtstag werden eigentlich die Jubilare beschenkt. Vom Jubeltag zweier Zwillinge aus Alkoven profitiert jetzt aber die Klinik Mallersdorf. 2000 Euro bekommt die Station 12 hier vom Geschwisterpaar geschenkt. Die Spende ist zur Geburtstagsfeier der beiden gesammelt worden. Vom Geld profitiert nicht nur das Krankenhaus, sondern vor allem die Patienten, die hier versorgt werden. Aus der Klinik Mallersdorf, Daria Felsner.
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2: Premiere für die Bundeswehr. Zum ersten Mal übt die deutsche Panzerbrigade in Litauen ein Gefecht. Mit dabei sind rund 2.900 Soldaten und 800 Fahrzeuge. Bis 2027 soll der Bundeswehrverband in Litauen voll einsatzfähig sein. Lieber nie eine Powerbank in die Hosentasche stecken. Das kann gefährlich werden, wie jetzt ein Jugendlicher in Sachsen-Anhalt erleben musste. In seiner Hosentasche ist nämlich eine Powerbank explodiert. Der 17-Jährige erleidet schwere Verbrennungen. Die USA erwarten die bestbesuchte Fußball-WM der Geschichte, trotz der hohen Preise und strengen Einreiseregeln. Auch die Fluggesellschaften stellen sich auf viel Betrieb ein. Zwischen Juni und Oktober sind rund 1 Million zusätzliche Sitzplätze auf Verbindungen zwischen Europa und den USA geschaffen worden. Soweit unser News-Update. Mehr gibt's auf der Website und in der App. Und Tim Neumann aus der Verkehrsredaktion, wie schaut's denn aus?
5: Ja, da haben wir eine Meldung von der A3 Passau Richtung Nürnberg. 6 Kilometer Stau nach einem Unfall ab Wörth an der Donau-Wiesent. Ihr braucht 26 Minuten länger. Geblitzt wird am Ortseingang Laberweinting von Geisel-Höring kommend. In Menkhofen in der Hauptstraße zwischen Straubing und Salching. In Großlintach Richtung Bogen und in Wallerfing in der Eichendorfer Straße in beiden Richtungen. Dankeschön Henry, Alfred, Klaus, Gerhard und Matthias. Ihr habt noch was gesehen? Schickt unser WhatsApp 0800 14 15 800. Gute Fahrt!
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0: Was sensationell, der Fußball, der schreibt einfach immer wieder die schönsten Geschichten. Norwegen ist ja zum ersten Mal seit 28 Jahren für die WM qualifiziert. Das hat sie gleich mal zu einem ikonischen Mannschaftsfoto inspiriert. Das Team rund um Superstar Erling Haaland hat sich nämlich fürs Teamfoto in Wikingerrüstungen geschmissen und posiert in einem Fjord vor einem Wikingerschiff. Einfach sensationell. Das Foto geht gerade komplett viral durch alle Medien. Na, jetzt müssen sie nur noch abliefern. Morgen geht's los auf zur WM. Die Playlist für deinen Sommer, die geht jetzt schon los mit einem 80er-Kult-Hit von U2. Oder wie wär's mit Ed Sheeran? Und jetzt geht's erstmal in die 90er mit Everything But The Girl. Guten Morgen.
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0: einfach kultig. 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Angel of Harlem, guten Morgen am Mittwoch. Na, eine Minderheit quakt mal wieder ziemlich laut. Die Grünen, die fordern jetzt höhere Steuern auf Alkohol. Ha, wir müssen geschützt werden und das geht nur mit einer Verteuerung. Ja, das ist klar. Wer schützt uns eigentlich vor den ständig neuen Ideen, uns das Geld aus der Tasche zu ziehen? Mehr News jetzt vom Abi.
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2: Ich bin der Niki Andi. Grüß euch. Ein Italiener darf mitfliegen, wenn die NASA wieder zum Mond fliegt. Luca Parmitano heißt er. Er ist der erste Europäer beim Mondprogramm. Artemis 3 soll nächstes Jahr, also 2027, starten. Nicht direkt zum Mond auf, sondern erst einmal zum Testen in der Erdumlaufbahn. Die Abgeordneten im Bundestag sollen dieses Jahr keine Diätenerhöhung kriegen. Das, was viele schon erwartet haben, soll jetzt aus Koalitionskreisen, wie man sagt, bestätigt worden sein. Die Koalition will dazu noch die Woche einen Gesetzentwurf einbringen, heißt es. Es soll das Signal an die Bevölkerung sein, dass wir sparen müssen, sonst. Die EU tut sich wieder ab mit einem neuen Sanktionspaket gegen Russland. Dazu soll auch eine Visasperre für russische Soldaten kehren. Es soll keiner auf Europa kommen, der auf der anderen Seite gegen die Ukraine einen Krieg führt, heißt. So, jetzt kennt's euch aus. Servus, macht's es gut.
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1: Es gibt so Songs, die sind einfach zeitlos. Insomnia von Faceless gehört definitiv dazu. Nevada Club-Hymne und seit Jahrzehnten gefeiert. Bibi Rexha, die verpasst Insomnia jetzt einen frischen Anstrich. 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New Religion.
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0: Hammer und zu Recht im Musikmix deines Lebens. Bibi Rexha zusammen mit Faithless, New Religion. Na, vom Glauben abfallen muss bei uns keiner. Die Playlist für den Sommer, die läuft weiter. Mit der neuen von Loi. Red Eyes, es wird 10. Was ist heute Morgen wissenswert? Das zum Beispiel. Es geht wieder ins Manöver in der Region. Mehr dazu jetzt von Matthias Löw. Wir riskieren noch einen Blick zum Wetter. Ah, das ist nicht so der Wahnsinn. Graue Wolken und immer wieder Regen. Mehr als 14 bis 17 Grad werden es nicht. Für morgen ist keine Besserung in Sicht.
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2: Mit Matthias Löw. Schule geschafft, aber was kommt dann? Statt für Lehre oder Studium entscheiden sich Jugendliche auch erstmal für den Bundesfreiwilligendienst. In Niederbayern gibt es dafür einige Möglichkeiten, zum Beispiel

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1: Hier übt die Bundeswehr bald wieder. Für Ende Juni meldet die Kaserne in Feldkirchen das nächste Manöver. Trainiert wird in den Landkreisen Straubing-Bogen, Landshut und Dingolfing-Landau. Die Soldaten ziehen zur Patrouille durch die Region, auch nachts. Rund 20 Mann haben 5 Fahrzeuge dabei. Außerdem kommen Munition, Rauchsignale und Fackelsignale zum Einsatz. Für uns Zivilisten gilt, bitte von der Truppe fernhalten. Aus der Bundeswehr-Kaserne in Feldkirchen, Lorenz Gruber.
0: Stadt Deggendorf. Aktuell.
2: Trotz des Tankrabatts ist Sprit teuer. Das bringt den einen oder anderen Fahrer auf die schiefe Bahn. In Deggendorf schraubt jemand von einem Auto die Nummernschilder ab. Die bringt der Täter dann an seinem Wagen an und fährt damit zur Tankstelle. Hier macht der Unbekannte sein Auto mit Benzin für 170 Euro voll und verschwindet dann ohne zu bezahlen. Aus Deggendorf, Michaela Gröber.
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3: Premiere für die Bundeswehr. Zum ersten Mal übt die deutsche Panzerbrigade in Litauen ein Gefecht. Mit dabei sind rund 2.900 Soldaten und 800 Fahrzeuge. Bis 2027 soll der Bundeswehrverband in Litauen voll einsatzfähig sein. Lieber nie eine Powerbank in die Hosentasche stecken. Das kann gefährlich werden, wie jetzt ein Jugendlicher in Sachsen-Anhalt erleben musste. In seiner Hosentasche ist nämlich eine Powerbank explodiert. Der 17-Jährige erleidet schwere Verbrennungen. Die USA erwarten die bestbesuchte Fußball-WM der Geschichte, trotz der hohen Preise und strengen Einreiseregeln. Auch die Fluggesellschaften stellen sich auf viel Betrieb ein. Zwischen Juni und Oktober sind rund 1 Million zusätzliche Sitzplätze auf Verbindungen zwischen Europa und den USA geschaffen worden. Soweit unser News-Update. Mehr gibt's auf der Website und in der App. Und was der Verkehr macht, weiß Tim Neumann.
4: Genau, die A3 Passau Richtung Nürnberg zwischen Wörth an der Donau, Wiesent und Rosenhof 4 Kilometer stockend nach einem LKW-Unfall. Und die A92 München Richtung Deggendorf zwischen dem Kreuz Deggendorf und Deggendorf Mitte Gegenstände auf der Fahrbahn. Blitze stehen in Menkhofen in der Hauptstraße, am Ortseingang Laberweinting von Geiselhöring kommend zwischen Straubing und Salching, in Großlintach Richtung Bogen und in Wallerfing in der Eichendorfer Straße in beiden Richtungen. Dankeschön Matthias, Klaus, Alfred und Henry. Wenn ihr mehr habt, könnt ihr uns eine WhatsApp schicken 0800 14 15 800. Gute Fahrt!
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4: Der Festspielsommer geht los. Ende Juni zum Beispiel in Windberg. Wird er fetzen Gaudi? Das schauen wir uns gleich genauer an. Und gut aufpassen, wir haben einen Zuckerl für euch. Vorher gibt's Musik. Mr. Belt und Weasel. It's not right, but it's okay. Und Starship sind dabei. We built this city. Jetzt Musik von Loi. Red Eyes.

0: Der Vormittag mit einem 80er-Kult-Hit. Starship, we built this city. Hey zusammen, es rührt sich wieder was bei uns. Die Festspielvereine stecken in den Vorbereitungen. Bald startet der Festspielsommer. Ende Juni geht's zum Beispiel in Windberg im Kreis Straubing-Bogen auf die Bühne. Servus Martin Mühlbauer, erster Vorsitzender von Festspielverein Windberg. Welches Stück spielt ihr heuer?
1: Nach den Jahren 2010 und 2012, das war der Beginn des Jedermanns, spielen wir auch im Jahr 2026 wieder das Mysterienspiel von Hugo von Hoffmannsthal, den Jedermann.
0: Ein Klassiker beim Windberger Festspiel zum 15-jährigen Bestehen. Wie gut passt der Jedermann zu Windberg?
1: Die Kulisse ist ganz was Besonderes, weil der Ort an sich wirkt. Also wir kommen in Windberg und das ist auch Teil des Konzeptes mit ganz wenig Requisiten aus. Also die Kulisse spricht für sich. Und das ist, glaube ich, was ganz was Besonderes in Windberg.
0: Den Jedermann könnt ihr ab dem 25. Juni bei den Windberger Festspielen sehen. Und wir haben Zuckerl für euch. 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Schaut einfach auf unsere Facebook-Seite Maximal Radio Straubing und sagt uns in den Kommentaren, mit wem ihr hin wollt.

0: Schönen Vormittag mit Atomic Captain, Whole Again. Ja, wieder zu zweit sind sie bald. Jörg schmeißt gerade alleine den Morgen ohne Alex. Die entspannt gerade wahrscheinlich zwischen zwei Palmen am Meer. Oder wo würdet ihr jetzt gerne sein?
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2: Völkle Orangensaft, Airwaves Cool Cassis, Funny Frisch, Erdnussflips. Die stehen alle auf der Mogelpackungsliste der Verbraucherzentrale. Zum Beispiel wegen gleichem Preis mit weniger Inhalt oder täuschenden Verpackungsgrößen. Österreich hat da jetzt keinen Bock mehr drauf. Seit April gibt es ein Anti-Mogelpackungsgesetz. Ab jetzt muss ein Warnhinweis draufstehen. Daniela Krehl von der Verbraucherschutzzentrale ist das sinnvoll?
3: Also am wirksamsten wären im Prinzip aus unserer Sicht drei Dinge. Das sind einmal die Warnhinweise bei Änderungen, gut sichtbare Grundpreise und auch strengere Regeln gegen irreführende Verpackungen, damit die Hersteller gar nicht in Verführung kommen.
2: Die Ecke aus Mainburg, die hat sich dazu auch bei uns gemeldet.
4: War wahrscheinlich nicht schlecht, ja. Finde ich schon ärgerlich.
2: Was haltet ihr davon? Schreibt uns einfach eine WhatsApp an die 0800 14 15 800 oder kommentiert auf unseren Social Media Kanälen. Morgen geht's los. Wir starten den Countdown zur Fußball-Weltmeisterschaft. Um 21 Uhr das Eröffnungsspiel in Mexiko statt. Bis dahin bekommt ihr in unserem Bonus-Song-Spezial jede Stunde einen WM-Hit der vergangenen Jahrzehnte. Wir freuen uns drauf.
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0: halb elf. Servus bei Maximal Radio. Es wird Zeit für die News. Auch Thema: gefährlich bissiger Wels jetzt auch bei uns? Mehr Infos hat Matthias Löw. Nach dem Wetter. Ja, der Regenschirm ist unser bester Freund. Bei 11 bis 16 Grad wird's nass. Die Sonne sehen wir so gut wie gar nicht. Morgen wechselnd bewölkt, immer wieder Schauer und windig. Auch Gewitter sind möglich. Der Freitag wird ein Stück freundlicher.
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2: Mit Matthias Löw. Ist das der richtige Job für mich? Die Antwort bekommen unsere Jugendlichen in Niederbayern heute. Es ist Tag der Ausbildung. Die Schüler können sich also in Unternehmen die verschiedenen Berufe anschauen. In Niederbayern sieht es insgesamt gut auf dem Lehrstellenmarkt aus. Auf jeden ausbildungssuchenden Jugendlichen kommen rechnerisch aktuell etwa 1,3 offene Ausbildungsplätze.
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4: Als Koks-Kids sorgen sie für Schlagzeilen. Jetzt fällt das Urteil gegen 8 junge Männer aus dem Raum Straubing-Bogen. Sie alle sollen vor allem mit Kokain und Cannabis gehandelt haben. Ihren Erfolg posten sie teilweise in den sozialen Medien. Für ihre Taten müssen die 17- bis 23-Jährigen jetzt gerade stehen. 6 von ihnen werden zu bis zu 4,5 Jahre Jugendhaft verurteilt. 2 kommen mit Bewährung davon. Das Urteil kann bis nächsten Dienstag noch angefochten werden. Aus dem Landgericht Regensburg, Lisa Grubwinkler.
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5: Vorsicht, bissig. In einem Badesee bei Neutraubling schnappt ein Fisch zu. Eine Schwimmerin wird ins Bein gebissen und leicht verletzt. Die Polizei vermutet einen Wels hinter der Attacke. Denn die großen Fische können in der Laichzeit auch mal aggressiv auf Badegäste reagieren. Aus der Nachrichtenredaktion Tabea Mann.
3: Und jetzt maximal informiert über Deutschland und die Welt.
2: Der Bestechungsskandal in der Münchner Ausländerbehörde weitet sich aus. Die Staatsanwaltschaft hat jetzt Anklage gegen 3 weitere ehemalige Mitarbeiter erhoben. Sie sollen gegen Geld Vietnamesen Aufenthaltsgenehmigungen beschafft haben. Ganz schön abgehoben. Heute öffnet in Berlin die internationale Luft- und Raumfahrtausstellung. Gezeigt werden Neuheiten aus den Bereichen Luftfahrt, Raumfahrt und Verteidigung. Am Wochenende ist die Messe für alle Besucher geöffnet. Wo lässt sich mit einem guten Gefühl gutes Geld verdienen? Eine Studie präsentiert jetzt die beliebtesten Arbeitgeber Deutschlands. Auf Platz 1 landet Siemens, dann folgt Daimler und Position 3 sichert sich BMW. Soweit unser News-Update. Mehr gibt's auf der Website und in der App. Und jetzt der Verkehr mit Tim.
0: Ja, sehr gerne. Die A3 Passau Richtung Nürnberg. Passt hier bitte auf zwischen Wörth an der Donau, Wiesent und Rosenhof. Ein Lasterunfall, die Standspur ist blockiert. Geblitzt wird am Ortseingang Laberweinting von Geisel-Höring kommend, in Menkhofen in der Hauptstraße zwischen Straubing und Salching, in Großlintach Richtung Bogen und in Wallerfing in der Eichendorfer Straße in beiden Richtungen. Dankeschön Henry, Alfred, Klaus, Gerhard und Matthias. Ihr habt noch was gesehen? Schickt unser WhatsApp 0800 14 15 800. Gute Fahrt!
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0: 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Teardrops. So ein bisschen paranoid sind wir alle, ne? Feierabend, zusperren und dann den Schlüssel gleich von innen stecken lassen, fühlt sich irgendwie sicherer an. Falls nachts dann mal jemand rein will, ist es sicher, und falls dann irgendwie mal was ist und wir schnell raus müssen, dann steckt er gleich, bevor wir ewig nach dem Schlüssel suchen müssen. Aber genau das soll gar nicht so schlau sein. Servus Helen Lorbeer aus der Redaktion. Warum?
1: Naja, viele moderne Schlösser lassen sich von außen aufsperren, auch wenn innen schon ein Schlüssel steckt. Und bei Glastüren zum Beispiel, da kann das sogar ein echtes Geschenk für Einbrecher sein. Die müssen dann nur das Glas durchschlagen und können dann ganz entspannt aufsperren.
0: Okay, also wirklich sicherer wird es dadurch nicht. Viele lassen den Schlüssel auch für den Notfall stecken, Helen. Falls es mal brennt oder falls mal schnell gehen muss, hat wenigstens das einen Vorteil?
1: Ja, nicht unbedingt. Experten empfehlen, lieber einen festen Platz für den Schlüssel suchen, zum Beispiel dann direkt neben der Tür, oder moderne Schließsysteme mit Drehknauf, die lassen sich dann von innen jederzeit öffnen. Ganz ohne Schlüssel. Das Schloss leiert nämlich aus, wenn der Schlüssel lange drin steckt.
0: Oh, oh, oh. Danke, Helen Lorbeer. Also, Tür zu schließen ist auf jeden Fall eine gute Idee. Den Schlüssel stecken lassen, nicht.
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1: Es gibt Werbung und es gibt Werbung, die Geschichte geschrieben hat. Anfang der 90er, der Levi's Jeans Spot. Plötzlich ist der Song wieder überall gewesen. Im Radio, im Fernsehen, auf Partys. Und genau dahin beamen wir uns jetzt zurück mit The Clash. Should I stay or should I go?

0: aus der Levi's-Werbung. The Clash mit Should I Stay or Should I Go? Weiter geht's. Zweimal blinzeln und schon sind Shabuzi und Mal Smith da. Mit Blink Twice. Kurz nach 11. Davor gibt's das News-Update mit Matthias Löw. Auch Thema, ein Familienstreit endet in Landau. Mehr dazu gleich. Kurz noch das Wetter. Da darf's heute die dickere Jacke sein. 11 bis 16 Grad, Regen und Wolken. Morgen schaut's nicht anders aus, windig und nass wird's. Am Freitag haben wir wieder ein bisschen Chance auf Sonne.
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0: Angriffe durch Waller aber eher unwahrscheinlich. Falls es doch passiert, ruhig bleiben und nicht um sich schlagen.
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2: Stadt Straubing, aktuell.
3: Tief Luft holen ist hier Ende des Monats angesagt. Auf dem Theresienplatz soll das größte Open-Air-Blaskonzert von Ostbayern stattfinden. Dazu lädt die Stadtkapelle Straubing ein. Mitmachen kann jeder, der ein Blasinstrument beherrscht. Schlagzeug- und Kontrabassspieler sind auch willkommen. Noten werden ausgegeben, von Popmusik bis zu Klassikern ist alles dabei. Das größte Open-Air-Blasorchester Ostbayerns trifft sich im Straubinger Wohnzimmer am 27. Juni um 12 Uhr. Aus Straubing, Tamara Neuberger.
2: Landkreis Dingolfing-Landau, aktuell.
4: Seit Jahren schwelt in Dingolfing ein Familienstreit. Jetzt endet er vor dem Amtsgericht Landau. Hier muss sich ein 57-Jähriger verantworten. Er hat seinen Bruder und dessen Ehefrau in einem Brief heftig bedroht. Aufgewachsen sind beide Männer im Kosovo. Seit sie in Deutschland sind, gibt's Ärger zwischen den beiden Brüdern. Am Ende kommt der Beschuldigte aber mit einer Geldstrafe davon. Aus Landau, Martina Lesser.
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0: Der Bestechungsskandal in der Münchner Ausländerbehörde weitet sich aus. Die Staatsanwaltschaft hat jetzt Anklage gegen 3 weitere ehemalige Mitarbeiter erhoben. Sie sollen gegen Geld Vietnamesen Aufenthaltsgenehmigungen beschafft haben. Ganz schön abgehoben. Heute öffnet in Berlin die internationale Luft- und Raumfahrtausstellung. Gezeigt werden Neuheiten aus den Bereichen Luftfahrt, Raumfahrt und Verteidigung. Am Wochenende ist die Messe für alle Besucher geöffnet. Wo lässt sich mit einem guten Gefühl gutes Geld verdienen? Eine Studie präsentiert jetzt die beliebtesten Arbeitgeber Deutschlands. Auf Platz 1 landet Siemens, dann folgt Daimler und Position 3 sichert sich BMW. Soweit unser News-Update. Mehr gibt's auf der Website und in der App. Und weiter geht's zum Verkehr. Tim, du hast den Überblick.
5: Genau, und eine Meldung von der A3 Passau Richtung Nürnberg. 2 Kilometer Stau zwischen Wörth an der Donau, Wiesent und Rosenhof nach einem LKW-Unfall. Gerade laufen die Bergungsarbeiten. Geblitzt wird in Leibelfing, am Ortseingang von Laberweinting von Geiselhöring kommend, zwischen Straubing und Salching und in Wallerfing in der Eichendorfer Straße. Vielen Dank an Dieter, Alfred, Matthias und Henry fürs Bescheidgeben. Wenn ihr mehr habt, könnt ihr uns eine WhatsApp schicken, 0800 14 15 800. Gute Fahrt euch!
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5: Ja, es ist kalt und nass. Ja, es ist Sommer. Aber wenigstens freuen sich die Pflanzen. Nach so einem heißen Mai tut eine Abkühlung ganz gut. Und gegen schlechte Launewetter haben wir genau das Richtige. Melanie C, Never Be The Same Again. Und Hall & Oates bringen ein Küsschen vorbei. Kiss on my list. Zum Start gibt's Country Pop von Shaboozey und Mal Smith, Blink Twice.

0: 80er-Hit von Hall & Oates, Kiss on my List. Ja, auf der Songliste der Band ist der übrigens nicht gestanden. Eigentlich hätte Kiss on my List gar nicht rauskommen sollen. Jenna Elin hat die Band über so ein paar Ecken gekannt und die wollte unbedingt Sängerin werden. Deswegen ist eine Demo für sie entstanden. Tja, und die hat der Manager im Studio von Hall & Oates gefunden und dann so drauf bestanden, den Song rauszubringen. Im Nachhinein genau die richtige Entscheidung.
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3: 2004. Ein Hit aus der Feder von Multitalent Stefan Raab erobert Niederbayern. Der junge Max Mutzke geht mit dem Hit Can't Wait Until Tonight beim Eurovision Song Contest für Deutschland an den Start und belegt einen respektablen 8. Platz. In Deutschland stürmt die gefühlvolle Ballade die Charts und hält sich dort 18 Wochen lang. Hier ist die Stimme, die klingt wie Karamell. Hier ist Max mit Can't Wait Until Tonight.

0: Richtig cooler 90er-Hit, der Musikmix deines Lebens mit Melanie C, Never Be The Same Again. Naja, doch, here we go again. Erinnert ihr euch noch an den Welsangriff im großen Brombachsee in Mittelfranken, wo die Polizei dann versucht hat, den zu erschießen und der dann am Ende im Restaurant nebenan serviert worden ist? Genau, jetzt ist es wieder passiert, in Neutraubling im Kreis Regensburg. Fazit, Badegäste gibt's genug, ja und offenbar auch schlecht gelaunte Waller. Aber keine Sorge, die Seen bei uns kommen bisher ganz ohne Polizeieinsatz und Fischattacken aus. Wir wollen uns das Baden ja nicht vermiesen lassen. Oh, und gleich geht's weiter. Leider nicht mit Badewetter, aber mit Justin Timberlake. Say Something.
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0: Servus um 11:30. Wir starten gleich ins News-Update. Matthias Löw hat auch dieses Thema dabei. Weg vom Wehrdienst zum Bundesfreiwilligendienst? Mehr dazu gleich. Vorher noch das Wetter. Viele Wolken und teils Regen, mehr ist da nicht drin. Die Höchstwerte liegen bei 11 bis 16 Grad. Morgen wieder grau in grau, windig wird's und Regen ist auch dabei. Am Freitag lockert's teilweise auf.
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2: Mit Matthias Löw. Schule geschafft, aber was kommt dann? Statt für Lehre oder Studium entscheiden sich Jugendliche auch erstmal für den Bundesfreiwilligendienst. In Niederbayern gibt es dafür einige Möglichkeiten, zum Beispiel in sozialen Einrichtungen oder im Naturschutz. Einen Run auf den Dienst gibt es seit Einführung des neuen Wehrdienstes aber nicht. Ivanka Riedl von der Caritas im Bistum Regensburg.
3: Also meiner Ansicht nach ist der Bundesfreiwilligendienst bei den Jugendlichen schon sehr beliebt, aber leider noch nicht so bekannt. Von daher würden wir uns sehr freuen, wenn noch viel, viel mehr Jugendliche zu uns kommen. Aber bitte nicht nur Jugendliche. Der Bundesfreiwilligendienst richtet sich nämlich auch an alle Menschen, unabhängig von der Herkunft, Religion, Weltanschauung, Geschlecht oder gar dem Alter.
2: In Niederbayern gibt es noch viele offene Stellen, unter anderem in den Bereichen Kinder- und Jugendhilfe, Behindertenhilfe und in Krankenhäusern.
1: Der Blick in die Regionen mit unseren Niederbayern-Reportern. 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
4: Bald kommt Leben in die Bude. Am 1. Dezember wird die neue Seniorenimmobilie in der Geiselhöringer Straße eröffnet. Das Konzept: Betreutes Wohnen Plus. Was das genau heißt, weiß Wolfgang Heider, Vorstand der Immobiliengruppe Erl.
5: Das betreute Wohnen Plus sind seniorengerechte Wohnungen, die darauf ausgelegt sind, dass die Leute möglichst selbstständig wohnen können, aber die Hilfe, die sie brauchen, in Anspruch nehmen können. Und hier im Vergleich zur stationären Pflege nur das bezahlen, was sie in Anspruch nehmen.
4: Bereits gestern feiert das sogenannte Haus Victoria Richtfest. In den rund 190 Wohnungen sollen bald Senioren und Pflegekräfte leben. Aus dem Haus Victoria, Daniel Falkiewicz.
1: Natur und Umwelt.
6: Unsere Wälder verwandeln sich in grüne Klassenzimmer. In diesen Tagen stromern tausende Drittklässler durch die Natur. Überall in Niederbayern finden die Waldjugendspiele statt. Für die Kinder sind die ein ganz besonderes Erlebnis. Die Schüler bestimmen zum Beispiel Tiere und Pflanzen oder lesen Fährten. Begleitet werden die Schüler zum Beispiel von Förstern oder Naturschützern. Aus der Niederbayern-Redaktion Martina Lesser.
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2: Deutschlandweit protestieren heute Kliniken und Gewerkschaften gegen die geplanten Sparmaßnahmen der Bundesregierung. Auch in Bayern gibt es Aktionen, zum Beispiel in München, Nürnberg und Deckendorf. Kritisiert werden unter anderem die Einschnitte beim Pflegegeld. Die Bahn soll endlich pünktlicher werden. Das ist das große Ziel von Bahnchefin Paller. Aber scheitert dieses Ziel am Geld? Die Konzernchefin fordert nämlich zusätzliche Milliarden vom Staat, damit das mit der Pünktlichkeit auch klappt. Die Wärmepumpe räumt ab. Sie wird in immer mehr neuen Wohnhäusern eingebaut. Über 73% der im vergangenen Jahr fertiggestellten Gebäude nutzen hauptsächlich Wärmepumpen für Heizenergie. Innerhalb von 10 Jahren hat sich der Anteil mehr als verdoppelt. Soweit unser News-Update. Mehr gibt's auf der Website und in der App. Und den Verkehrsüberblick hat jetzt Tim Neumann.
0: Die A3 Passau Richtung Nürnberg. Momentan 6 Kilometer Stau ab Wörth an der Donau-Wiesent und 20 Minuten länger wegen eines Lasterunfalls. Es laufen gerade Bergungsarbeiten. Und die A93 Holledau Richtung Regensburg zwischen Hausen und Saalhaupt. Gegenstände auf der Fahrbahn. Geblitzt wird in Leibelfing in der Eschelbacher Straße, in Groß-Lintach Richtung Bogen, am Ortseingang Laberweinting von Geiselhöring kommend, zwischen Straubing und Salching und in Wallerfing in der Eichendorfer Straße in beiden Richtungen. Danke Matthias, Alfred, Henry, Heiko, Klaus, Stefan und Dieter. Wenn ihr da noch was ergänzen könnt, ruft uns an 0800 14 15 800. Gute Fahrt euch!
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0: Gleich Mittagspause. Michael Patrick Kelly mit Run Free bei Maximal Radio. Habt ihr das eigentlich gemerkt? Anfang 2025 hat uns Milka ungefragt beim Kaloriensparen geholfen. Die Tafel Schokolade ist um 10 Gramm leichter geworden, bei gleichem Preis. Das Landgericht Bremen hat der Schokodiät dann einen Strich durch die Rechnung gemacht. Die Packung sei eine relative Mogelpackung und eine Irreführung des Verbrauchers. Hallo Daniela Krill von der Verbraucherzentrale Bayern. Um's ganz direkt zu fragen, werden wir hier immer noch von vorn bis hinten verarscht?
1: Wir sehen auf jeden Fall, dass in den letzten Jahren die Mogelpackungen deutlich zugelegt haben. Also anhand der Meldungen, denn die VerbraucherInnen, die merken das dann schon, dass es zwar eine gleiche Verpackung ist, aber wenn man genau hinschaut, halt einfach weniger Inhalt bzw. eine veränderte Rezeptur vorliegt. Das dürfen die VerbraucherInnen auch gerne bei uns melden, denn durch diesen öffentlichen Druck machen wir das einfach auch sichtbar.
0: Die Milram Schlagsahne, der Pfirsich-Eistee Zero von Rauch und die Funny-Frisch ofenfrische Chips-Paprika, die haben es alle schon auf diese Mogelpackungsliste geschafft. Mann, Mann, Mann. In Österreich gibt es deswegen seit April sogar ein neues Gesetz für größere Supermärkte und Drogerien. Wäre das auch was für uns? Und was ist das für ein Gesetz?
1: Ja, also ein ganz klares Ja. Das ist ja im Prinzip auch das, was die Verbraucherzentralen schon länger fordern, dass auch ganz klar und sichtbar auf der Verpackung steht. Zum Beispiel mit dem Hinweis weniger Inhalt. Das würde einfach eine direkte Transparenz führen, wie es halt in anderen Ländern schon geschieht.
0: Wie in Frankreich, Rumänien und Ungarn zum Beispiel. Bei Verstößen drohen Strafen bis zu 15.000 Euro. Danke Daniela Krill von der Verbraucherzentrale Bayern. Seid ihr auch schon mal drauf reingefallen auf die Mogelpackung? Schreibt uns eine WhatsApp und stimmt in unserer Social Media Story ab.
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1: Tja, die Geschichte hinter diesem Song ist fast so gut wie ein James-Bond-Film. Duran Duran-Sänger Simon Le Bon hat den Bond-Produzenten gefragt, ja wann denn endlich mal eine ordentliche Band einen Bond-Song machen darf. Kurze Zeit später hatten sie dann einen Auftrag und am Ende ist sogar ein Welthit draus geworden. Duran Duran mit A View to a Kill.

0: Aus dem James-Bond-Streifen Duran Duran, A View to a Kill. Daniel Falkiewicz übernimmt gleich mit Huntrix. Golden, Song Nummer 1 am Mittag. Vorher noch die Nachrichten mit Matthias Löff und unter anderem diesem Thema. Bei Alterhofen wird ein Auto fast zur Waffe. Mehr dazu gleich. Erst noch das Wetter.
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0: Ja, der Regenschirm ist unser bester Freund. Bei 11 bis 16 Grad wird's nass. Die Sonne sehen wir so gut wie gar nicht. Morgen wechselnd bewölkt, immer wieder Schauer und windig. Auch Gewitter sind möglich. Der Freitag wird ein Stück freundlicher.
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3: Mit Matthias Löw. Ist das der richtige Job für mich? Die Antwort bekommen unsere Jugendlichen in Niederbayern heute. Es ist Tag der Ausbildung. Die Schüler können sich also in Unternehmen die verschiedenen Berufe anschauen. In Niederbayern sieht es insgesamt gut auf dem Lehrstellenmarkt aus. Auf jeden ausbildungssuchenden Jugendlichen kommen rechnerisch aktuell etwa 1,3 offene Ausbildungsplätze.
2: Der Blick in die Regionen mit unseren Niederbayern-Reportern. Landkreis Straubing-Bogen aktuell.
4: Einen Waffenschein braucht ein Autofahrer. Der noch Unbekannte überholt auf der B20 gemeingefährlich. Bei Alterhofen kommt es zu einer gefährlichen Situation. Um einen Zusammenstoß zu verhindern, reißt ein Mann in seinem BMW das Lenkrad herum und weicht aus. Dabei streift er die Leitplanke. Am Auto entsteht ein großer Schaden. Auf dem bleibt der 51-Jährige erstmal sitzen. Denn der Unfallverursacher macht sich aus dem Staub. Aus Alterhofen, Holger Bier.
2: Landkreis Dingolfing-Landau, aktuell.
5: Ein Stromverteilerkasten ist in Pilsting im Visier der Polizei, beziehungsweise das, was da drauf ist. Jemand hat den Kasten beschmiert.

0: das mit der Pünktlichkeit auch klappt. Die Wärmepumpe räumt ab. Sie wird in immer mehr neuen Wohnhäusern eingebaut. Über 73% der im vergangenen Jahr fertiggestellten Gebäude nutzen hauptsächlich Wärmepumpen für Heizenergie. Innerhalb von 10 Jahren hat sich der Anteil mehr als verdoppelt. Soweit unser News Update. Mehr gibt's auf der Website und in der App. Und wir checken die Straßen in Niederbayern. Servus Daniel, wie sieht's denn aus?
1: Mehr Geduld braucht ihr immer noch auf der A3 Richtung Regensburg. Zwischen der Donaubrücke Wörth und Rosenhof 5 Kilometer Stau, dauert bis zu 22 Minuten länger. Nach einem Unfall laufen hier noch die Bergungsarbeiten. Geblitzt wird in Leibelfing in der Eschelbacher Straße. In Groß-Lintach steht ein Blitzer, wenn ihr Richtung Bogen fahrt. Und am Ortseingang Laberweinting wird geblitzt, wenn ihr von Geisehöringer kommt. Danke Stefan, Dieter, Heiko, Klaus und Henry. Wenn ihr was seht, macht's genauso. Klingelt durch oder schreibt eine WhatsApp an die 0800 14 15 800. Eine gute und sichere Fahrt.
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1: Kurz nach 12, morgen geht schon die WM los und wir haben gleich ein paar kuriose Fußballgeschichten für euch. Davor gibt's Sound aus den 80ern. Pat Benatar, Love is a Battlefield. Diese starke Frau ist auch mit dabei. Tate McRae, She's All I Wanna Be. Rein geht's mit den K-Pop Demon Hunters mit ihrem Oscar-Song Golden.

0: Die 80er Mittag, Pat Benatar, Love is a Battlefield. Sonntag geht's für unsere Jungs aufs Spielfeld bei der WM gegen den Neuling Curaçao. Ist eigentlich eine ziemlich entspannte Gruppe, so mit Ecuador und der Elfenbeinküste. Gruppenerster sollte also drin sein für unsere Nationalelf.
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2: Dass sich Fußballer gerne mal im Badezimmer die Knochen brechen, das haben wir ja schon gehört. Aber auch in der Küche lauern tückische Gefahren. Der Hund des englischen Fußballstars Darren Bernard hatte auf den Fußboden gepinkelt. Bernard rutscht aus, fällt hin und ein halbes Jahr aus. Ganz gefährlich auch das Wohnzimmer. Bundesliga-Profi Peter Nielsen kugelt sich im Fernsehsessel die Schulter aus. Robbie Keane reißt sich die Bänder beim Griff nach der Fernbedienung. Aber auch rausgehen lohnt sich nicht. Bremens Michael Schulz holt sich beim Raustragen des Mülls einen Hexenschuss. Fußballprofi Van der Ven bricht sich die Hand beim Anlassen des Rasenmähers. Und der absolute Verletzungshammer, Wolfsburgs Charles Akönor fällt 4 Wochen aus, weil er sich seine Autoantenne in die Nase rammt.
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0: Billy Joel mit seinem Uptown Girls. Servus Niederbayern am Mittag. Beim Einkaufen müssen wir immer mehr aufpassen. Überall Mogelpackungen. Weniger drin, gleicher Preis oder sogar noch teurer. Unsere Muntermacher haben da ein Auge drauf.
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2: Völkle Orangensaft, Airwaves Cool Cassis, Funny Frisch, Erdnussflips. Die stehen alle auf der Mogelpackungsliste der Verbraucherzentrale. Zum Beispiel wegen gleichem Preis mit weniger Inhalt oder täuschenden Verpackungsgrößen. Österreich hat da jetzt keinen Bock mehr drauf. Seit April gibt es ein Anti-Mogelpackungsgesetz. Ab jetzt muss ein Warnhinweis draufstehen. Daniela Krehl von der Verbraucherschutzzentrale ist Ist das sinnvoll?
3: Also am wirksamsten wären im Prinzip aus unserer Sicht drei Dinge. Das sind einmal die Warnhinweise bei Änderungen, gut sichtbare Grundpreise und auch strengere Regeln gegen irreführende Verpackungen, damit die Hersteller gar nicht in Verführung kommen.
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4: War wahrscheinlich nicht schlecht, ja. Finde ich schon ärgerlich.
2: Was haltet ihr davon? Schreibt uns einfach eine WhatsApp an die 0800 14 15 800 oder kommentiert auf unseren Social Media Kanälen.
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2: 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Werden uns die Fische gefährlich? Mehr dazu gleich im News-Update. Jetzt der Blick aufs Wetter. Vom Sommer fehlt jede Spur. Heute mit vielen Wolken, Regen und gerade mal 16 Grad in der Spitze. Ähnlich geht's morgen weiter. Hier und da scheint kurz die Sonne. Grau und nass dann auch der Freitag.
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4: Mit Lisa Grubwinkler. Vorsicht, bissiger Fisch. Drohen in unseren Badeseen Angriffe durch den Wels. Im Landkreis Regensburg beißt vor kurzem ein Waller eine Schwimmerin. Die Frau wird leicht verletzt. Ist der Wels tatsächlich so gefährlich? Michael Rieger ist Vorsitzender vom Fischereiverein Dingolfing und er sagt uns:
5: Es kann sein, dass es irgendein Reflex ist, dass man nah vorbeikommt. Oder was noch wahrscheinlicher ist, dass er sein Gelege verteidigt. Denn die legen halt auch für Nachwuchsnester an, die sie beschützen und den da halt irgendjemand zu nahe kommt. Haben wir in den letzten Jahren schon öfters doch gehabt, wo sogar ein Polizist den erschossen hat.
4: Insgesamt sind Angriffe durch Waller aber eher unwahrscheinlich. Falls es doch passiert, ruhig bleiben und nicht um sich schlagen.
3: Der Blick in die Regionen mit unseren Niederbayern-Reportern. Stadt Deggendorf, aktuell.
6: Trotz des Tankrabatts ist Sprit teuer. Das bringt den einen oder anderen Fahrer auf die schiefe Bahn. In Deggendorf schraubt jemand von einem Auto die Nummernschilder ab. Die bringt der Täter dann an seinem Wagen an und fährt damit zur Tankstelle. Hier macht der Unbekannte sein Auto mit Benzin für 170 Euro voll und verschwindet dann ohne zu bezahlen. Aus Deggendorf, Michaela Gröber.
3: Stadt Dingolfing, aktuell.
7: Knapp 4 Monate noch, dann wird in der Kreisstadt wieder der Kirder gefeiert. Jahrelang hat während der Volksfestzeit Rainer Gillig das Sagen als Vorsitzender des Festausschusses. Jetzt geht er aber in Wiesenbürgermeisterrente und gibt das Zepter weiter. Sein Nachfolger wird Stadtratsmitglied Michael Limmer. Aus Dingolfing, Tim Neumann.
3: Und jetzt maximal informiert über Deutschland und die Welt.
4: Im Geldbeutel hat so viel Kohle keinen Platz, deswegen versteckt ein Mann seine 100.000 Euro Bargeld auf der Rücksitzbank seines Autos. Die Polizei findet die Scheine bei einer Kontrolle im Kreis Hof. Trotzdem, weil der 49-Jährige nicht erklären kann, woher das Geld stammt, nehmen ihm die Beamten das Bargeld und auch seinen Wagen ab. Schock im Hamburger Stadtteil Blankenese. Hier bringt eine Oma heute Morgen ihren Enkel zur Schule und fährt beim Ausparken 2 andere Kinder an. Beide Schüler werden schwer verletzt. Ein Rettungshubschrauber bringt die Geschwister ins Krankenhaus. In der Hip-Hop-Szene braut sich was zusammen. Die Stars Eminem und Jay-Z arbeiten wohl wieder gemeinsam an einer Nummer. Im Sommer soll der Song rauskommen. Beide Rapper haben bereits zusammen Musik gemacht, zuletzt 2001. Soweit unser News-Update. Mehr gibt's auf unserer Website und in der App. Staus, Behinderungen, Blitzer. Servus Daniel, wie schaut's denn auf den Straßen aus?
2: Mehr Geduld braucht ihr weiterhin auf der A3 Richtung Regensburg. Zwischen Wörth an der Donauwiesend und Rosenhof 6 Kilometer Stau nach einem Unfall. Kostet euch bis zu 32 Minuten. Vorsicht bitte auf der B20 Richtung Burghausen. Zwischen Großen Pinning und Pilsting ein defektes Auto auf dem Standstreifen. Hier sind auch Personen auf der Fahrbahn. Geblitzt wird in Leibelfing in der Eschelbacher Straße, in Groß-Lintach Richtung Bogen und in Martinsbuch bei Menkhofen, wenn ihr Richtung Geiselhöring fahrt. Danke Michaela, Stefan, Dieter, Heiko und Klaus. Wenn ihr was seht, macht's genauso. Klingelt durch oder schreibt eine WhatsApp an die 0800 14 15 800. Gute Fahrt.
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0: So klingt euer Mittwochmittag. Nelly Furtado, Powerless. Wir werfen schon mal einen Blick aufs Wochenende. Klassische Musik, barocke Konzerte, Renaissance-Feeling. Das sind die Landshuter Hofmusiktage. Freitag geht's los. Servus Bernhard Hirtreiter, Sie sind der künstlerische Leiter. Jedes Jahr gibt's ein Motto. Was ist es heuer?
1: Dieses Mal ist es Tod und Leben. Ganz bewusst gewählt in dieser Reihenfolge, dass es trotz des Todes eine positive Ausrichtung nach dem Tod gibt. Tod und Leben ist in den Passionen im Messias in vielen Stücken thematisiert und bietet jetzt den Künstlerinnen und Künstlern, die engagiert werden, ganz viele Möglichkeiten.
0: Alte Musik und spannende Veranstaltungen warten auf uns. Was sind denn die Highlights?
1: Das erste Highlight ist, dass wir unser Musical wieder spielen dürfen. Raspel, das Hofmusical wird wieder laufen. Ein unglaubliches Highlight sind Watches 8. Die sind in den größten Konzerthäusern der Welt zugange und kommen jetzt ins kleine Landshut. Und ist der Orfeo, weil wir den führenden Bariton der heutigen Zeit, Christian Gerhaher, gewinnen konnten.
0: Die 22. Hofmusiktage in Landshut. Freitag geht's los. Eine Woche lang kommen nur die Besten nach Niederbayern.
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1: Unsere Zugabe am Ende der Stunde. Ein Song aus Amerika, der gerade richtig viral geht und direkt in der Playlist für deinen Sommer landet. Dominik Feig, White Keys.

0: Mit einer mehr im Bonussong der Stunde. Dominik Falk, White Keys. Mit aktuellem Sound geht's gleich direkt weiter. Holly Humberstone, To Love Somebody. Statt Wehrdienst lieber Bundesfreiwilligendienst. Das und mehr gleich in unserem News-Update. Vorher noch der Blick aufs Wetter. Alles andere als sommerlich. Grau und nass bleibt's heute mit gerade mal 16 Grad in der Spitze. Viele Wolken und Regen gibt's morgen und auch am Freitag. Die Sonne schaut, wenn, dann nur ganz kurz vorbei.
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5: Mit Lisa Grubwinkler. Schule geschafft, aber was kommt dann? Statt für Lehre oder Studium entscheiden sich Jugendliche auch für den Bundesfreiwilligendienst. In Niederbayern gibt es dafür einige Möglichkeiten, zum Beispiel in sozialen Einrichtungen oder im Naturschutz. Einen Run auf den Dienst gibt es seit Einführung des neuen Wehrdienstes aber nicht. Ivanka Riedl von der Caritas im Bistum Regensburg erklärt dazu.
6: Also meiner Ansicht nach ist der Bundesfreiwilligendienst bei den Jugendlichen schon sehr beliebt, aber leider noch nicht so bekannt. Von daher würden wir uns sehr freuen, wenn noch viel, viel mehr Jugendliche zu uns kommen. Aber bitte nicht nur Jugendliche. Der Bundesfreiwilligendienst richtet sich nämlich auch an alle Menschen, unabhängig von der Herkunft, Religion, Weltanschauung, Geschlecht oder gar dem Alter.
5: In Niederbayern gibt es noch viele offene Stellen, unter anderem in den Bereichen Kinder- und Jugendhilfe, Behindertenhilfe und in Krankenhäusern.
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7: Cyberkriminelle greifen Unternehmen in Niederbayern an. Fälle meldet uns die Polizei aus den Landkreisen Dingolfing-Landau, Straubing-Bogen und Regen. Die Täter verschlüsseln die Firmendaten, teilweise sind sogar die Backups betroffen. Auch wenn die Hacker in diesen Fällen kein Lösegeld fordern, für die betroffenen Firmen wird es teuer, denn sie müssen ihre Systeme aufwendig wiederherstellen. Die Kripo Niederbayern nimmt den Kampf gegen die Cyberkriminellen auf. Im Einsatz sind spezielle Teams mit IT-Experten. Vom Polizeipräsidium Niederbayern, Martina Lesser.
4: Landkreis Dingolfing-Landau, aktuell.
8: Sie platzen aus allen Nähten, deswegen braucht das Tierheim Quellenhof Passbrunn mehr Platz. Aktuell wird bei Reisbach ein neues Hundehaus gebaut. Das bietet nicht nur Räume für zusätzliche Schützlinge, sondern soll auch die Arbeit mit den Tieren einfacher machen. Seit Jahren steigt die Zahl der Abgaben drastisch an. Hunde aus schlechter Haltung werden oft vom Veterinäramt konfisziert und dann an Tierheime übergeben. Aus Reisbach Tamara Neuberger.
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5: Im Geldbeutel hat so viel Kohle keinen Platz, deswegen versteckt ein Mann seine 100.000 Euro Bargeld auf der Rücksitzbank seines Autos. Die Polizei findet die

0: Soweit unser News-Update. Mehr gibt's auf unserer Website und in der App. Staus, Behinderungen, Blitzer. Servus, Daniel. Wie schaut's denn auf den Straßen aus?
1: Mehr Geduld braucht ihr weiterhin auf der A3 Richtung Regensburg. Zwischen Wörth an der Donau-Wiesent und Rosenhof 6 Kilometer Stau nach einem Unfall. Kostet euch bis zu 32 Minuten. Vorsicht bitte auf der B20 Richtung Burghausen. Zwischen Großen Pinning und Pilsting ein defektes Auto auf dem Standstreifen. Hier sind auch Personen auf der Fahrbahn. Blitzer stehen in Neibelfing in der Eschelbacher Straße, in Groß-Lintach, wenn ihr Richtung Bogen fahrt und in Martinsbuch bei Menkofen, wenn ihr Richtung Geiselhöring unterwegs seid. Wenn ihr was seht, ruft an oder schreibt eine WhatsApp. Die Nummer ist die 0800 14 15 800. Eine gute und sichere Fahrt.
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1: Immer noch Schafskälte. Bäh, Schmuddelwetter mitten im Sommer. Wo gibt's denn sowas? Wir sind bei euch mit Boygroup Sound. Die Backstreet Boys, I Want It That Way. Und diese Nummer haben wir auch am Start. King, Years and Years. Sonntag schauen wir Fußball mit euch. Beim Maximalradio Heimspiel stellt ihr die Location. Wir bringen den Rest mit. Wer hat sich schon beworben? Schauen wir gleich nach. Rein geht's mit aktuellem Sound aus Großbritannien. Holly Humberstone, To Love Somebody.
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0: 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Servus, für wen hast du dich denn beworben?
1: Für meinen Schwiegersohn und natürlich seine Freunde und wir warten natürlich auch dabei. Also wollte er eigentlich gern zum Public Viewing gehen, aber er will halt seine Frau und die Kleine nicht allein lassen. Und so warten wir natürlich gleich in der Nähe.
0: So geht's gerade allen Fußballfans im Babyglück. Warum sollten wir unser Heimspiel denn bei euch feiern?
1: Weil mein Schwiegersohn ein absoluter Fußballfan ist. Er versucht da immer in die Urlaube sämtliche Fußballstadien dann sich anzuschauen, vielleicht sogar einmal ein Spiel. Das war super, wenn wir am Freitag noch zum Geburtstag machen könnten. Er hätte am 14.06. Geburtstag.
0: Wow, das wäre ja eine Riesenüberraschung. 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

0: Aktueller Sound am Mittag, Cat's Eye mit Gabriella, ist eine globale Girlgroup. Die Mädels kommen aus Amerika, Südkorea, Indien, den Philippinen und der Schweiz. Der hier kommt aus den 90ern. Joe Cocker, Different Roads, gleich bei uns.
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0: Servus Niederbayern am Mittag. Halb zwei. Warum die Kids in die Wälder strömen. Gleich mehr dazu in unserem News-Update. Vorher schauen wir, was das Wetter macht. Vom Sommer fehlt jede Spur. Heute mit vielen Wolken, Regen und gerade mal 16 Grad in der Spitze. Ähnlich geht's morgen weiter. Hier und da scheint kurz die Sonne. Grau und nass dann auch der Freitag.
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2: Mit Lisa Grubwinkler. Ist das der richtige Job für mich? Die Antwort bekommen viele Jugendliche in Niederbayern heute am Tag der Ausbildung. Die Unternehmen können sich und die verschiedenen Berufe bei den Schülern vorstellen. In Niederbayern schaut es insgesamt gut auf dem Lehrstellenmarkt aus. Auf jeden ausbildungssuchenden Jugendlichen kommen rein rechnerisch aktuell etwa 1,3 offene Ausbildungsplätze.
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3: Badewanne, Waschbecken, Schüsseln oder Eimer wird nächste Woche alles vollgemacht in Perrasdorf. Am Mittwoch stehen Wartungsarbeiten an, deswegen kommt es vereinzelt zu Wassersperrungen von ca. 7 bis 12 Uhr. Die Gemeinde rät, am besten einen Wasservorrat anlegen. Aus Perrasdorf, Matthias Löw.
1: Natur und Umwelt.
4: Unsere Wälder verwandeln sich in grüne Klassenzimmer. In diesen Tagen stromern tausende Drittklässler durch die Natur. Überall in Niederbayern finden die Waldjugendspiele statt. Für die Kinder sind die ein ganz besonderes Erlebnis. Die Schüler bestimmen zum Beispiel Tiere und Pflanzen oder lesen Fährten. Begleitet werden die Schüler zum Beispiel von Förstern oder Naturschützern. Aus der Niederbayern-Redaktion Martina Lesser.
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2: Bayern wird immer bunter. Der neue Mikrozensus zeigt, jeder vierte Bayer hat einen Migrationshintergrund. Das entspricht rund 3,5 Millionen Menschen, die selber eingewandert oder Nachkommen von Migranten sind. Die Mehrheit der Zuwanderer kommt dabei aus Europa. Schnelles Internet soll kein Privileg sein. Das Bundeskabinett bringt eine Reform des Telekommunikationsgesetzes auf den Weg. Damit soll der Glasfaserausbau beschleunigt werden. Jetzt müssen nur noch Bundestag und Bundesrat dem Entwurf zustimmen. Mehr Schwung soll auch die Aufrüstung innerhalb der EU bekommen. Dafür plant die Europäische Union die Beschleunigung von Genehmigungsverfahren. Verteidigungsprojekte sollen künftig innerhalb von maximal 102 Tagen genehmigt werden. Wenn die zuständige Behörde vor Ablauf der Frist keine Entscheidung trifft, gilt der Antrag als stillschweigend angenommen. Soweit unser News-Update. Mehr gibt's in der App und auf der Website. Und der Daniel ist auch mit im Studio. Wie schaut's denn auf den Straßen aus?
0: Mehr Geduld braucht ihr immer noch auf der A3 Richtung Regensburg. Zwischen Donaubrücke, Wörth und Rosenhof. 5 Kilometer Stau, dauert bis zu 24 Minuten länger. Vorsicht bitte auf der A92 Richtung München. Zwischen Pilsing, Großkölnbach und Dingolfing Ost. Ein defekter Laster auf dem Standstreifen. Und Vorsicht bitte auf der W20 Richtung Burghausen. Zwischen Großenpinning und Pilsting ein defektes Auto auf dem Fahrstreifen. Hier sind auch Personen auf der Fahrbahn. Geblitzt wird in Leibelfing in der Eschelbacher Straße, in Groß-Lintach Richtung Bogen und in Martinsbuch bei Menkhofen, wenn ihr Richtung Geiselhöring fahrt. Danke Michaela, Stefan, Dieter, Heiko und Klaus. Wenn ihr was seht, macht's genauso. Klingelt durch oder schreibt eine WhatsApp an die 0800 14 15 800. Gute Fahrt.
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0: Europe, the final countdown, die 80er in der Playlist für deinen Sommer. Ja, sommerlich ist gerade nur unsere Playlist, aber ohne Regen wäre auch alles viel zu trocken. Wie heißt das nochmal auf Niederbayerisch?
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2: Der Dirn, ja, das klingt jetzt wie eine Frucht oder ein leichtes Mädchen, aber nein. Der Dirn ist was ganz anderes. Wenn mich zum Beispiel einer bittet, seine Pflanzen zu gießen während seines Urlaubs, dann weiß ich jetzt schon, ist alles datiert, wenn er heimkommt. Ja, ihr merkt es schon, der Dirn bedeutet verdorren, vertrocknen. Und das passiert mir jedes Mal. Deswegen habe ich keine Pflanzen bei mir in der Wohnung, weil bei mir sind die Bladeln von meinen Pflanzen immer da gehängt wie ein Montag ohne Kaffee. Alles ist mir irgendwann datiert. Und wenn ich den Blärmerstock vom Wohnzimmer in die Küche stehe, dann datiert er mir auch. Und im Schlafzimmer ist er mir auch datiert. Der Dirn geht so schnell. Bei mir auf dem Balkon zum Beispiel. Da ist der Basilikum schneller datiert, als der Sonnenschirm aufgespannt ist.
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1: Mit brandneuer Musik aus Deutschland. Die Giant Rooks aus Hamm sind wieder da. Im Sommer geht's auf große Tour mit neuem Album und mit dieser Nummer. Wanted.

0: Die neue von den Giant Rooks, Want It Back, unser Bonussong vor zwei. Rein geht's in den Nachmittag mit Helen Lorbeer und Shakira. Hips don't lie, nach unserem News Update. Unter anderem mit diesem Thema, auch ein Fisch beißt mal zu. Und jetzt der Wettercheck. Alles andere als sommerlich, grau und nass bleibt's heute mit gerade mal 16 Grad in der Spitze. Viele Wolken und Regen gibt's morgen und auch am Freitag. Die Sonne schaut, wenn, dann nur ganz kurz vorbei.
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0: die legen halt auch für Nachwuchsnester an, die sie beschützen und denen da halt irgendjemand zu nahe kommt. Haben wir in den letzten Jahren schon öfters doch gehabt, wo sogar ein Polizist den erschossen hat.
1: Insgesamt sind Angriffe durch Waller aber eher unwahrscheinlich. Falls es doch passiert, ruhig bleiben und nicht um sich schlagen.
2: Der Blick in die Regionen mit unseren Niederbayern-Reportern. Landkreis Straubing-Bogen aktuell.
3: Einen Waffenschein braucht ein Autofahrer. Der noch Unbekannte überholt auf der B20 gemeingefährlich. Bei Alterhofen kommt es zu einer gefährlichen Situation. Um einen Zusammenstoß zu verhindern, reißt ein Mann in seinem BMW das Lenkrad herum und weicht aus. Dabei streift er die Leitplanke. Am Auto entsteht ein großer Schaden. Auf dem bleibt der 51-Jährige erstmals sitzen. Denn der Unfallverursacher macht sich aus dem Staub. Aus Alterhofen, Holger Bier.
2: Stadt Deggendorf. Aktuell.
4: Trotz des Tankrabatts ist Sprit teuer. Das bringt den einen oder anderen Fahrer auf die schiefe Bahn. In Deggendorf schraubt jemand von einem Auto die Nummernschilder ab. Die bringt der Täter dann an seinem Wagen an und fährt damit zur Tankstelle. Hier macht der Unbekannte sein Auto mit Benzin für 170 Euro voll und verschwindet dann ohne zu bezahlen. Aus Deggendorf, Michaela Gröber.
2: Und jetzt maximal informiert über Deutschland und die Welt.
1: Bayern wird immer bunter. Der neue Mikrozensus zeigt, jeder vierte Bayer hat einen Migrationshintergrund. Das entspricht rund 3,5 Millionen Menschen, die selber eingewandert oder Nachkommen von Migranten sind. Die Mehrheit der Zuwanderer kommt dabei aus Europa. Schnelles Internet soll kein Privileg sein. Das Bundeskabinett bringt eine Reform des Telekommunikationsgesetzes auf den Weg. Damit soll der Glasfaserausbau beschleunigt werden. Jetzt müssen nur noch Bundestag und Bundesrat dem Entwurf zustimmen. Mehr Schwung soll auch die Aufrüstung innerhalb der EU bekommen. Dafür plant die Europäische Union die Beschleunigung von Genehmigungsverfahren. Verteidigungsprojekte sollen künftig innerhalb von maximal 102 Tagen genehmigt werden. Wenn die zuständige Behörde vor Ablauf der Frist keine Entscheidung trifft, gilt der Antrag als stillschweigend angenommen. Soweit unser News-Update. Mehr gibt's in der App und auf der Website. Und noch ein Servus in Richtung Daniel Falkewitsch. Du weißt, was auf den Straßen los ist.
5: Weiter Vorsicht bitte auf der A92 Richtung München. Zwischen Pilsing, Großkölnbach und Ingolfing Ost ein defekter Laster auf dem Standstreifen. Blitzer stehen in Leibelfing in der Eschelbacher Straße. In Groß-Lintach, wenn ihr Richtung Bogen fahrt. Und in Martinsbuch bei Menkofen, wenn ihr Richtung Elsehöring unterwegs seid.

außer dem Miley Cyrus. Let's pretend it's not the end of the world. Den Anfang um kurz nach zwei macht jetzt Shakira morgen auf der Bühne bei der großen Eröffnungsfeier der WM mit dabei. Jetzt hören wir sie im Musikmix deines Lebens mit Hips Don't Lie. Und der Andi steht auch schon bereit für die News des Tages im Dialekt. Gleich legt er los. 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

0: Kenny Loggins. Danger Zone bei Maximal Radio von 2 bis 3. Jetzt wird's auch ein bisschen gefährlich. Also für mich. Gerade übers längste deutsche Wort gestolpert. Und weil es so schön ist, wollte ich es euch nicht vorenthalten. Achtung! Rindfleisch-Etikettierungs-Überwachungsaufgaben-Übertragungsgesetz. Ja, deutsche Sprache, schwere Sprache. Und da wundern wir uns wirklich, warum Zugezogene sich mit unserer Sprache ein bisschen schwer tun. Es wundert uns gar nichts mehr.
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2: Ich bin der Mikl Andi. Grüß euch. Für Pendler ist das kein Gaudi gewesen die letzten Tage. Auf der Bahnstrecke von Landshut auf Minger ist dauernd was gewesen. Gestern ist ein Signal kaputt gewesen, das erste Mal haben richten müssen. Zwischen Moosburg und Landshut hat außerdem an einem Kabel was nicht passt. Zieg sind spar, Kämmer oder sogar ganz ausgefallen. Ab heute soll alles wieder gut sein, heißt's. Mit den Bauarbeiten sind's fertig, sag's. So viele Rentner wie momentan haben wir in Deutschland noch nie gehabt. 19 Millionen sind es gewesen Ende letztes Jahr, kosten deren 300 Millionen Euro. Bald jeder Dritte hat gesagt, er geht ein bisschen eher in Rente, auch wenn er ein bisschen weniger Geld kriegt. Der Mourinho José, der portugiesische Fußballtrainer, wird wieder Trainer bei Real Madrid. Das haben sie jetzt auch bei seinem jetzigen Verein, beim Benfica Lissabon, also bestätigt. 15 Millionen Ablöse kriegen sie für ihn. Der Mourinho ist zwischen 2010 und 2013 auch schon einmal Trainer bei den Königlichen zu Madrid gewesen. So, jetzt kennt ihr euch aus. Servus, macht's es gut.
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0: Dann müssen wir zumindest einfach ein bisschen mitsummen. Elton John, I'm Still Standing. Servus zusammen, wir haben es kurz vor 3:30. Schönen Mittwoch.
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2: Völkli Orangensaft, Airwaves Cool Cassis, Funny Frisch, Erdnussflips. Die stehen alle auf der Mogelpackungsliste der Verbraucherzentrale. 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Österreich hat da jetzt keinen Bock mehr drauf. Seit April gibt es ein Anti-Mogelpackungsgesetz. 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Daniela Krehl von der Verbraucherschutzzentrale, ist das sinnvoll?
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1: Damit wird's 3:30. Schönen Nachmittag zusammen. Immer mehr Hackerangriffe auf Niederbayern. Ist gleich ein Thema in den News. Lisa hat mehr Infos. Noch der Blick zum Wetter. Den halten wir aber kurz, damit es dann auch schnell wieder vorbei ist. Grau und nass kalt heute bei uns und auch morgen nochmal. Aber zwischendurch auch mal Sonne möglich.
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3: Mit Lisa Grubwinkler. 7 Tage Regenwetter, für Landwirte in Niederbayern ein absoluter Glücksgriff. Vor allem das Getreide braucht den Regen gerade dringend, erklärt uns Günther Felsner, Präsident des Bayerischen Bauernverbands.
4: Also im Moment ist es ein richtiges Kraftwerk, jedes Getreidefeld, das die Sonnenenergie in die Körner einlagert. Und es funktioniert nur über die Photosynthese mit Wasser. Und deswegen ist es so wichtig, dass wir jetzt Wasser haben. Wenn das nämlich nicht gekommen wäre, dann haben wir kleine Ernten, dann fehlt uns der Backweizen fürs Brot oder die Gerste fürs Bierbrauen oder eben auch das Futter für die Tiere.
3: Auch Niederbayern ist eine wichtige Kornkammer in der Region. Die Landkreise Landshut, Straubing-Bogen oder auch Rottal-Inn sind bedeutende Anbaugebiete für Weizen, Gerste oder Hafer.
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5: Cyberkriminelle greifen Unternehmen in Niederbayern an. Fälle meldet uns die Polizei aus den Landkreisen Dingolfing-Landau, Straubing-Bogen und Regen. Die Täter verschlüsseln die Firmendaten, teilweise sind sogar die Backups betroffen. Auch wenn die Hacker in diesen Fällen kein Lösegeld fordern, für die betroffenen Firmen wird es teuer, denn sie müssen ihre Systeme aufwendig wiederherstellen. Die Kripo Niederbayern nimmt den Kampf gegen die Cyberkriminellen auf. Im Einsatz sind spezielle Teams mit IT-Experten. Vom Polizeipräsidium Niederbayern, Martina Lesser.
2: Die Wirtschaft in der Region.
6: Der geht's aktuell nicht so prickelnd. Die Flaute ist gestern auch Thema beim Sommerempfang der niederbayerischen VBW. Ein Ausweg steht aber bereit. Die Raumfahrt wird bei den Geschäftsmännern als Innovations- und Wachstumstreiber hoch gehandelt. Auch Niederbayerns VBW-Chef Pörkel meint, der Markt wird sich bis 2040 vervierfachen. Damit eröffnen sich enorme Chancen. Wie erfolgreich ein Raumfahrtunternehmen aus Bayern werden kann, zeigt das Start-up ESA Aerospace. Das hat vor kurzem wieder 270 Millionen Euro von Investoren eingesackt. Aus der Wirtschaftsredaktion Lorenz Gruber.
2: Und jetzt maximal informiert über Deutschland und die Welt.
3: Unfall mit 2 Bussen und vielen Verletzten. Da werden Rettungskräfte heute Mittag schnell. Im oberbayerischen Hebertshausen sind ein Reise- und ein Linienbus zusammengekracht. Laut Polizei ist der Reisebus mit Schulkindern unterwegs gewesen.

0: Wer viel verdient, muss auch mehr Steuern blechen. In Deutschland zahlen immer mehr Menschen den Spitzensteuersatz. Über 7% der Bevölkerung meldet das Statistische Bundesamt. Insgesamt rund 620 Milliarden Euro Steuern kommen allein bei dieser Gruppe pro Jahr zusammen. Einfach treiben lassen, und zwar 7 Tage lang, das ist die Überlebensstrategie eines Mannes aus China. Er ist Ende Mai ins offene Meer gefallen und hat sich eine Woche lang von kleinen Krebsen und Meerwasser ernährt. Nach 7 Tagen entdecken ihn Fischer und ziehen ihn aus dem Wasser. Soweit unser News-Update. 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Staus, Behinderungen, Blitzer. Servus Daniel, wie schaut's denn auf den Straßen aus?
1: Länger dauert's auf der A3 Richtung Regensburg. Zwischen Wörth an der Donau, Wiesent und Rosenhof. 6 Kilometer Stau, dauert bis zu 32 Minuten länger. Weiter Vorsicht bitte auf der A92 Richtung München. Zwischen Pilsing, Großkölnbach und Dingolfing-Ost ein defekter Laster auf dem Standstreifen. Geblitzt wird in Leibelfing in der Eschelbacher Straße, in Groß-Lintach Richtung Bogen und in Martinsbuch bei Menkhofen, wenn ihr Richtung Geiselhöring fahrt. Danke Michaela, Stefan, Dieter, Heiko und Klaus. Wenn ihr was seht, macht's genauso. Klingelt durch oder schreibt eine WhatsApp an die 0800 14 15 800. Gute Fahrt.
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0: Ganz neu von One Republic. Need Your Love. Auf dem Weg Richtung 3:45. Servus zusammen. Die Kids, ja, hängen wahrscheinlich über den Hausaufgaben, wenn wir sie dann doch mal dazu gekriegt haben. Jetzt aber mal ganz kurze Pause zum Klugscheißen.
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1: Wir eröffnen den Dancefloor Niederbayern und holen die Sommerparty her, wenn das Wetter schon keinen Bock hat. Was mit dem Radio alles geht, ne? Und unserem Bonussong der Stunde. Strand, Lebensfreude und eine laue Sommernacht. Mit Jam und Spoon. Right in the night.

0: klingt ein bisschen wie in Spanien, ne? Die letzten vor den News um 3. Cem und Spoon mit Right in the Night. Von den 90ern zurück ins Hier und Jetzt mit Michael Patrick Kelly. Den hören wir gleich mit The One. Richtig schöne Nummer. Gleich bei Maximal Radio. Vorher die News mit der Lisa. Eine Ministerin auf Mission bei uns in der Region. Gleich ein Thema. Jetzt noch das Wetter. Sommer, wo bist du? Es hat sich eingeregnet bei uns. Viele Wolken und kalt ist es auch noch. Morgen ähnlich, aber immerhin lässt sich die Sonne mit viel Glück auch mal blicken.
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2: Mit Lisa Grubwinkler. Sie haben die Qual der Wahl. Auf jeden jungen Berufseinsteiger in Niederbayern kommen rein rechnerisch 1,3 offene Ausbildungsplätze. Heute können sich die einzelnen Unternehmen vorstellen beim Tag der Ausbildung. Auch Bayerns Arbeitsministerin Ulrike Schaaf ist unterwegs. Wir haben sie in Altdorf getroffen.
3: Ja, wir wollen aufmerksam machen auf die duale Ausbildung, egal ob im Handwerk, in der Industrie, in der Verwaltung, um noch mehr junge Menschen auch zu zeigen. Eine duale Ausbildung ist die beste Grundlage, die beste Basis für ein berufliches Leben. Und sie eröffnet vor allen Dingen so viel weitere Wege, ob man weitermacht als Meister, ob man in die Selbstständigkeit geht. Eine duale Ausbildung ist wirklich ganz großartig und deshalb wollen wir viele junge Menschen begeistern für diesen Bereich.
2: Erklärt sie zum Ziel des Aktionstages. Der Tag der Ausbildung findet alle 2 Jahre statt.
1: Der Blick in die Regionen mit unseren Niederbayern-Reportern. 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
4: Wer von A nach B kommen will, ist hier aufs Auto angewiesen und dementsprechend auch auf die Infrastruktur. Gerade wird die wieder auf Vordermann gebracht. Gestern ist Spatenstich für die Sanierung der Kreisstraße zwischen Leutzendorf und Edenhof. Für knapp 500.000 Euro wird die Fahrbahn erneuert und verstärkt. Im Zuge der Arbeiten greift Leutzendorf auch gleich noch Gemeindestraßen und Gehwege an. Für sie gibt die Gemeinde fast 200.000 Euro aus. Aus Leutzendorf, Johannes Stettner.
1: Natur und Umwelt.
5: Unsere Wälder verwandeln sich in grüne Klassenzimmer. In diesen Tagen stromern tausende Drittklässler durch die Natur. Überall in Niederbayern finden die Waldjugendspiele statt. Für die Kinder sind die ein ganz besonderes Erlebnis. Die Schüler bestimmen zum Beispiel Tiere und Pflanzen oder lesen Fährten. Begleitet werden die Schüler zum Beispiel von Förstern oder Naturschützern. Aus der Niederbayern-Redaktion Martina Lesser.
1: Und jetzt maximal informiert über Deutschland und die Welt.
2: Unfall mit 2 Bussen und vielen Verletzten. Da werden Rettungskräfte heute Mittag schnell. Im oberbayerischen Hebertshausen sind ein Reise- und ein Linienbus zusammengekracht. Laut Polizei ist der Reisebus mit Schulkindern unterwegs gewesen. Wer viel verdient, muss auch mehr Steuern blechen. In Deutschland zahlen immer mehr Menschen den Spitzensteuersatz. Über 7% der Bevölkerung meldet das Statistische Bundesamt. Insgesamt rund 620 Milliarden Euro Steuern kommen allein bei dieser Gruppe pro Jahr zusammen. Einfach treiben lassen, und zwar 7 Tage lang, das ist die Überlebensstrategie eines Mannes aus China. Er ist Ende Mai ins offene Meer gefallen und hat sich eine Woche lang von kleinen Krebsen und Meerwasser ernährt. Nach 7 Tagen entdecken ihn Fischer und ziehen ihn aus dem Wasser. Soweit unser News-Update.

0: hat. Eine gute und sichere Fahrt.
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3: Kurz nach 3 haben wir es und kaum ist er da, der Sommer, also zumindest meteorologisch, geht ihm schon die Puste aus, ne? Die Schafskälte ist da. Okay, mit dem Wort ist aber eigentlich gar nicht mehr so schlimm, oder? Wir holen Musik raus, die macht auch warm. AC/DC zum Beispiel. Außerdem Jesse J. Und vorher Michael Patrick Kelly. Da wird's uns warm ums Herz. The One. Schönen Mittwoch.
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0: ACDC geben Vollgas am Mittwochnachmittag. Gilt auch für die Hobby-Schauspieler unter uns. Bald geht ja der Festspielsommer wieder los. Und der Festspielverein Windberg, der feiert Jubiläum dieses Jahr. 15 Jahre mit einem echten Klassiker. Zum Jubiläum gibt es nämlich den Jedermann. Servus Martin Mühlbauer, der erste Vorsitzende vom Festspielverein. Wie viele Leute machen denn heuer mit bei euch?
1: Wir haben eigentlich heuer 80 Mitwirkende auf der Bühne, die Darsteller bzw. dann der Windberger Festspielchor, der sich aus dem Abteichor, der eigentlich ganzjährig in Windberg besteht, zusammenstellt. Und auch dieser Musikkombo der Windberger Festspielbläser, eine Zusammenführung aus 4 bzw. 5 Instrumentalisten, die das Ganze musikalisch begleiten.
0: Ja, und die Kulisse in Windberg, die passt ja auch richtig, richtig gut. Sieht ein bisschen aus wie in Salzburg, wo ja der Jedermann weltberühmt ist. Heuer ist die Tribüne in Windberg ein bisschen kleiner, 250 statt 360 Plätze. Stört aber nicht, oder?
1: Mit der kleineren oder gemütlicheren Tribüne gibt es in diesem Jahr in meinen Augen nur gute Plätze. Man ist näher dran, es ist klein und gemütlich.
0: Können wir uns selber davon überzeugen. Am 25. Juni feiert der Jedermann Premiere in Windberg. Und wir schenken euch Tickets für eure Wunschvorstellung bei den Festspielen. Schaut einfach mal bei uns auf der Facebook-Seite vorbei, Maximal Radio Straubing, und kommentiert gleich, mit wem ihr dahin wollt. Wir drücken beide Daumen.
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0: heute vielleicht mal wieder eine heiße Tasse Tee. Und Sophie B. Hawkins, As I Lay Me Down, am Mittwochnachmittag. Wir wurschteln uns mit euch so durch diesen Tag. In der Arbeit, im Büro, an der Kasse, am Empfang oder vielleicht daheim beim Hausaufgaben helfen. Dann kann ein bisschen Energie nicht schaden, oder? Der Soundtrack für euren Nachmittag kommt von David Guetta, Chaddy Swims und Tones and I. Gone, gone, gone. Gleich.
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0: uns zählen schon die Stunden. Morgen geht's los. Weltmeisterschaft, Anstoß um 21 Uhr. Ist aber noch gar nichts im Vergleich zu manch anderen Anstoßzeiten. Müssen deswegen die Gastronomen einstecken? Sprechen wir drüber im News Update jetzt um 3:30. Weiter zum Wetter. Und das ist so gar nicht sommerlike. 14 bis 18 Grad, Regen und dicke Wolken über Niederbayern. Morgen geht's dann ähnlich weiter. Aber auch mal kurz hier und da ein Sonnenloch.
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2: Mit Lisa Grubwinkler. Morgen startet die Fußball-WM in Amerika. Auf die setzen auch viele Gastronome in Niederbayern, Stichwort Public Viewing und Sommermärchen. Aber welche Auswirkungen haben die späten Anstoßzeiten? Rita Mautz ist Geschäftsführerin der DEHOGA in Niederbayern. Sie meint im Interview:
3: Wir rechnen nicht automatisch mit Umsatzeinbußen durch die späteren Spielzeiten. Entscheidend ist aus unserer Sicht vielmehr, wann genau gespielt wird, ob die deutsche Mannschaft dabei ist, wie das Wetter ist und welches Angebot der jeweilige Betrieb macht.
2: So der Hotel- und Gaststättenverband. Viele Betriebe in der Region bieten zur WM Public Viewing an. Für kleine Gaststätten ist der rechtliche Aufwand aber oft zu groß.
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4: Knapp 6 Wochen ist der neue Landrat Beck schon im Amt und seitdem viel auf Achse. Vor kurzem besuchte er den Tag der Wirtschaft in Kirchroth. Gemeinsam mit Bürgermeister Fischer werden 4 Unternehmen aus verschiedenen Branchen besucht. 3 davon sind neu in Kirchroth. Der Zuwachs an Unternehmen zeigt die Attraktivität des Wirtschaftsstandorts, meinen die beiden Politiker. Aus Kirchroth, Daria Felsner.
1: Landkreis Dingolfing-Landau, aktuell.
5: Sie platzen aus allen Nähten, deswegen braucht das Tierheim Quellenhof Passbrunn mehr Platz. Aktuell wird bei Reisbach ein neues Hundehaus gebaut. Das bietet nicht nur Räume für zusätzliche Schützlinge, sondern soll auch die Arbeit mit den Tieren einfacher machen. Seit Jahren steigt die Zahl der Abgaben drastisch an. Hunde aus schlechter Haltung werden oft vom Veterinäramt konfisziert und dann an Tierheime übergeben. Aus Reisbach, Tamara Neuberger.
1: Und jetzt maximal informiert über Deutschland und die Welt.
6: Über 100 Smartphones einfach futsch. Eine Firma aus Frauengrafenau schickt das wertvolle Paket vor kurzem nach Bremen. Hier kommt aber nur die Hälfte der Sendung an. 105 Handys im Wert von rund 32.000 Euro gelten aktuell als vermisst.
7: Wir schauen nach Oberbayern. Bei Hebertshausen im Kreis Dachau sind ein Reisebus mit Schulkindern und ein Linienbus zusammengekracht. Laut aktuellen Infos sind bei dem Unfall mehrere Menschen schwer verletzt worden, darunter auch Kinder.
8: Riesendeal für die deutsche Rüstungsindustrie. Litauen kauft Militärfahrzeuge im Wert von rund 1 Milliarde Euro. Für das Geld gibt Speziallastwagen und Geländewagen. Finanziert wird die Aufrüstung Litauens unter anderem mit EU-Geldern. Soweit unser News-Update. 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
9: Und der Daniel ist auch mit im Studio. Wie schaut's denn auf den Straßen aus?
10: Vorsicht bitte auf der A3 Richtung Regensburg. Zwischen Wörth an der Donau, Wiesent und Rosenhof ein Unfall mit einem Lastwagen. Hier ist der Standstreifen blockiert. Weiter Vorsicht bitte auf der A92 Richtung München. Zwischen Pilsing, Großkölnbach und Dingolfing Ost ein defekter Laster auf dem Standstreifen. Geblitzt wird in Leibelfing in der Eschelbacher Straße, in Groß-Lintach Richtung Bogen und in Martinsbuch bei Menkhofen, wenn ihr Richtung Geiselhöring fahrt. Danke Michaela, Stefan, Dieter, Heiko und Klaus. Wenn ihr was seht, macht's genauso. Klingelt durch oder schreibt eine WhatsApp an die 0800 14 15 800. Gute Fahrt.
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0: 80er von Crowded House, Don't Dream It's Over. Ja, genau der richtige Sound für einen gemütlichen Drinnen-Tag. Ach, bei dem Wetter wollen wir es uns auch am liebsten drinnen gemütlich machen. Einfach unter der Decke einkuscheln und ein bisschen feiern.
1: Dieses Jahr wird dieser Hit 25 Jahre. 25 Jahre. Immer noch Kult und jetzt in voller Länge. Destiny's Child mit Survivor.

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1: Ist schon echt starkes Bild von Bonnie Tyler in dem Song. Gegen den Wind fliegen. Versteht ja sofort jeder, was da gemeint ist. Durchkämpfen, weitermachen und nicht aufgeben. An alle, die das jetzt vielleicht gerade brauchen und hören müssen. Und obendrauf noch diese raue Stimme von Bonnie Tyler. 90er noch vor 4. Against the Wind.

0: Damit ist die Stunde voll. Boah, die hat Kraft in der Stimme, ne? Wahnsinn. Bonnie Tyler, Against the Wind, unser Bonussong der Stunde. Und gleich geht's ab in die 70er. Ja, Foreigner mit dem Motto für den Sommer gerade irgendwie. Cold as ice. Jetzt aber erstmal die Lisa mit diesem Thema in den News. Der Regen draußen hat auch was Gutes. Freut vor allem die Landwirtschaft. Wir schauen gleich mal auf die Felder. Wie sieht's wettertechnisch dann morgen aus? Keine großen Änderungen. Grau und nasskalt. Aber immerhin kann zwischendurch mal die Sonne durchspitzen.
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2: Mit Lisa Grubwinkler. 7 Tage Regenwetter, für Landwirte in Niederbayern ein absoluter Glücksgriff. Vor allem das Getreide braucht den Regen gerade dringend, erklärt uns Günther Felsner, Präsident des Bayerischen Bauernverbands.
3: Also im Moment ist es ein richtiges Kraftwerk, jedes Getreidefeld, das die Sonnenenergie in die Körner einlagert. Und es funktioniert nur über die Photosynthese mit Wasser. Und deswegen ist es so wichtig, dass wir jetzt Wasser haben. Wenn das nämlich nicht gekommen wäre, dann haben wir kleine Ernten, dann fehlt uns der Backweizen fürs Brot oder die Gerste fürs Bierbrauen oder eben auch das Futter für die Tiere.
2: Auch Niederbayern ist eine wichtige Kornkammer in der Region. Die Landkreise Landshut, Straubing-Bogen oder auch Rottal-Inn sind bedeutende Anbaugebiete für Weizen, Gerste oder Hafer.
1: 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Landkreis Straubing-Bogen aktuell.
4: Einen Waffenschein braucht ein Autofahrer. Der noch Unbekannte überholt auf der B20 gemeingefährlich. Bei Alterhofen kommt es zu einer gefährlichen Situation. Um einen Zusammenstoß zu verhindern, reißt ein Mann in seinem BMW das Lenkrad herum und weicht aus. Dabei streift er die Leitplanke. Am Auto entsteht ein großer Schaden. Auf dem bleibt der 51-Jährige erstmals sitzen. Denn der Unfallverursacher macht sich aus dem Staub. Aus Alterhofen, Holger Bier.
1: Stadt Dingolfing, aktuell.
5: Knapp 4 Monate noch, dann wird in der Kreisstadt wieder der Kirder gefeiert. Jahrelang hat während der Volksfestzeit Rainer Gillig das Sagen als Vorsitzender des Festausschusses. Jetzt geht er aber in Wiesenbürgermeisterrente und gibt das Zepter weiter. Sein Nachfolger wird Stadtratsmitglied Michael Limmer. Aus Dingolfing, Tim Neumann.
1: Und jetzt maximal informiert über Deutschland und die Welt.
2: Über 100 Smartphones einfach futsch. Eine Firma aus Frauengrafenau schickt das wertvolle Paket vor kurzem nach Bremen. Hier kommt aber nur die Hälfte der Sendung an. 105 Handys im Wert von rund 32.000 Euro gelten aktuell als vermisst. Wir schauen nach Oberbayern. Bei Hebertshausen im Kreis Dachau sind ein Reisebus mit Schulkindern und ein Linienbus zusammengekracht. Laut aktuellen Infos sind bei dem Unfall mehrere Menschen schwer verletzt worden, darunter auch Kinder. Riesendeal für die deutsche Rüstungsindustrie. Litauen kauft Militärfahrzeuge im Wert von rund 1 Milliarde Euro. Für das Geld gibt Speziallastwagen und Geländewagen. Finanziert wird die Aufrüstung Litauens unter anderem mit EU-Geldern. Soweit unser News-Update. 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Und der Daniel ist auch mit im Studio. Wie schaut's denn auf den Straßen aus?
6: Vorsicht bitte auf der A3 Richtung Regensburg. Zwischen Wörth an der Donau, Wiesent und Rosenhof. Ein Unfall mit einem Lastwagen. Hier ist der Standstreifen blockiert. Weiter Vorsicht bitte auf der A92 Richtung München. Zwischen Pilsing, Groß-Kölnbach und Dingolfing-Ost. Ein defekter Laster auf dem Standstreifen. Blitzer stehen in Leibelfing in der Eschelbacher Straße, in Groß-Lintach, wenn ihr Richtung Bogen fahrt und in Martinsbuch bei Menkofen, wenn ihr Richtung Geiselhöring unterwegs seid. Wenn ihr was seht, ruft an oder schreibt eine WhatsApp. Die Nummer ist die 0800 14 15 800. Eine gute und sichere Fahrt.
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0: 10. Juni, kurz nach 4. Das heißt, morgen ist es soweit. Fußball-Weltmeisterschaft, großes Eröffnungsspiel um 21 Uhr. Wie sieht's bei euch so aus? Party geplant? Habt ihr euch schon für unser Heimspiel beworben? Könnt ihr ab sofort machen. Wir schauen jedes deutsche Spiel zusammen mit euch auf großer LED-Wand und mit Barbecue. Und natürlich der besten Musik für Niederbayern. Die gibt's auch jetzt wieder. 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

0: schönen, entspannten Nachmittag mit Fergie. Big Girls Don't Cry. Ja, dafür weint die Woche der Himmel über Niederbayern. Wie war das nochmal mit meteorologischem Sommeranfang? Das üben wir nochmal.
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2: Völkle Orangensaft, Airwaves Cool Cassis, Funny Frisch, Erdnussflips. Die stehen alle auf der Mogelpackungsliste der Verbraucherzentrale. Zum Beispiel wegen gleichem Preis mit weniger Inhalt oder täuschenden Verpackungsgrößen. Österreich hat da jetzt keinen Bock mehr drauf. Seit April gibt es ein Anti-Mogelpackungsgesetz. Ab jetzt muss ein Warnhinweis draufstehen. 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

0: Und schon wieder halb. Servus zusammen. Schönen Nachmittag. Wir steuern schon langsam den Feierabend. Vorher daten wir euch aber noch ab. Alles, was ihr wissen müsst im Nachrichtenüberblick. Unter anderem wird Niederbayern immer öfter zum Opfer von Hackern. Gleich mehr dazu. Wir haben noch den Wettercheck für euch. Es geht ungemütlich weiter. Kalt, grau und nass auch morgen dann. Zwischendurch kann es aber auch mal auflockern.
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2: Mit Lisa Grubwinkler. Sie haben die Qual der Wahl. Auf jeden jungen Berufseinsteiger in Niederbayern kommen rein rechnerisch 1,3 offene Ausbildungsplätze. Heute können sich die einzelnen Unternehmen vorstellen beim Tag der Ausbildung. Auch Bayerns Arbeitsministerin Ulrike Schaaf ist unterwegs. Wir haben sie in Altdorf getroffen.
3: Ja, wir wollen aufmerksam machen auf die duale Ausbildung, egal ob im Handwerk, in der Industrie, in der Verwaltung, um noch mehr junge Menschen auch zu zeigen. Eine duale Ausbildung ist die beste Grundlage, die beste Basis für ein berufliches Leben. Und sie eröffnet vor allen Dingen so viel weitere Wege, ob man weitermacht als Meister, ob man in die Selbstständigkeit geht. Eine duale Ausbildung ist wirklich ganz großartig und deshalb wollen wir viele junge Menschen begeistern für diesen Bereich.
2: Erklärt sie zum Ziel des Aktionstages. Der Tag der Ausbildung findet alle 2 Jahre statt.
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4: Cyberkriminelle greifen Unternehmen in Niederbayern an. Fälle meldet uns die Polizei aus den Landkreisen Dingolfing-Landau, Straubing-Bogen und Regen. Die Täter verschlüsseln die Firmendaten. Teilweise sind sogar die Backups betroffen. Auch wenn die Hacker in diesen Fällen kein Lösegeld fordern, für die betroffenen Firmen wird es teuer, denn sie müssen ihre Systeme aufwendig wiederherstellen. Die Kripo Niederbayern nimmt den Kampf gegen die Cyberkriminellen auf. Im Einsatz sind spezielle Teams mit IT-Experten. Vom Polizeipräsidium Niederbayern, Martina Lesser.
1: Landkreis Straubing-Bogen aktuell.
5: Wer von A nach B kommen will, ist hier aufs Auto angewiesen und dementsprechend auch auf die Infrastruktur. Gerade wird die wieder auf Vordermann gebracht. Gestern ist Spatenstich für die Sanierung der Kreisstraße zwischen Leutzendorf und Edenhof. Für knapp 500.000 Euro wird die Fahrbahn erneuert und verstärkt. Im Zuge der Arbeiten greift Leutzendorf auch gleich noch Gemeindestraßen und Gehwege an. Für sie gibt die Gemeinde fast 200.000 Euro aus. Aus Leutzendorf, Johannes Stettner.
1: Und jetzt maximal informiert über Deutschland und die Welt.
2: Im Schloss Bellevue war er schon mal. Jetzt wollen einige deutsche Komiker Harpe Kerkeling dort dauerhaft sehen als Bundespräsident. Bei einer Online-Petition zur Nominierung des Schauspielers haben schon mehr als 20.000 Unterstützer abgestimmt. Bundeskanzler Merz holt die Millionen raus und verteilt sie in der Luftfahrtbranche. Laut Merz wird die Bundesregierung mehr Geld in die Verteidigung, aber auch die Raumfahrt stecken. Außerdem sind Fördergelder für das Unternehmen Airbus geplant. In ihrer Luftfahrtstrategie sieht die Regierung insgesamt 500 Millionen Euro pro Jahr für die Branche vor. Wir bleiben beim Thema Luftfahrt. Da legt die Karriere eines Piloten aus Kanada eine Bruchlandung hin. Der 59-Jährige ist 16 Jahre lang ohne die erforderliche Lizenz unterwegs. Nicht einmal vorgeschriebene Prüfungen soll der Mann absolviert haben. Trotzdem fliegt er zehntausende Passagiere durch die Welt. Mittlerweile ist der Skandalpilot festgenommen worden. Soweit unser News-Update. Mehr gibt's auf unserer Website und in der App. Wir fahren in Richtung Feierabend. Servus Daniel, ist viel los auf den Straßen?
6: Augen auf und Fuß vom Gas bitte auf der A3 Richtung Regensburg. Zwischen Wörth an der Donauwiesen und Rosenhof ein Unfall mit einem Laster, der Standstreifen ist blockiert. Vorsicht bitte auf der A92 zwischen Dingolfing West und Wörth an der Isar ist in beiden Richtungen die Fahrbahn verschmutzt. Geblitzt wird in Leibelfing in der Eschelbacher Straße, in Groß-Lintach Richtung Bogen und in Martinsbuch bei Minkhofen, wenn ihr Richtung Geiselhöring fahrt. Danke Michaela, Stefan, Dieter, Heiko und Klaus. Wenn ihr was seht, macht's genauso. Klingelt durch oder schreibt eine WhatsApp an die 0800 14 15 800. Gute Fahrt.
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2: Auf gut Niederbayerisch. Der Sänger von The Outfield hat ein Fremdgeliedl geschrieben und das hören wir uns heute mal an. In Your Love geht's darum, dass das Bierschall eigentlich ganz genau weiß, dass das nicht richtig ist, was er da tut. Weil daheim wart ja auch nicht. Aber er kann nicht anders und stürzt sich Hals über Kopf in diese Affäre. Das Herz sagt ja und das Hirn sagt, bist du deppert? Wörtlich übersetzen kann man das Liedl in etwa so. Komm vorbei, die Mai ist gerade im Urlaub. Es gibt so viel, das ich dir sagen will. Ich will deine Liebe heute Nacht. Bleib bitte, aber halt mir's lieber geheim. Ja, sauer, sag ich. Muss das wirklich sein? Warum immer dieses hintenrum? Dann macht's doch Schluss oder öffnet's eure Beziehung oder wie auch immer. Ich hoffe ja für die betrogene Frau, dass sie das dann bald rausfindet und ihrem weiterhaut. Also, liebe Mädels, hat vielleicht eine von euch was mit dem Outfield-Sänger gehabt? Ich tat das Gespusi-Gschmusi jetzt so gern live im Radio aufdecken. Ruft's an, wenn's einen Hinweis habt. Und in der Zwischenzeit druck ich auf Play für The Outfield mit Your Love.

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1: Ja, gut einen Monat ist noch hin. Alle BTS-Fans zählen schon runter die Tage, bis es endlich soweit ist. 11. und 12. Juli, große BTS-Konzerte in München. Ihr Jana nach ganz langer Pause. Und jetzt hören wir sie schon mal mit einer neuen Nummer im Bonussong. BTS. Swim. Swim.

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1: Also fürs Schwimmbad ist im Moment ein bisschen zu kalt. Oder wenn dann im Hallenbad vielleicht. Swim von BTS haben wir euch noch reingepackt in die 4-Uhr-Stunde. Unser Bonussong, es gibt immer einen Song on top. Und mit Lost Frequencies geht's gleich weiter nach den Nachrichten. Love is the only thing. Rettet die Raumfahrt die Wirtschaft? Ein Thema bei Lisa Grubwinkler gleich im News Update um 5.
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1: Jetzt noch das Wetter. Sommer, wo bist du? Es hat sich eingeregnet bei uns. Viele Wolken und kalt ist es auch noch. Morgen ähnlich, aber immerhin lässt sich die Sonne mit viel Glück auch mal blicken.
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4: Mit Lisa Grubwinkler. Morgen startet die Fußball-WM in Amerika. Auf die setzen auch viele Gastronome in Niederbayern. Stichwort Public Viewing und Sommermärchen. Aber welche Auswirkungen haben die späten Anstoßzeiten? Rita Mautz ist Geschäftsführerin der DEHOGA in Niederbayern. Sie meint im Interview:
5: Wir rechnen nicht automatisch mit Umsatzeinbußen durch die späteren Spielzeiten. Entscheidend ist aus unserer Sicht vielmehr, wann genau gespielt wird, ob die deutsche Mannschaft dabei ist, wie das Wetter ist und welches Angebot der jeweilige Betrieb macht.
4: So der Hotel- und Gaststättenverband. Viele Betriebe in der Region bieten zur WM Public Viewing an. Für kleine Gaststätten ist der rechtliche Aufwand aber oft zu groß.
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6: Badewanne, Waschbecken, Schüsseln oder Eimer wird nächste Woche alles vollgemacht in Perrasdorf. Am Mittwoch stehen Wartungsarbeiten an. Deswegen kommt es vereinzelt zu Wassersperrungen von circa 7 bis 12 Uhr. Die Gemeinde rät, am besten einen Wasservorrat anlegen. Aus Perrasdorf, Matthias Löw.
3: Die Wirtschaft in der Region.
7: Der geht's aktuell nicht so prickelnd. Die Flaute ist gestern auch Thema beim Sommerempfang der niederbayerischen VBW. Ein Ausweg steht aber bereit. Die Raumfahrt wird bei den Geschäftsmännern als Innovations- und Wachstumstreiber hoch gehandelt. Auch Niederbayerns VBW-Chef Pörkel meint, der Markt wird sich bis 2040 vervierfachen. Damit eröffnen sich enorme Chancen. Wie erfolgreich ein Raumfahrtunternehmen aus Bayern werden kann, zeigt das Start-up ESA Aerospace. Das hat vor kurzem wieder 270 Millionen Euro von Investoren eingesackt. Aus der Wirtschaftsredaktion Lorenz Gruber.
3: Und jetzt maximal informiert über Deutschland und die Welt.
4: Im Schloss Bellevue war er schon mal. Jetzt wollen einige deutsche Komiker Harper Kerkeling dort dauerhaft sehen als Bundespräsident. Bei einer Online-Petition zur Nominierung des Schauspielers haben schon mehr als 20.000 Unterstützer abgestimmt. Bundeskanzler Merz holt die Millionen raus und verteilt sie in der Luftfahrtbranche. Laut Merz wird die Bundesregierung mehr Geld in die Verteidigung, aber auch die Raumfahrt stecken. Außerdem sind Fördergelder für das Unternehmen Airbus geplant. In ihrer Luftfahrtstrategie sieht die Regierung insgesamt 500 Millionen Euro pro Jahr für die Branche vor. Wir bleiben beim Thema Luftfahrt. Da legt die Karriere eines Piloten aus Kanada eine Bruchlandung hin. Der 59-Jährige ist 16 Jahre lang ohne die erforderliche Lizenz unterwegs. Nicht einmal vorgeschriebene Prüfungen soll der Mann absolviert haben. Trotzdem fliegt er zehntausende Passagiere durch die Welt. Mittlerweile ist der Skandalpilot festgenommen worden. Soweit unser News-Update. Mehr gibt's auf unserer Website und in der App. Hallo Daniel, du hast den Verkehr für uns im Blick. Kommen wir denn gut in den Feierabend?
8: Ja, keine längeren Staus, keine Behinderungen. Keine Blitzer grad. Wenn ihr einen seht, meldet ihn uns gerne per Telefon oder WhatsApp an die 0800 14 15 800. Gute Fahrt.
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1: Auf Richtung Feierabend am Mittwoch. Einmal noch schlafen, dann ist Weltmeisterschaft. Fahnen schon am Auto installiert, daheim dekoriert. Naja, ein bisschen Zeit ist ja noch. Sonntagabend ist ja dann erst unser deutsches Spiel. Also das erste von unseren Jungs. Hoffentlich folgen da noch ein paar mehr. Jetzt aber erstmal Feierabend mit Charlie Puth Attention. Und dazu packen wir euch die Red Hot Chili Peppers. Klassiker aus den 90ern.
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1: schönen Mittwoch.

0: Michael Jackson mit Billie Jean am Feierabend. Musik aus den 80ern. Da haben sie so langsam mit dem Kunstrasen angefangen, ne? Und den entwickelt. Der könnte den WM-Stars ganz schön zu schaffen machen und ein bisschen ausbremsen. Den Ball natürlich auch. Das ist nämlich ein speziell entwickelter Hybridrasen. Hat beim Testspiel gegen die USA am Wochenende schon ein bisschen gezeigt. Ist gar nicht so leicht da drauf. Naja, müssen sie halt noch ein bisschen üben. Bis Sonntag ist ja noch Zeit. Dafür kriegen sie ja immerhin ihr Geld, ne?
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2: Dass sich Fußballer gerne mal im Badezimmer die Knochen brechen, das haben wir ja schon gehört. Aber auch in der Küche lauern tückische Gefahren. Der Hund des englischen Fußballstars Darren Bernard hatte auf den Fußboden gepinkelt. Bernard rutscht aus, fällt hin und ein halbes Jahr aus. Ganz gefährlich auch das Wohnzimmer. Bundesliga-Profi Peter Nielsen kugelt sich im Fernsehsessel die Schulter aus. Robbie Keane reißt sich die Bänder beim Griff nach der Fernbedienung. Aber auch rausgehen lohnt sich nicht. Bremens Michael Schulz holt sich beim Raustragen des Mülls einen Hexenschuss. Fußballprofi Van der Ven bricht sich die Hand beim Anlassen des Rasenmähers. Und der absolute Verletzungshammer, Wolfsburgs Charles Akonor fällt 4 Wochen aus, weil er sich seine Autoantenne in die Nase rammt.
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0: absoluter Klassiker bei Von 2 bis Frei. Die Red Hot Chili Peppers, Under the Bridge. Das ist der Feierabend-Sound am Mittwoch. Oder habt ihr vielleicht noch frei die Woche? Da habt ihr euch für euren Urlaub aber jetzt nicht so die Wahnsinns-Sonnenwoche ausgesucht, ne? Am Wetter können wir halt nichts ändern. Oh, I wanna dance with somebody. Aber am Gefühl und an der guten Laune können wir was tun. Dafür haben wir die Playlist für den Sommer. Trotz Regen und Kälte draußen. Callum Scott mit der großen Whitney Houston. Haben wir gleich.
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3: Damit 17:30. Schön, dass ihr mit dabei seid. Regen und Schafskälte in Niederbayern. Da freut sich aber auch jemand drüber. Gleich mehr. Weiter zum Wetter. Und das ist so gar nicht sommerlike. 14 bis 18 Grad, Regen und dicke Wolken über Niederbayern. Morgen geht es dann ähnlich weiter. Aber auch mal kurz hier und da ein Sonnenloch.
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5: Mit Lisa Grubwinkler. 7 Tage Regenwetter für Landwirte in Niederbayern ein absoluter Glücksgriff. Vor allem das Getreide braucht den Regen gerade dringend, erklärt uns Günther Felsner, Präsident des Bayerischen Bauernverbands.
6: Also im Moment ist es ein richtiges Kraftwerk jedes Getreidefeldes, die Sonnenenergie in die Körner einlagert und es funktioniert nur über die Photosynthese mit Wasser. Und deswegen ist es so wichtig, dass wir jetzt Wasser haben. Wenn das nämlich nicht gekommen wäre, dann haben wir kleine Ernten, dann fehlt uns der Backweizen fürs Brot oder die Gerste fürs Bierbrauen oder eben auch das Futter für die Tiere.
5: Auch Niederbayern ist eine wichtige Kornkammer in der Region. Die Landkreise Landshut, Straubing-Bogen oder auch Rottal-Inn sind bedeutende Anbaugebiete für Weizen, Gerste oder Hafer.
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7: Knapp 6 Wochen ist der neue Landrat Beck schon im Amt und seitdem viel auf Achse. Vor kurzem besuchte er den Tag der Wirtschaft in Kirchroth. Gemeinsam mit Bürgermeister Fischer werden 4 Unternehmen aus verschiedenen Branchen besucht. 3 davon sind neu in Kirchroth. Der Zuwachs an Unternehmen zeigt die Attraktivität des Wirtschaftsstandorts, meinen die beiden Politiker. Aus Kirchroth, Daria Felsen.
4: Landkreis Dingolfing-Landau, aktuell.
8: Sie platzen aus allen Nähten, deswegen braucht das Tierheim Quellenhof Passbrunn mehr Platz. Aktuell wird bei Reisbach ein neues Hundehaus gebaut. Das bietet nicht nur Räume für zusätzliche Schützlinge, sondern soll auch die Arbeit mit den Tieren einfacher machen. Seit Jahren steigt die Zahl der Abgaben drastisch an. Hunde aus schlechter Haltung werden oft vom Veterinäramt konfisziert und dann an Tierheime übergeben. Aus Reisbach, Tamara Neuberger.
4: Und jetzt maximal informiert über Deutschland und die Welt.
5: 100 Helfer, 4 Hubschrauber und 15 Notarztwagen, alle rücken im oberbayerischen Hebertshausen an. Hier passiert heute Mittag ein schwerer Busunfall. Mehrere Menschen werden verletzt, darunter auch viele Grundschüler, die in einen der Unfallbusse sitzen. Eines der Kinder ist mittlerweile an seinen schweren Verletzungen gestorben. Die deutsche Gesundheitspolitik sorgt nicht nur in der Bevölkerung für Unmut, auch viele Unternehmen üben Kritik, darunter jetzt auch Pfizer. Der Pharmakonzern überdenkt wegen der Reform seine Investitionen in Deutschland. 2 weitere Firmen haben bereits Milliardeninvestitionen gestrichen. Deutlich besser läuft's dagegen auf dem E-Automarkt, der boomt, seit der Iran-Krieg für hohe Spritpreise sorgt. Autobauer Renault meldet jetzt, die Nachfrage ist seit Kriegsbeginn um 50% gestiegen und kann aktuell nicht mehr gedeckt werden. So schnell wie neue Aufträge für E-Autos reinkommen, können die Zulieferer nicht mehr Schritt halten. Servus Daniel, was ist denn los im Feierabendverkehr?
9: Vorsicht bitte auf der B15 Richtung Saalhaupt. Zwischen Scheding Süd und Scheding Nord ein Unfall. Hier sind auch Personen auf der Fahrbahn. Blitzer gesehen? Dann klingelt durch oder schreibt eine WhatsApp an die 0800 14 15 800. Eine gute und sichere Fahrt.
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0: Taylor Dane begleitet uns rein in diesen Feierabend. Gerade vielleicht noch auf Supermarkt-Shopping-Tour. Außen hui, innen, naja, viel Luft. Die Mogelpackung des Jahres ist ja die Milka Alpenmilchschokolade. Die Tafeln haben sie einfach heimlich still und leise von 100 Gramm auf 90 Gramm geschrumpft. Und der Preis, der ist nicht gesunken. Nee, der ist sogar noch hochgegangen. Servus Daniela Krehl von der Verbraucherzentrale Bayern. Was muss denn passieren?
1: Also am wirksamsten wären im Prinzip aus unserer Sicht drei Dinge. Das sind einmal die Warnhinweise bei Änderungen, gut sichtbare Grundpreise und auch strengere Regel gegen irreführende Verpackungen, damit die Hersteller gar nicht in Verführung kommen.
0: Ja, unsere Nachbarn machen es ja schon vor, ne? In Österreich gilt seit April das Anti-Mogel-Packungsgesetz für größere Supermärkte und Drogerien. Heißt, da muss jetzt ein Warnhinweis draufstehen, sowas wie Achtung, weniger Inhalt, höherer Preis. Robert aus Ergolsbach, servus. Brauchen wir sowas?
2: Man verfolgt es zwar immer in den Medien, dass die Packungen immer größer werden und die Inhalte immer kleiner, aber es ist mir jetzt noch nicht bewusst aufgefallen, dass das noch nicht gekennzeichnet sein muss. Aber definitiv ja, natürlich. Ja.
0: Da seid ihr euch echt einig, ne? Gerade die Instagram-Abstimmung gecheckt. Und das Ergebnis ist wirklich eindeutig. Über 90% von euch sagen unbedingt ein Gesetz. Übrigens, wer nicht mehr auf solche Mogelpackungen reinfallen will, die Verbraucherzentrale hat da eine Liste erstellt. Also da können wir einfach mal online nachschauen. Ist auch erschreckend viel drauf. Zum Beispiel die Soft-Aprikosen von Seeberger, Müsli von Köln oder auch Espresso-Sticks von Jakobs haben es da schon drauf geschafft. Wenn uns noch irgendwas auffällt, können wir da auch jederzeit Produkte melden.
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1: Kurz vor 18 Uhr, einen haben wir noch, den Extra-Song der Stunde. 1985er von einer ganz jungen Sandra. Absoluter Ohrwurm. Aber von wegen Heat of the Night. Ist total kalt in der Nacht. Aber wir können uns ja wenigstens mal in den Sommer träumen.

0: In the heat of the night. Sandra versucht es mal mit der Mission Sommer zurückholen. Immer ein Song mehr die Stunde. Gibt's nur bei uns. Alex Warren macht fleißig weiter mit Top-Musik aus den aktuellen Charts. Nach Ordinary gibt's jetzt Fever Dream. Hören wir gleich. Vorher gibt's ein News-Update mit einer Ministerin auf Mission in Niederbayern. Gleich mehr von Lisa Grobwinkler. Jetzt noch das Wetter. Sommer, wo bist du? Es hat sich eingeregnet bei uns. Viele Wolken und kalt ist es auch noch. Morgen ähnlich, aber immerhin lässt sich die Sonne mit viel Glück auch mal blicken.
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4: Mit Lisa Grubwinkler. Sie haben die Qual der Wahl. Auf jeden jungen Berufseinsteiger in Niederbayern kommen rein rechnerisch 1,3 offene Ausbildungsplätze. Heute können sich die einzelnen Unternehmen vorstellen beim Tag der Ausbildung. Auch Bayerns Arbeitsministerin Ulrike Schaaf ist unterwegs. Wir haben sie in Altdorf getroffen.
5: Ja, wir wollen aufmerksam machen auf die duale Ausbildung, egal ob im Handwerk, in der Industrie, in der Verwaltung, um noch mehr junge Menschen auch zu zeigen. Eine duale Ausbildung ist die beste Grundlage, die beste Basis für ein berufliches Leben und sie eröffnet vor allen Dingen so viel weitere Wege, ob man weitermacht als Meister, ob man in die Selbstständigkeit geht. Eine duale Ausbildung ist wirklich ganz großartig und deshalb wollen wir viele junge Menschen begeistern für diesen Bereich.
4: Erklärt sie zum Ziel des Aktionstages. Der Tag der Ausbildung findet alle 2 Jahre statt.
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6: Badewanne, Waschbecken, Schüsseln oder Eimer wird nächste Woche alles vollgemacht in Perrasdorf. Am Mittwoch stehen Wartungsarbeiten an. Deswegen kommt es vereinzelt zu Wassersperrungen von ca. 7 bis 12 Uhr. Die Gemeinde rät, am besten einen Wasservorrat anlegen. Aus Perrasdorf, Matthias Löw.
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7: Knapp 4 Monate noch, dann wird in der Kreisstadt wieder der Kirder gefeiert. Jahrelang hat während der Volksfestzeit Rainer Gillig das Sagen als Vorsitzender des Festausschusses. Jetzt geht er aber in Wiesenbürgermeisterrente und gibt das Zepter weiter. Sein Nachfolger wird Stadtratsmitglied Michael Limmer. Aus Dingolfing, Tim Neumann.
3: Und jetzt maximal informiert über Deutschland und die Welt.
4: 100 Helfer, 4 Hubschrauber und 15 Notarztwagen, alle rücken im oberbayerischen Hebertshausen an. Hier passiert heute Mittag ein schwerer Busunfall. Mehrere Menschen werden verletzt, darunter auch viele Grundschüler, die in einen der Unfallbusse sitzen. Eines der Kinder ist mittlerweile an seinen schweren Verletzungen gestorben. Die deutsche Gesundheitspolitik sorgt nicht nur in der Bevölkerung für Unmut, auch viele Unternehmen üben Kritik, darunter jetzt auch Pfizer. Der Pharmakonzern überdenkt wegen der Reform seine Investitionen in Deutschland. 2 weitere Firmen haben bereits Milliardeninvestitionen gestrichen. Deutlich besser läuft's dagegen auf dem E-Automarkt, der boomt, seit der Iran-Krieg für hohe Spritpreise sorgt. Autobauer Renault meldet jetzt, die Nachfrage ist seit Kriegsbeginn um 50% gestiegen und kann aktuell nicht mehr gedeckt werden. So schnell wie neue Aufträge für E-Autos reinkommen, können die Zulieferer nicht mehr Schritt halten. Und jetzt ist auch der Daniel mit im Studio. Servus, was macht denn der Feierabendverkehr?
8: Da staut sich's auf der A3 Richtung Regensburg zwischen Regensburg Universität und dem Kreuz Regensburg auf 2 Kilometer, kostet euch bis zu 9 Minuten. Ein Blitzer steht in Altdorf bei der Frauenkirche. Noch was gesehen? Dann rührt euch bei uns per Telefon oder WhatsApp an die 0800 14 15 800. Gute Fahrt!
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0: Wie wär's? Runde Nachhilfe? Kurz nach 6? Boah, da stellt sich gleich alles auf, oder? Nee, keine Sorge. Nichts mit der Schule zu tun. Wir lernen alle zusammen Niederbayerisch, werden zum Dialektprofi. Gleich vorher der Musikmix deines Lebens. Geht weiter mit Rob Thomas. Erinnert uns daran, auch die kleinen Dinge zu lieben. Wie wär's zum Beispiel mit einem Klassiker aus den 70ern? Musik tut doch immer gut. Sweet home, Leonard Skinner. Mach mit uns Urlaub bei dem Grau draußen. Auf nach Alabama. Und das ist Alex Warren im Musikmix deines Lebens. Fever Dream. Servus.
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0: Musik zum Runterfahren nach dem Arbeitstag von Rob Thomas, Little Wonders, 2 von 2 bis frei. So, und jetzt mal kurz durchatmen. Gerade übers längste deutsche Wort gestolpert. Und weil es so schön ist, will ich euch es nicht vorenthalten. Achtung! Rindfleischetikettierungsüberwachungsaufgabenübertragungsgesetz. Boah. Und da wundern wir uns wirklich, warum Zugezogene sich mit unserer Sprache ein bisschen schwer tun. Nee, oder? Machen wir lieber Dialekt? Das können wir wenigstens.
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2: Datieren. Ja, das klingt jetzt wie eine Frucht oder ein leichtes Mädchen, aber nein. Datieren ist was ganz anderes. Wenn mich zum Beispiel einer bittet, seine Pflanzen zu gießen während seines Urlaubs, dann weiß ich jetzt schon, ist alles datiert, wenn er heimkommt. Ja, ihr merkt es schon, datieren bedeutet verdorren, vertrocknen. Und das passiert mir jedes Mal. Deswegen habe ich keine Pflanzen bei mir in der Wohnung, weil bei mir sind die Bladeln von meinen Pflanzen immer da gehängt wie ein Montag ohne Kaffee. Alles ist mir irgendwann datiert. Und wenn ich den Blärmerstock vom Wohnzimmer in die Küche stehe, dann datiert er mir auch. Und im Schlafzimmer ist er mir auch datiert. Datieren geht so schnell. Bei mir auf dem Balkon zum Beispiel. Da ist der Basilikum schneller datiert, als der Sonnenschirm aufgespannt ist.
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0: Absoluter 70er Klassiker von Lynyrd Skynyrd, Sweet Home Alabama. Hi zusammen, wir haben schon wieder Abend, Leute. Zweimal noch früh aufstehen, dann ist wieder Wochenende.
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2: Völkli Orangensaft, Airwaves Cool Cassis, Funny Frisch, Erdnussflips. Die stehen alle auf der Mogelpackungsliste der Verbraucherzentrale. Zum Beispiel wegen gleichem Preis mit weniger Inhalt oder täuschenden Verpackungsgrößen. Österreich hat da jetzt keinen Bock mehr drauf. Seit April gibt es ein Anti-Mogelpackungsgesetz. Ab jetzt muss ein Warnhinweis draufstehen. Daniela Krehl von der Verbraucherschutzzentrale ist Ist das sinnvoll?
3: Also am wirksamsten wären im Prinzip aus unserer Sicht drei Dinge. 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
2: Die Ecke aus Mainburg, die hat sich dazu auch bei uns gemeldet.
4: War wahrscheinlich nicht schlecht, ja. Finde ich schon ärgerlich.
2: Was haltet ihr davon? Schreibt uns einfach eine WhatsApp an die 0800 14 15 800 oder kommentiert auf unseren Social Media Kanälen.
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0: wunderschönen Abend euch. Um 6:30 damit Newszeit bei uns. Die WM steht vor der Tür und Einzelhandel und Gastronomen freut's. Oder? Wir haben noch den Wettercheck für euch. Es geht ungemütlich weiter. Kalt, grau und nass auch morgen dann. Zwischendurch kann's aber auch mal auflockern.
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2: Mit Lisa Grubwinkler. Morgen startet die Fußball-WM in Amerika. Auf die setzen auch viele Gastronome in Niederbayern. Stichwort Public Viewing und Sommermärchen. Aber welche Auswirkungen haben die späten Anstoßzeiten? Rita Mautz ist Geschäftsführerin der DEHOGA in Niederbayern. Sie meint im Interview:
3: Wir rechnen nicht automatisch mit Umsatzeinbußen durch die späteren Spielzeiten. Entscheidend ist aus unserer Sicht vielmehr, wann genau gespielt wird, ob die deutsche Mannschaft dabei ist, wie das Wetter ist und welches Angebot der jeweilige Betrieb macht.
2: So der Hotel- und Gaststättenverband. Viele Betriebe in der Region bieten zur WM Public Viewing an. Für kleine Gaststätten ist der rechtliche Aufwand aber oft zu groß.
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4: Wer von A nach B kommen will, ist hier aufs Auto angewiesen und dementsprechend auch auf die Infrastruktur. Gerade wird die wieder auf Vordermann gebracht. Gestern ist Spatenstich für die Sanierung der Kreisstraße zwischen Leutzendorf und Edenhof. Für knapp 500.000 Euro wird die Fahrbahn erneuert und verstärkt. Im Zuge der Arbeiten greift Leutzendorf auch gleich noch Gemeindestraßen und Gehwege an. Für sie gibt die Gemeinde fast 200.000 Euro aus. Aus Leutzendorf, Johannes Stettner.
1: Die Wirtschaft in der Region.
5: Der geht's aktuell nicht so prickelnd. Die Flaute ist gestern auch Thema beim Sommerempfang der niederbayerischen VBW. Ein Ausweg steht aber bereit. Die Raumfahrt wird bei den Geschäftsmännern als Innovations- und Wachstumstreiber hoch gehandelt. Auch Niederbayerns VBW-Chef Pöckl meint, der Markt wird sich bis 2040 vervierfachen. Damit eröffnen sich enorme Chancen. Wie erfolgreich ein Raumfahrtunternehmen aus Bayern werden kann, zeigt das Start-up ESA Aerospace. Das hat vor kurzem wieder 270 Millionen Euro von Investoren eingesackt. Aus der Wirtschaftsredaktion Lorenz Gruber.
1: Und jetzt maximal informiert über Deutschland und die Welt.
2: 100 Helfer, 4 Hubschrauber und 15 Notarztwagen, alle rücken im oberbayerischen Hebertshausen an. Hier passiert heute Mittag ein schwerer Busunfall. Mehrere Menschen werden verletzt, darunter auch viele Grundschüler, die in einen der Unfallbusse sitzen. Eines der Kinder ist mittlerweile an seinen schweren Verletzungen gestorben. Die deutsche Gesundheitspolitik sorgt nicht nur in der Bevölkerung für Unmut, auch viele Unternehmen üben Kritik, darunter jetzt auch Pfizer. Der Pharmakonzern überdenkt wegen der Reform seine Investitionen in Deutschland. Zwei weitere Firmen haben bereits Milliardeninvestitionen gestrichen. Deutlich besser läuft's dagegen auf dem E-Automarkt, der boomt, seit der Iran-Krieg für hohe Spritpreise sorgt. Autobauer Renault meldet jetzt, die Nachfrage ist seit Kriegsbeginn um 50% gestiegen und kann aktuell nicht mehr gedeckt werden. So schnell wie neue Aufträge für E-Autos reinkommen, können die Zulieferer nicht mehr Schritt halten. Wir fahren in Richtung Feierabend. Servus Daniel, ist viel los auf den Straßen?
6: Vorsicht bitte auf der A92 Richtung Deggendorf. Zwischen Wallersdorf Nord und Plattling West sind 2 E-Scooter-Fahrer unterwegs. Hier bitte Augen auf und Fuß vom Gas. Vorsicht bitte auch auf der B15 Richtung Landshut. Zwischen Ergolsbach Süd und Essenbach Ost ein Unfall. Hier liegen Fahrzeugteile auf der Fahrbahn. Und auf der B15 Richtung Saalhaupt hat es zwischen Schierling Süd und Schierling Nord gekracht. Hier sind Personen auf der Fahrbahn. Keine Blitzer gerade. Wenn ihr einen seht, meldet ihn uns gerne per Telefon oder WhatsApp an die 0800 14 15 800. Gute Fahrt.
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1: Auf Monsters and Man. Little Talks für euren Mittwochabend. So, und dann noch ganz bequem nach Feierabend von der Couch aus online was bestellen oder überweisen. Ja, und dann ist passiert. Wir vertippen uns. Was passiert denn jetzt? Ist unser Geld jetzt weg?
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1: Fragt uns heute die Manuela aus Straßkirchen per WhatsApp. Und Leonie Hagen aus der Redaktion hat sich gleich mal dahinter geklemmt. Leonie, hi. Was machen wir dann am besten?
3: Haben wir in der IBAN einen Zahlendreher drin, heißt es erstmal Vorgang stoppen. Beim Online-Banking kriegen wir das oft noch selber hin. Ansonsten melden wir uns einfach bei unserer Bank. Die regelt das für uns. Bei Echtzeitüberweisungen ist das Zeitfenster dafür aber ziemlich klein. Dann haben wir entweder Glück oder Pech. Gibt's zu der IBAN kein Konto, kommt das Geld nach ein paar Tagen einfach wieder zu uns zurück. Gibt's allerdings ein Konto? Tja, dann ist das Geld weg. In dem Fall kann sich unsere Bank bei der Empfängerbank melden und sie bitten, das Geld zurückzuüberweisen. Klappen tut das aber nicht immer. Und es gibt auch noch eine Gebühr obendrauf.
1: Also lieber ein bisschen langsamer tun bei Überweisungen. Nochmal alles prüfen, bevor wir die dann wirklich abschicken. Danke dir, Leonie.
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1: Ja, langsam aber sicher und fast auch ein bisschen unauffällig hat Olivia Rodrigo die Top 10 der aktuellen Charts erobert. Es sind ja gerade so viele ältere Songs da ganz oben mit dabei, ne? Lush Life zum Beispiel, Billie Jean. Bisschen Nostalgie gerade angesagt. Aber frische neue Musik gibt's natürlich auch. Dürfen wir nicht vergessen. Olivia Rodrigo, Drop Dead. 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
1: Ganz neue Musik von Olivia Rodrigo, Drop Dead. Und weiter geht's gleich mit einem 80s-Klassiker. Das ist Nick Kershaw. Wouldn't it be good? Nach den News. Da haben wir euch alles, was ihr wissen müsst, im Überblick zusammengefasst. Gleich. Weiter zum Wetter. Und das ist so gar nicht Sommer-like. 14 bis 18 Grad, Regen und dicke Wolken über Niederbayern. Morgen geht's dann ähnlich weiter. Aber auch mal kurz hier und da ein Sonnenloch.
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3: Ich bin Joshua Heise. Bei einem schweren Busunfall in Oberbayern ist ein Kind ums Leben gekommen. Ein Reisebus mit Schulkindern war am Mittag im Landkreis Dachau mit einem Linienbus zusammengestoßen. Oliver Urbanke berichtet.
4: Unterwegs waren Schülerinnen und Schüler einer zweiten Klasse. Ein Kind starb bei dem Unfall, wie die Polizei am späten Nachmittag bestätigt hat. Weitere Kinder und eine Lehrerin wurden teils schwer verletzt. Die beiden Busse sind bei Hebertshausen in einer Kurve zusammengestoßen. Im Linienbus waren keine Fahrgäste. Was genau zu dem Unfall geführt hat, ist bislang unklar.
3: Der Tankrabatt läuft wie geplant Ende Juni aus. Das haben die Koalitionsfraktionen von Union und SPD nach Bildinformationen entschieden. Die Steuersenkung auf Sprit hatte seit dem 1. Mai den Literpreis um knapp 17 Cent gesenkt. Als Begründung für das Tankrabatt aus nennt die Koalition die Haushaltslage. Eine Verlängerung sei finanzpolitisch nicht sinnvoll. Beim heutigen Reformgespräch zwischen Bundesregierung, Gewerkschaften und Arbeitgebern wird es heute hoch hergehen. CDU-Generalsekretär Linnemann sagte vor dem Treffen, die Wirtschaft müsse wieder laufen lernen. Deshalb würden sowohl die Gewerkschaften als auch die Arbeitgeberverbände am Ende bei vielen Themen nicht jubeln. Wirtschaftsministerin Reiche zeigt sich offen für Kompromisse bei ihrer umstrittenen Energiewendereform. Die CDU-Politikerin will unter anderem den Ausbau von Wind- und Solaranlagen besser an den Netzausbau anpassen. Trotzdem hält sie daran fest, dass die Leistungen dieser Anlagen bei drohender Überlastung der Stromnetze gedrosselt werden sollen. Gleichzeitig sei sie für andere Vorschläge offen. US-Präsident Trump hat dem Iran erneut gedroht. Teheran habe zu lange gebraucht, einen Deal auszuhandeln und müsse jetzt die Konsequenzen tragen, schrieb Trump auf seinem Online-Sprachrohr. Zeitgleich erklärte er Irans Militär für weitgehend besiegt. Die USA und der Iran hatten sich in der vergangenen Nacht trotz Waffenruhe und laufenden Verhandlungen erneut gegenseitig angegriffen.
5: Jetzt noch das Verkehrsupdate. Schaut okay aus. Keine größeren Staus, keine Behinderungen. Ihr kommt gut in den Feierabend. Blitzer gesehen? Dann klingelt durch oder schreibt eine WhatsApp an die 0800 14 15 800. Eine gute und sichere Fahrt.
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5: Kurz nach sieben, noch schnell einkaufen fahren, die Kids vom Sportverein abholen mit der Playlist für deinen Sommer. Mit Taylor Swift, Opalite. Und es geht in die 80er. Mit Roxette, Dangerous. Wir starten mit einem Kult-Hit. Nick Kershaw nimmt uns mit in die 80er. Wouldn't it be good?

0: Taylor Swift in der Playlist für deinen Sommer. Opalite. Auf unsere Wertsachen müssen wir wirklich aufpassen. Betrüger sind in Supermärkten unterwegs. Seit knapp 2 Monaten klauen Kriminelle in Niederbayern immer wieder Geldbeutel und heben mit den Bankkarten Geld ab. Jetzt sucht die Polizei einen Verdächtigen mit ganz vielen Bildern. Was sonst noch wichtig ist, weiß der Andi.
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2: Ich bin der Nickel Andi. Grüß euch. In einem Bodysitz neid Raubling hat scheint sein Waze zugeschnappt. Zumindest meinen sie das bei der Polizei. Eine Schwimmerin ist da von einem

0: Fische in Haxen gebissen worden. Das hat wohl ja sauber weh da. Meinet ernst, dass es weiß gewesen ist? Die Viecher sind in der Laichzeit nämlich dem ganz schön aggressiv. Für die Pendler ist das kein Gaudi gewesen die letzten Tage. Auf der Bahnstrecke von Landshut auf Minger ist dauernd was gewesen. Gestern ist ein Signal kaputt gewesen, das erste Mal haben richten müssen. Zwischen Moosburg und Landshut hat außerdem an einem Kabel was nicht passt. Zieg sind spark gekommen oder sogar ganz ausgefallen. Ab heute soll alles wieder gut sein, heißt's. Mit den Bauarbeiten sind's fertig, sagen's. Die Amerikaner schießen wieder auf den Iran, weil der wohl einen amerikanischen Hubschrauber abgeschossen hat. Der Trump hat dafür einen Vergeltungsschlag, wenn man sagt, angeordnet. Reden die uns aber von Selbstverteidigung. Der Iran droht auch selber und sagt, wenn ihr Ruhe haben wollt, dann schleicht euch aus der Region. So, jetzt kennt euch aus. Servus, macht's es gut.
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1: Freya Ridings zum Feierabend. Castles. Morgen geht die WM los und das feiern wir mit einem Bonus-Song-Spezial. Am Ende jeder Stunde die größten WM-Songs aller Zeiten. Wir machen weiter mit den Strumbellas. Spirits.

0: gleich bei uns.
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0: Richtung Feierabend mit der Playlist für deinen Sommer. 7:30, immer mehr Hackerangriffe bei uns. Gleich Thema im News-Update. Vorher noch der Blick aufs Wetter. Viele Wolken und Regen auch am Abend. Die Tiefstwerte in der Nacht um die 8 Grad. Alles andere als sommerlich geht's morgen und am Freitag weiter. Es bleibt kühl, trüb und nass.
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1: Das hat Niederbayern heute bewegt.
3: Vorsicht, bissiger Fisch. Drohen in unseren Badeseen Angriffe durch den Wels. Im Landkreis Regensburg beißt vor kurzem ein Waller eine Schwimmerin. Die Frau wird leicht verletzt. Ist der Wels tatsächlich so gefährlich? Michael Rieger ist Vorsitzender vom Fischereiverein Dingolfing und er sagt uns:
4: Es kann sein, dass irgendein Reflex ist, dass man noch vorbeikommt. Oder was noch wahrscheinlicher ist, dass er seine Liege verteidigt. Denn die legen halt auch für Nachwuchsnester an, die sie beschützen, und wenn da halt irgendjemand zu nahe kommt. Haben wir in den letzten Jahren schon öfters doch gehabt, wo sogar ein Polizist den erschossen hat.
3: Insgesamt sind Angriffe durch Waller aber eher unwahrscheinlich. Falls es doch passiert, ruhig bleiben und nicht um sich schlagen.
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5: Cyberkriminelle greifen Unternehmen in Niederbayern an. Fälle meldet uns die Polizei aus den Landkreisen Dingolfing-Landau, Straubing-Bogen und Regen. Die Täter verschlüsseln die Firmendaten, teilweise sind sogar die Backups betroffen. Auch wenn die Hacker in diesen Fällen kein Lösegeld fordern, für die betroffenen Firmen wird es teuer, denn sie müssen ihre Systeme aufwendig wiederherstellen. Die Kripo Niederbayern nimmt den Kampf gegen die Cyberkriminellen auf. Im Einsatz sind spezielle Teams mit IT-Experten. Vom Polizeipräsidium Niederbayern, Martina Lesser.
1: Landkreis Straubing-Bogen aktuell.
6: Einen Waffenschein braucht ein Autofahrer. Der noch Unbekannte überholt auf der B20 gemeingefährlich. Bei Alterhofen kommt es zu einer gefährlichen Situation. Um einen Zusammenstoß zu verhindern, reißt ein Mann in seinem BMW das Lenkrad herum und weicht aus. Dabei streift er die Leitplanke. Am Auto entsteht ein großer Schaden. Auf dem bleibt der 51-Jährige erstmals sitzen. Denn der Unfallverursacher macht sich aus dem Staub. Aus Alterhofen. Holger Bier.
1: Neues aus der Region.
7: Der Junglandwirt des Jahres 2025 kommt schon aus Niederbayern. Jetzt können wir beim Landwirt des Jahres 2026 nachziehen. Klaus-Peter Lichtinger aus dem Landkreis Straubing-Bogen ist nominiert. In der Kategorie Schweinehalter. Aktuell finden Hofbesuche statt. Ob der 35-Jährige aus Laberweinting dabei überzeugen kann, zeigt sich Ende Oktober. Dann wird der Titel Landwirt des Jahres in Berlin verliehen. Aus der Niederbayern-Redaktion, Daniela Feller.
1: Landkreis Dingolfing-Landau, aktuell.
8: Sie platzen aus allen Nähten, deswegen braucht das Tierheim Quellenhof Passbrunn mehr Platz. Aktuell wird bei Reisbach ein neues Hundehaus gebaut. Das bietet nicht nur Räume für zusätzliche Schützlinge, sondern soll auch die Arbeit mit den Tieren einfacher machen. Seit Jahren steigt die Zahl der Abgaben drastisch an. Hunde aus schlechter Haltung werden oft vom Veterinäramt konfisziert und dann an Tierheime übergeben. Aus Reisbach, Tamara Neuberger.
3: Soweit unser News-Update. Mehr gibt's auf unserer Website und in der App. Servus Daniel, was ist denn los im Feierabendverkehr?
0: In den Städten kann es ein paar Minütchen länger dauern, aber insgesamt kommt ihr gut durch. Keine Blitzer gerade. Wenn ihr einen seht, meldet ihn uns gerne per Telefon oder WhatsApp an die 0800 14 15 800. Gute Fahrt!
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0: Den sehen wir noch in Niederbayern. Milo kommt zum Dingfest. AO Technology. Gleich drei Viertel. Die Schafskälte, die macht's momentan irgendwie nicht so angenehm, oder? Umso mehr freuen wir uns auf den August. Da ist Summer Stage angesagt. 4 Tage Open Air auf dem Messegelände in Landshut. Mit dabei ist unter anderem auch Howard Carpendale. Wir schicken euch ja zu den Konzerthighlights und da hat sich jemand bei uns beworben. Servus.
1: Ja, hallo, servus. Das ist der Hermann aus Ergolding und ich habe mich beworben für das Konzert vom Howard Carpendale mit meiner Vermieterin und meiner Nachbarin, würde ich da gern hingehen.
0: Das ist doch mal ein Plan. Seid ihr dann auch alle Howard Carpendale Ultras?
1: Meine zwei Damen, das sind super große Schlagerfans und Howard Carpendale steht halt ganz groß im Kurs bei denen. Ich mag ihn auch sehr gern, macht super Musik und da würde ich halt die zwei Damen gern einladen und überraschen.
0: Und wir hoffen mal, dass das Wetter auch ein bisschen mehr mitspielt, oder?
1: Wenn man da hingehen kann, dann wäre mir jetzt das Wetter egal. Ich war im Schloss Tüßling, da hat es auch geschüttet, was runtergekommen ist. Aber es war einfach super und eine super Stimmung. Und ich denke mal, beim Carpendale ist es genauso. Und ich denke, dass das Wetter auch passt. Und auch wenn es regnet, da kann man trotzdem mittanzen.
0: Das ist die richtige Einstellung. Wir drücken dir die Daumen, Hermann. 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
1: Die war gute 10 Jahre lang ein One-Hit-Wonder mit I Follow Rivers. Jetzt ist Lückeli zurück. Direkt rein in die Playlist für deinen Sommer. Lucky Again.

0: Neue von Lücke Lee, Lucky Again. Immer einer mehr im Bonus-Song der Stunde. Mit aktuellem Sound geht's gleich weiter. Shaboozy und Maya Smith, Blink Twice. Jetzt der Blick aufs Wetter. Der Abend bewölkt und regnerisch. Die Tiefstwerte in der Nacht so um die 8 Grad. Morgen und am Freitag weiter kein Sommer. Viele Wolken bringen Regenschauer mit. Die Sonne schaut nur ganz kurz vorbei.
1: Es ist 8 Uhr. 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
2: Ich bin Joshua Heise. Nach einem schweren Unfall zwischen einem mit Schulkindern besetzten Reisebus und einem leeren Linienbus ist ein Junge gestorben. Wie die Polizei mitteilte, wurden zwei weitere Kinder sowie eine Lehrerin schwer und viele weitere Kinder plus die Busfahrer leicht verletzt. Der Dachauer Landrat Löwel sprach von einem der schwersten Unfälle in der Geschichte des Landkreises. Die Unfallursache ist noch unklar. Nachdem die Bundesregierung angekündigt hat, den Tankrabatt nicht zu verlängern, will der Mineralölkonzern Fuels und Energie die Steuersenkung bis zum Ende weiter in voller Höhe an die Kunden weitergeben. Das habe man versprochen und daran halte man sich, sagte ein Sprecher der Rheinischen Post. Durch den Tankrabatt sollten die durch den Iran-Krieg stark gestiegenen Tankpreise abgefedert werden. Er läuft Ende des Monats aus. Deutschland ist auf Extremhitze als Krisenlage bisher nicht ausreichend vorbereitet. Das warnt ein Bündnis aus Gesundheits- und Klimaexperten kurz vor dem morgigen Hitzeaktionstag. Ursula Winkler berichtet.
3: Das Bündnis warnt vor einem sogenannten Hitzedom-Szenario, bei dem in nur wenigen Tagen Zehntausende Menschen sterben könnten. Bei dem Wetterphänomen bildet eine besonders stark ausgeprägte Hochdruckzone in der Atmosphäre eine Art Kuppel, die dann die Hitze über einem bestimmten Gebiet einschließt und die heiße Luft gefangen hält. Darauf sei Deutschland nicht vorbereitet. Die Experten fordern einen konsequenten und flächendeckenden Hitzeschutz.
2: Die EU-Chemikalienbehörde hat erneut vor sogenannten Ewigkeitschemikalien gewarnt, insbesondere vor dem Stoff TFA. Dieser schade der menschlichen Fortpflanzung und könne ungeborene Kinder schädigen. TFA kommt häufig in der Industrie vor, wird aber auch als Unkrautvernichter oder für Heiz- und Kühlsysteme benutzt. Die EU-Kommission soll jetzt Einschränkungen für den Stoff erarbeiten. Das Verfahren von Colleen Fernandes gegen ihren Ex-Mann Christian Ulmen ist von Mallorca an die deutsche Justiz übergeben worden. Fernandes hatte Ulmen im Dezember in Palma wegen körperlicher Übergriffe und dem Erstellen von Deepfakes angezeigt. Sie hat gegen die Übergabe Widerspruch eingelegt und will weiter für ein Verfahren in Spanien kämpfen. Für Ulmen gilt bis zum Urteilsspruch die Unschuldsvermutung.
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2: Hallo auf die Straßen. A9 München Richtung Nürnberg zwischen Ingolstadt Süd und Ingolstadt Nord besteht Gefahr durch Fahrzeugteile auf der Fahrbahn. A96 Lindau Richtung München bei der Ausfahrt Bad Wörishofen besteht Gefahr durch eine ungesicherte Unfallstelle. Allen unterwegs eine gute und vor allem sichere Fahrt.
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0: Jetzt dann aber Feierabend mit Sound aus den 80ern. Toto, Rosanna. Und wir legen die 90er obendrauf. On Vogue, Don't Let Go. Morgen in einer Stunde geht die WM los. Mit dem Eröffnungsspiel Mexiko gegen Südafrika. Wir starten jetzt mit Shaboozy und Maya Smith, Blink Twice.

Die 90er mit En Vogue. Don't let go im Musikmix seines Lebens. Servus bei Maximal Radio. Der 10. Juni ist heute. Erfindung des Kugelschreibers vor 82 Jahren. Ein Ungar war es damals. Zwei Jahre später kommt er auf den Markt. Innerhalb von 24 Stunden werden 100.000 Stück verkauft. Vor 31 Jahren bekommt Deutschland seine erste Boxweltmeisterin. Regina Halmich holt sich ihren ersten Titel. Heute vor 58 Jahren wird der erste Fußball-Europameister gekürt. Italien gewinnt gegen Jugoslawien mit 2:0. Kurios daran, weil das eigentliche Finale zwei Tage vorher 1:1 ausging, gab es zwei Tage später ein Wiederholungsspiel. Geburtstagskinder heute. Schauspieler Jürgen Prochnow, Kapitänleutnant in Klassiker Das Boot, wird heute 85. Schauspielkollegin Liz Hurley wird 61, genauso wie Veronika Ferres. Unser Tageshit heute kommt aus dem Jahr 2016. Kungs und Cooking on Three Burners sind damals auf Platz 1 mit This Girl.

0: Mit 80er Sound durch den Abend. Toto, Rosanna. Hör, Schafskälte, keine laue Sommernacht. Da bleiben wir lieber gemütlich daheim.
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0: Playlist für deinen Sommer bei Maximal Radio. 8:30. Dingolfing hat einen neuen Kirta-Bürgermeister. Das und mehr gleich im News-Update. Davor schauen wir aufs Wetter. Viel Wolken und Regen auch am Abend. Die Tiefstwerte in der Nacht um die 8 Grad. Alles andere als sommerlich geht's morgen und am Freitag weiter. Es bleibt kühl, trüb und nass.
1: Es ist 8:30. 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
2: Mit Lisa Grubwinkler.
1: Das hat Niederbayern heute bewegt.
2: Morgen startet die Fußball-WM in Amerika. Auf die setzen auch viele Gastronome in Niederbayern. Stichwort Public Viewing und Sommermärchen. Aber welche Auswirkungen haben die späten Anstoßzeiten? Rita Mautz ist Geschäftsführerin der DEHOGA in Niederbayern. Sie meint im Interview:
3: Wir rechnen nicht automatisch mit Umsatzeinbußen durch die späteren Spielzeiten. Entscheidend ist aus unserer Sicht vielmehr, wann genau gespielt wird, ob die deutsche Mannschaft dabei ist, wie das Wetter ist und welches Angebot der jeweilige Betrieb macht.
2: So der Hotel- und Gaststättenverband. Viele Betriebe in der Region bieten zur WM Public Viewing an. Für kleine Gaststätten ist der rechtliche Aufwand aber oft zu groß.
1: Der Blick in die Regionen mit unseren Niederbayern-Reportern. 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
4: Badewanne, Waschbecken, Schüsseln oder Eimer wird nächste Woche alles vollgemacht in Perrasdorf. Am Mittwoch stehen Wartungsarbeiten an. Deswegen kommt es vereinzelt zu Wassersperrungen von circa 7 bis 12 Uhr. Die Gemeinde rät, am besten einen Wasservorrat anlegen. Aus Perrasdorf, Matthias Löw.
1: Stadt Straubing, aktuell.
5: Tief Luft holen ist hier Ende des Monats angesagt. Auf dem Theresienplatz soll das größte Open-Air-Blaskonzert von Ostbayern stattfinden. Dazu lädt die Stadtkapelle Straubing ein. Mitmachen kann jeder, der ein Blasinstrument beherrscht. Schlagzeug- und Kontrabassspieler sind auch willkommen. Noten werden ausgegeben, von Popmusik bis zu Klassikern ist alles dabei. Das größte Open-Air-Blasorchester Ostbayerns trifft sich im Straubinger Wohnzimmer am 27. Juni um 12 Uhr. Aus Straubing, Tamara Neuberger.
1: Stadt Dingolfing, aktuell.
6: Knapp 4 Monate noch, dann wird in der Kreisstadt wieder der Kirta gefeiert. Jahrelang hat während der Volksfestzeit Rainer Gillig das Sagen als Vorsitzender des Festausschusses. Jetzt geht er aber in Wiesenbürgermeisterrente und gibt das Zepter weiter. Sein Nachfolger wird Stadtratsmitglied Michael Limmer. Aus Dingolfing, Tim Neumann.
1: Die Wirtschaft in der Region.
7: Der geht's aktuell nicht so prickelnd. Die Flaute ist gestern auch Thema beim Sommerempfang der niederbayerischen VBW. Ein Ausweg steht aber bereit. Die Raumfahrt wird bei den Geschäftsmännern als Innovations- und Wachstumstreiber hoch gehandelt. Auch Niederbayerns VBW-Chef Pörkel meint, der Markt wird sich bis 2040 vervierfachen. Damit eröffnen sich enorme Chancen. Wie erfolgreich ein Raumfahrtunternehmen aus Bayern werden kann, zeigt das Start-up ESA Aerospace. Das hat vor kurzem wieder 270 Millionen Euro von Investoren eingesackt. Aus der Wirtschaftsredaktion Lorenz Gruber.
2: Soweit unser News-Update. 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
8: Hallo auf die Straßen. A9 München Richtung Nürnberg zwischen Ingolstadt Süd und Ingolstadt Nord besteht Gefahr durch Fahrzeugteile auf der Fahrbahn. A96 Lindau Richtung München bei der Ausfahrt Bad Wörishofen besteht Gefahr durch eine ungesicherte Unfallstelle. Allen unterwegs eine gute und vor allem sichere Fahrt.
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0: Schönen Feierabend mit den American Authors. Best day of my life. Laufen bei euch schon die Wetten? Deutschland oder Curaçao? Unsere Jungs auf dem Rasen, die sind schon richtig in Stimmung. 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
1: Den Abend lassen wir mit einem kultigen 80er ausklingen. Haben wir eine ganze Weile nicht mehr gehört. Die Romantics haben richtig coolen Sound für uns. Talking in Your Sleep.

0: 80er Sound im Bonussong von 9. Romantics, talking in your sleep. Nee, so schnell wollen wir noch nicht schlafen. Wir wollen lieber rocken. Don't stop believing. Mach mal gleich mit Journey, Don't Stop Believing, nach dem News Update. Jetzt schauen wir noch, was das Wetter macht. Der Abend bewölkt und regnerisch. Die Tiefstwerte in der Nacht so um die 8 Grad. Morgen und am Freitag weiter kein Sommer. Viele Wolken bringen Regenschauer mit. Die Sonne schaut nur ganz kurz vorbei.
1: Es ist 9 Uhr. 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
2: Ich bin Joshua Heise. Bei einem Busunfall in Oberbayern ist ein Zweitklässler ums Leben gekommen. Zwei Schulklassen waren nach Polizeiangaben auf einem Ausflug, als ihr Reisebus bei Hebertshausen mit einem Linienbus kollidierte. Neben dem toten Jungen sind zwei weitere Kinder sowie eine Lehrerin schwer verletzt worden. 30 weitere Kinder, eine Lehrerin und die zwei Busfahrer wurden leicht verletzt. Die Unfallursache ist noch unklar. Der Tankrabatt läuft wie geplant Ende Juni aus. Das haben Union und SPD nach Bildinformationen entschieden. Eine Verlängerung sei finanzpolitisch nicht sinnvoll, so Unionsfraktionsvize Müller. Die Koalition hatte die Spritsteuer seit dem 1. Mai um knapp 17 Cent pro Liter gesenkt. Sollte sich die Lage ab dem 1. Juli dramatisch ändern, könne man trotzdem schnell reagieren, hieß es weiter. Das Bundeskabinett hat eine neue Strategie für die Luftfahrt beschlossen. Das Ziel: Deutschland soll innerhalb der nächsten 15 Jahre zur führenden Luftfahrtnation werden. Die Industrie fordert dazu konkrete Maßnahmen, allen voran niedrigere Steuern und weniger Bürokratie. Nach Branchenangaben haben sich die Standortkosten seit der Corona-Pandemie teils verdoppelt. Viele Kinder zocken täglich oder zumindest mehrmals die Woche am Tablet oder der Konsole. Doch wie viele Eltern wissen eigentlich, was ihr Nachwuchs da spielt? Eine Umfrage des Kinderhilfswerks gibt Antworten. Ronny Tucher berichtet.
3: Befragt wurden nicht etwa die Eltern, sondern die Kinder und Jugendlichen. Und bei den 10- bis 17-Jährigen hat nur die Hälfte den Eindruck, dass sich ihre Eltern angemessen dafür interessieren, was sie regelmäßig spielen. 21% dagegen sagen, meine Eltern interessieren sich zu wenig dafür. Und 16% wiederum finden, die Neugier ihrer Eltern sei zu groß.
2: In Würzburg und dem benachbarten Gerbrunn muss das Leitungswasser abgekocht werden. Bei einer Routineuntersuchung in einem Pumpwerk sind Bakterien entdeckt worden. Das Wasser soll vor der Nutzung sprudelnd aufgekocht und mindestens 10 Minuten abgekühlt werden, auch zum Zähneputzen oder Wunden waschen. Besonders gefährdet sind Kinder, ältere Menschen und Personen mit schwachem Immunsystem.
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2: A8 München Richtung Stuttgart zwischen Sulzemoos und Odelshausen besteht Gefahr durch ein totes Reh auf der Fahrbahn. Und jetzt kommt dreimal die A66, einmal Wiesbaden Richtung Frankfurt zwischen Frankfurt an Main, Höchst und Eschborn. Da hat es einen Unfall auf dem Abbiegestreifen gegeben. Die Bergungsarbeiten sind im Gange, also bitte vorsichtig fahren. Dann Frankfurt Richtung Fulda zwischen Gründau-Lieblos und Gelnhausen-West. Da besteht in beide Richtungen Aquaplaning-Gefahr. Und dann die Fulda Richtung Frankfurt zwischen Bad Orb, Wächtersbach und Gelnhausen-Ost. Da hat es einen Unfall auf dem rechten Fahrstreifen gegeben. Die Reinigungsarbeiten sind im Gange, also da auch Obacht. Allen unterwegs eine gute und vor allem sichere Fahrt.
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1: Auf gut Niederbayerisch. Der Sänger von The Outfield hat ein Fremdgeliedl geschrieben und das hören wir uns heute einmal an. In Your Love geht's darum, dass das Bierschall eigentlich ganz genau weiß, dass das nicht richtig ist, was er da tut. Weil daheim wart ja eine. Aber er kann nicht anders und stürzt sich Hals über Kopf in diese Affäre. Das Herz sagt ja und das Hirn sagt, bist du deppert? Wörtlich übersetzen kann man das Liedl in etwa so. Komm vorbei, die Mai ist gerade im Urlaub. Es gibt so viel, das ich dir sagen will. Ich will deine Liebe heute Nacht. Bleib bitte, aber halt mir's lieber geheim. Ja, sauer, sag ich. Muss das wirklich sein? Warum immer dieses hintenrum? Dann macht's doch Schluss oder öffnet's eure Beziehung oder wie auch immer. Ich hoffe ja für die betrogene Frau, dass sie das dann bald rausfindet und er am weiterhaut. Also, liebe Mädels, hat vielleicht eine von euch was mit dem Outfield-Sänger gehabt? Ich tat das Gespusi-Gschmusi jetzt so gern live im Radio aufdecken. Ruft's an, wenn's einen Hinweis habt. Und in der Zwischenzeit druck ich auf Play für The Outfield mit Your Love.

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1: Einstellig wieder in der Nacht, zwischen 2 und 8 Grad Höchsttemperaturen. Und wolkig geht's Richtung Donnerstag. Morgen dann unbeständig, keine große Überraschung. Mit viel Glück spitzt aber auch mal die Sonne durch.
0: Es ist 9:30. 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
2: Ich bin Joshua Heise. Bei einem Busunfall in Oberbayern ist ein Zweitklässler ums Leben gekommen. Zwei Schulklassen waren nach Polizeiangaben auf einem Ausflug, als ihr Reisebus bei Hebertshausen mit einem Linienbus kollidierte. Neben dem toten Jungen sind zwei weitere Kinder sowie eine Lehrerin schwer verletzt worden. 30 weitere Kinder, eine Lehrerin und die zwei Busfahrer wurden leicht verletzt. Die Unfallursache ist noch unklar. Der Tankrabatt läuft wie geplant Ende Juni aus. Das haben Union und SPD nach Bildinformationen entschieden. Eine Verlängerung sei finanzpolitisch nicht sinnvoll, so Unionsfraktionsvize Müller. Die Koalition hatte die Spritsteuer seit dem 1. Mai um knapp 17 Cent pro Liter gesenkt. Sollte sich die Lage ab dem 1. Juli dramatisch ändern, könne man trotzdem schnell reagieren, hieß es weiter. Das waren die Nachrichten um 9:30.
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2: A8 München Richtung Stuttgart zwischen Sulzemoos und Odelshausen besteht Gefahr durch ein totes Reh auf der Fahrbahn. Und jetzt kommt dreimal die A66, einmal Wiesbaden Richtung Frankfurt zwischen Frankfurt an Main, Höchst und Eschborn. Da hat es einen Unfall auf dem Abbiegestreifen gegeben. Die Bergungsarbeiten sind im Gange, also bitte vorsichtig fahren. Dann Frankfurt Richtung Fulda zwischen Gründau-Lieblos und Gelnhausen-West. Da besteht in beide Richtungen Aquaplaning-Gefahr. Und dann die Fulda Richtung Frankfurt zwischen Bad Orb-Wächtersbach und Gelnhausen-Ost. Da hat es einen Unfall auf dem rechten Fahrstreifen gegeben. Die Reinigungsarbeiten sind im Gange, also da auch Obacht. Allen unterwegs eine gute und vor allem sichere Fahrt.
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1: Oh, es ist wieder kalt bei uns. Bis zu 8 Grad jetzt in der Nacht. Also mehr werden es nicht. Morgen dann aber auch nicht wirklich sommerlich warm. 15 bis 17 Grad. Teilweise noch nass und grau. Mit viel Glück sind aber auch mal ein paar sonnige Abschnitte dabei.
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2: Ich bin Yves Simon. Nach einem schweren Unfall zwischen einem mit Schulkindern besetzten Reisebus und einem leeren Linienbus bei Hebertshausen im Landkreis Dachau ist ein Junge gestorben. Wie die Polizei jetzt mitgeteilt hat, sind zwei weitere Kinder sowie eine Lehrerin schwer verletzt worden und viele weitere Kinder und auch der Busfahrer wurden leicht verletzt. Der Dachauer Landrat Löwel spricht von einem der schwersten Unfälle in der Geschichte des Landkreises. Die Ursache für den Unfall, die ist noch unklar. Der sogenannte Tankrabatt fällt wie geplant Ende dieses Monats, also Ende Juni, weg. Das hat Unionsfraktionsvize Müller in der ARD bestätigt. Die Koalition hatte die Spritsteuer im Mai und Juni um knapp 17 Cent pro Liter gesenkt. Für uns berichtet Ursula Winkler.
3: Der Tankrabatt war von Beginn an für 2 Monate geplant. Zuletzt hatte es aber viele Debatten über eine mögliche Verlängerung gegeben. Jetzt ist das Ende amtlich. Der Rabatt habe gut gewirkt, heißt es aus den Regierungsfraktionen, aber er sei finanzpolitisch nicht sinnvoll. Man könne es sich in der aktuellen Lage nicht leisten, Schulden dafür aufzunehmen. Damit dürften die Preise an den Zapfsäulen ab Juli wieder nach oben gehen und das kurz vor den Sommerferien.
2: Im Berliner Kanzleramt sind Union und SPD mit Arbeitgebern und Gewerkschaften zu Beratungen über das große Reformpaket zusammengekommen. Es geht um Arbeitsmarkt, Steuern, Sozialversicherungen und Bürokratieabbau. Am 1. Juli soll der Koalitionsausschuss die Eckpunkte beschließen. Die Ausgangslage ist aber schwierig. Die Gewerkschaften lehnen viele Reformpläne der Regierung aus Union und SPD ab. Die USA werden den Iran wieder angreifen. Das hat US-Präsident Trump angekündigt. Das US-Militär hatte den Iran erst gestern hart getroffen und heute wird es wieder passieren, so hat es Trump im Weißen Haus formuliert. Gleichzeitig fordert er die Regierung im Iran dazu auf, einem Abkommen zuzustimmen. Die USA und der Iran hatten sich zuvor gegenseitig immer wieder angegriffen, trotz vereinbarter Waffenruhe. Nicht nur viel zu spät, sondern auch nochmal teurer. Einem Bericht der Stuttgarter Zeitung zufolge wird das Bahnsorgenkind Stuttgart 21 weitere 2 bis 3 Milliarden Euro mehr kosten als gedacht. Die Bahn wollte sich dazu bisher noch nicht äußern, will aber Ende Juni über das neue Inbetriebnahmekonzept informieren. Erst vor wenigen Tagen war bekannt geworden, dass der Durchgangsbahnhof erst 2031 eröffnen soll. Das ist noch einmal über ein Jahr später als bisher geplant.
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2: A9 Nürnberg Richtung München zwischen Ingolstadt Süd und Manching. Ein großer schwarzer Gegenstand liegt mitten auf der Fahrbahn. A73 Nürnberg Richtung Bamberg zwischen Forchheim Süd und Nord. Eine Unfallaufnahme und A93 Weitenfahrt Richtung Regensburg zwischen Naburg und Schwarzenfeld. Ein Unfall, Behinderungen hier. Ansonsten eine gute und sichere Fahrt.

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2: 2004. Ein Hit aus der Feder von Multitalent Stefan Raab erobert Niederbayern. Der junge Max Mutzke geht mit dem Hit Can't Wait Until Tonight beim Eurovision Song Contest für Deutschland an den Start und belegt einen respektablen 8. Platz. In Deutschland stürmt die gefühlvolle Ballade die Charts und hält sich dort 18 Wochen lang. Hier ist die Stimme, die klingt wie Karamell. Hier ist Max mit Can't Wait Until Tonight.

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1: Einstellig wieder in der Nacht, zwischen 2 und 8 Grad Höchsttemperaturen. Und wolkig geht's Richtung Donnerstag. Morgen dann unbeständig, keine große Überraschung. Mit viel Glück spitzt aber auch mal die Sonne durch.
0: Es ist 10:30. 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
2: Ich bin Yves Simon. Nach einem schweren Unfall zwischen einem mit Schulkindern besetzten Reisebus und einem leeren Linienbus bei Hebertshausen im Landkreis Dachau ist ein Junge gestorben. Wie die Polizei jetzt mitgeteilt hat, sind zwei weitere Kinder sowie eine Lehrerin schwer verletzt worden und viele weitere Kinder und auch der Busfahrer wurden leicht verletzt. Der Dachauer Landrat Löwel spricht von einem der schwersten Unfälle in der Geschichte des Landkreises. Die Ursache für den Unfall, die ist noch unklar. Der sogenannte Tankrabatt fällt wie geplant Ende dieses Monats, also Ende Juni, weg. Das hat Unionsfraktionsvize Müller in der ARD bestätigt. Die Koalition hatte die Spritsteuer im Mai und Juni um knapp 17 Cent pro Liter gesenkt. Für uns berichtet Ursula Winkler.
3: Der Tankrabatt war von Beginn an für 2 Monate geplant. Zuletzt hatte es aber viele Debatten über eine mögliche Verlängerung gegeben. Jetzt ist das Ende amtlich. Der Rabatt habe gut gewirkt, heißt es aus den Regierungsfraktionen, aber er sei finanzpolitisch nicht sinnvoll. Man könne es sich in der aktuellen Lage nicht leisten, Schulden dafür aufzunehmen. Damit dürften die Preise an den Zapfsäulen ab Juli wieder nach oben gehen und das kurz vor den Sommerferien.
2: Das waren die Nachrichten um 9:30.
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2: A9 Nürnberg Richtung München zwischen Ingolstadt Süd und Manching. Ein großer schwarzer Gegenstand liegt mitten auf der Fahrbahn. A73 Nürnberg Richtung Bamberg zwischen Forchheim Süd und Nord. Eine Unfallaufnahme und A93 Weidenfahrt Richtung Regensburg zwischen Naburg und Schwarzenfeld. Ein Unfall, Behinderungen hier. Ansonsten eine gute und sichere Fahrt.
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Dieses Jahr wird dieser Hit 25 Jahre. 25 Jahre. Immer noch Kult. Und jetzt in voller Länge. Destiny's Child mit Survivor.

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1: Oh, es ist wieder kalt bei uns. Bis zu 8 Grad jetzt in der Nacht. Also mehr werden es nicht. Morgen dann aber auch nicht wirklich sommerlich warm. 15 bis 17 Grad. Teilweise noch nass und grau. Mit viel Glück sind aber auch mal ein paar sonnige Abschnitte dabei.
0: Es ist 11 Uhr. 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
2: Ich bin Yves Simon. Bei Hebertshausen im Landkreis Dachau in Oberbayern ist ein Junge bei einem schweren Busunfall ums Leben gekommen. Zwei weitere Kinder und auch die Lehrerin sind schwer verletzt worden, viele weitere Schüler und beide Busfahrer leicht. Michaela Grob von der zuständigen Polizei.
3: Also wie das passieren konnte, das ist jetzt letztendlich Aufgabe, sage ich mal, die Unfallursache auch mit Hilfe eines Gutachters zu ermitteln. Wir werden die Ursache sicher nicht heute und auch nicht in den nächsten Tagen benennen können. Da werden jetzt mehrere Untersuchungen, vielleicht auch ein unfallanalytisches Gutachten, sage ich mal, notwendig sein.
2: Ein Schulreisebus war mit einem leeren Linienbus zusammengestoßen. Im Berliner Kanzleramt hat am Abend die heiße Phase für das große Reformpaket der schwarz-roten Bundesregierung begonnen. Union und SPD beraten dort gerade mit Arbeitgebern und Gewerkschaften über Änderungen am Arbeitsmarkt, bei Steuern, Sozialversicherungen und beim Bürokratieabbau. Am 1. Juli soll der Koalitionsausschuss die Eckpunkte festlegen. Bundeskanzler Merz spricht von Reformen höchster Priorität, um Deutschland wieder auf Wachstumskurs zu bringen. Seit Ausbruch des Iran-Kriegs ist die Straße von Hormuz weitgehend dicht. Jetzt aber behauptet Präsident Trump, das US-Militär hätte in einer geheimen Mission mehr als 200 Handelsschiffe sicher durch die Meerenge geleitet. Mehr als 100 Millionen Barrel Öl sind demnach jetzt zusätzlich auf dem Weltmarkt, obwohl der Iran den Schiffsverkehr in der Meerenge mit Drohungen und Angriffen weitgehend lahmgelegt hat. Eine unabhängige Bestätigung für Trumps Angaben gibt es bisher nicht. Jede Wohnung in Deutschland soll in Zukunft einen Glasfaseranschluss bekommen. Das hat Digitalminister Wildberger angekündigt. Das Bundeskabinett hat dazu eine Änderung des Telekommunikationsgesetzes beschlossen. Mehrfamilienhäuser sollen Vorrang bekommen. Und damit das alles auch wirklich klappt, sollen vorher noch bürokratische Hürden abgeschafft werden. Vor dem Start der Fußball-Weltmeisterschaft morgen sorgt der Fall des somalischen Schiedsrichters Omar Artan für Wirbel. Er ist ja Afrikas Schiedsrichter des Jahres und trotzdem wurde ihm von den USA die Einreise verweigert, offenbar aus Sicherheitsgründen, wie es heißt. FIFA-Präsident Infantino hat sich jetzt auch zu dem Fall geäußert in einem Statement. Er nennt das Ganze zwar unglücklich, betont aber auch, der Weltverband müsse die Entscheidungen der Gastgeber respektieren und wörtlich, die FIFA sei nicht der König der Welt.
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2: Momentan haben wir nur eine Meldung von der A99, die Westumfahrung München in Richtung Nürnberg. Der Allacher Tunnel, der ist momentan gesperrt, da wurde die Höhenkontrolle ausgelöst. Allen unterwegs eine gute und sichere Fahrt.
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1: Einstellig wieder in der Nacht, zwischen 2 und 8 Grad Höchsttemperaturen. Und wolkig geht's Richtung Donnerstag. Morgen dann unbeständig, keine große Überraschung. Mit viel Glück spitzt aber auch mal die Sonne durch.
0: Es ist 11:30. 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
2: Ich bin Yves Simon. Bei Hebertshausen im Landkreis Dachau in Oberbayern ist ein Junge bei einem schweren Busunfall ums Leben gekommen. Zwei weitere Kinder und auch die Lehrerin sind schwer verletzt worden, viele weitere Schüler und beide Busfahrer leicht. Michaela Grob von der zuständigen Polizei.
3: Also wie das passieren konnte, das ist jetzt letztendlich Aufgabe, sage ich mal, die Unfallursache auch mit Hilfe eines Gutachters zu ermitteln. Wir werden die Ursache sicherlich heute und auch nicht in den nächsten Tagen benennen können. Da werden jetzt mehrere Untersuchungen, vielleicht auch ein unfallanalytisches Gutachten, sage ich mal, notwendig sein.
2: Ein Schulreisebus war mit einem leeren Linienbus zusammengestoßen. Im Berliner Kanzleramt hat am Abend die heiße Phase für das große Reformpaket der schwarz-roten Bundesregierung begonnen. Union und SPD beraten dort gerade mit Arbeitgebern und Gewerkschaften über Änderungen am Arbeitsmarkt, bei Steuern, Sozialversicherungen und beim Bürokratieabbau. Am 1. Juli soll der Koalitionsausschuss die Eckpunkte festlegen. Bundeskanzler Merz spricht von Reformen höchster Priorität, um Deutschland wieder auf Wachstumskurs zu bringen. Das waren die Nachrichten um 11:30.
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2: Momentan haben wir nur eine Meldung von der A99, die Westumfahrung München in Richtung Nürnberg. Der Allacher Tunnel, der ist momentan gesperrt, da wurde die Höhenkontrolle ausgelöst. Allen unterwegs eine gute und sichere Fahrt.
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1: Oh, es ist wieder kalt bei uns. Bis zu 8 Grad jetzt in der Nacht. Also mehr werden es nicht. Morgen dann aber auch nicht wirklich sommerlich warm. 15 bis 17 Grad. Teilweise noch nass und grau. Mit viel Glück sind aber auch mal ein paar sonnige Abschnitte dabei.
0: Es ist 12 Uhr. 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
2: Ich bin Yves Simon. Bei Hebertshausen in Oberbayern hat es einen schweren Unfall mit einem Reisebus gegeben, in dem Schulkinder waren. Das Fahrzeug mit Zweitklässlern der Grundschule Heimhausen an Bord ist in einer engen Kurve mit einem entgegenkommenden Linienbus zusammengekracht. Ein Junge wurde so schwer verletzt, dass er noch an der Unfallstelle gestorben ist. Zwei Kinder und eine Lehrerin haben schwerste Verletzungen erlitten. Es gibt ansonsten auch noch 30 weitere Verletzte. Die Ursache des Unfalls ist noch unklar. Die Staatsanwaltschaft hat einen Gutachter eingesetzt. Alkohol aber soll nach ersten Tests bei keinem der beiden Fahrer eine Rolle gespielt haben. Die Spitzen der Regierungskoalition sprechen seit dem Abend mit Gewerkschaften und Arbeitgeberverbänden über geplante Reformen bei Rente, Kranken- und Pflegeversicherung sowie bei der Steuerberechnung. Das Treffen findet im Berliner Kanzleramt statt. Bundeskanzler Merz betont, er wolle vor allem auf Dialog setzen, nicht nur innerhalb von Union und der SPD, sondern auch zwischen Arbeitgebern und Gewerkschaften. Papst Leo XIV. Hat in Barcelona in der Sagrada Familia eine Messe zum 100. Todestag des Architekten Antonio Gaudi gefeiert und den Jesusturm gesegnet. Durch ein Doppelkreuz aus Bayern ist die Basilika jetzt das höchste Gotteshaus der Welt und löst das Ulmer Münster ab. Bei einer Licht- und Feuerwerksshow wurde Gaudi außerdem mit einer großen Drohneninszenierung geehrt. Die Schauspielerin Glenn Close wird mit einem Oscar-Ehrenpreis ausgezeichnet. Die 79-Jährige war schon insgesamt 8-mal für den Oscar nominiert, gewonnen hat sie ihn bisher aber nicht. Bekannt ist sie unter anderem für ihre Rolle der Cruella de Vil im Film 101 Dalmatiner. Heute startet die Fußball-WM, also seit eben haben wir ja schon Donnerstag. Und die deutsche Fußballnationalmannschaft wird die Eröffnung heute Abend der WM in ihrem Quartier gemütlich vor der Leinwand am Pool mitverfolgen. Lange gedulden, bis sie dann endlich selbst ins Geschehen eingreifen können, müssen die Spieler allerdings nicht, denn schon am Sonntag trifft das Team auf Curaçao. David Raum freut sich, dass es endlich losgeht.
3: Insgesamt freuen wir uns alle drauf, wenn die WM endlich beginnt. Man hat so ein bisschen die ganze Saison ist ja im Hinterkopf gehabt. Ich glaube, die ganze Welt ist ready. Man sieht auch im Internet immer wieder, der Hype ist langsam da für die WM. Ich glaube, wenn dann das erste Spiel gespielt ist, dann kommt jeder auch so ein bisschen in Fahrt und in WM-Stimmung.
2: Den WM-Auftakt am Abend bestreitet Mitgastgeber Mexiko gegen Südafrika. Anpfiff ist um 21 Uhr deutscher Zeit.
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2: Nur eine Meldung von der A99 der Westumfahrung München in Fahrtrichtung Nürnberg. Da ist aktuell der Allacher Tunnel gesperrt. Die Ampel steht auf Rot, weil die Höhenkontrolle ausgelöst wurde. Ansonsten allen unterwegs eine gute und sichere Fahrt.

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1: Wir sind noch einstellig unterwegs. War nicht eigentlich Sommeranfang meteorologisch? Im Moment hat das Wetter auf jeden Fall keine Lust drauf. Höchstens 17 Grad heute, Regen und Wind. Mal wieder zwischendurch, kann es aber auch mal die Sonne durchschaffen.
0: Es ist 12:30. 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
2: Ich bin Yves Simon. Bei Hebertshausen in Oberbayern hat es einen schweren Unfall mit einem Reisebus gegeben, in dem Schulkinder waren. Das Fahrzeug mit Zweitklässlern der Grundschule Heimhausen an Bord ist in einer engen Kurve mit einem entgegenkommenden Linienbus zusammengekracht. Ein Junge wurde so schwer verletzt, dass er noch an der Unfallstelle gestorben ist. Zwei Kinder und eine Lehrerin haben schwerste Verletzungen erlitten. Es gibt ansonsten auch noch 30 weitere Verletzte. Die Ursache des Unfalls ist noch unklar. Die Staatsanwaltschaft hat einen Gutachter eingesetzt. Alkohol aber soll nach ersten Tests bei keinem der beiden Fahrer eine Rolle gespielt haben. Die Spitzen der Regierungskoalition sprechen seit dem Abend mit Gewerkschaften und Arbeitgeberverbänden über geplante Reformen bei Rente, Kranken- und Pflegeversicherung sowie bei der Steuerberechnung. Das Treffen findet im Berliner Kanzleramt statt. Bundeskanzler Merz betont, er wolle vor allem auf Dialog setzen, nicht nur innerhalb von Union und SPD, sondern auch zwischen Arbeitgebern und Gewerkschaften. Das waren die Nachrichten um 12:30.
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2: Nur eine Meldung von der A99 der Westumfahrung München in Fahrtrichtung Nürnberg. Da ist aktuell der Allacher Tunnel gesperrt. Die Ampel steht auf Rot, weil die Höhenkontrolle ausgelöst wurde. Ansonsten allen unterwegs eine gute und sichere Fahrt.
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1: So gar nicht sommerlike die Woche, ne? Kalt, nass und grau. Heute kann aber immerhin zwischendurch mal die Sonne durchspitzen.
0: Es ist 1 Uhr. 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
2: Ich bin Yves Simon. Die USA haben gerade trotz der Waffenruhe wieder Ziele im Iran angegriffen. Das US-Militär spricht von Selbstverteidigungsschlägen als Reaktion auf anhaltende iranische Aggression. Iranische Staatsmedien melden Explosionen an der Südküste und auch in der Region Bandar Abbas. Schon in den letzten Tagen hatten sich Iran, Israel und die USA trotz der Feuerpause wieder gegenseitig beschossen. Beobachter fürchten eine neue Eskalation im Streit um die strategisch wichtige Straße von Hormuz. Gespräche beendet. Die Spitzen der schwarz-roten Bundesregierung haben am Abend mit Gewerkschaften und Arbeitgeberverbänden über Arbeitsmarkt, Sozialversicherungen, Bürokratieabbau und Steuerpolitik beraten. Regierungssprecher Cornelius hat nichts zu den Inhalten gesagt, nur so viel. Die Sozialpartner wollen den Reformprozess konstruktiv begleiten. Außerdem sind auch weitere Gespräche vereinbart worden. In mehreren bayerischen Städten haben hunderte Menschen gegen Sparpläne im Gesundheitswesen demonstriert. In Würzburg, Deggendorf, München, Nürnberg und in Kempten sind nach Angaben der Gewerkschaft Verdi etwa 1.700 Menschen auf die Straße gegangen. Heute berät die Gesundheitsministerkonferenz in Hannover über die Reformpläne von Bundesgesundheitsministerin Warken, mit denen die Beiträge zur gesetzlichen Krankenversicherung stabil gehalten werden sollen. Die Entscheidung über den Austragungsort der nordischen Ski-WM 2031 ist überraschend vertagt worden. Oberstdorf und Planitza hatten sich beworben, konnten sich laut Ski-Weltverband FIS aber nicht eindeutig durchsetzen. Bei der nordischen Ski-WM gibt es Skispringen, Langlauf und nordische Kombination. Oberstdorf hatte auf seine vierte WM gehofft. Zuletzt war dort 2021 unter Corona-Bedingungen ohne Zuschauer ausgetragen worden. Schauen wir zur Fußball-WM. Die startet ja heute Abend mit der Partie Mexiko gegen Südafrika. Das deutsche Team schaut den Auftakt im Teamquartier in New Jersey. Ja, und weil die Anfahrt zum Stadion für die Fans vor allem in New Jersey so teuer ist, statt der regulären $13, kosten zur WM Hin- und Rückfahrt mit der Bahn fast $100. Deswegen hat die DFB-Elf schon mal einen kostenlosen Transport für eins ihrer Spiele organisiert. Das deutsche Team zahlt 600 Fans die Anfahrt zum WM-Spiel gegen Ecuador. Das findet in New Jersey statt. Um eins der Gratistickets zu bekommen, muss man aber Mitglied des Fanclubs Nationalmannschaft sein und bei zu vielen Anmeldungen entscheidet dann am Ende das Los.
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2: Gute Nachrichten jetzt von der A99, der Westumfahrung München Richtung Nürnberg. Der Allacher Tunnel war gesperrt, die Höhenkontrolle wurde ausgelöst. Inzwischen ist aber die rechte Spur zumindest wieder freigegeben. Die linke Spur bleibt nach wie vor gesperrt. Das war's, ansonsten allen unterwegs eine gute und sichere Fahrt.

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1: Wir sind noch einstellig unterwegs. War nicht eigentlich Sommeranfang meteorologisch? Im Moment hat das Wetter auf jeden Fall keine Lust drauf. Höchstens 17 Grad heute, Regen und Wind. Mal wieder zwischendurch, kann es aber auch mal die Sonne durchschaffen.
0: Es ist 2:30. 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
2: Ich bin Yves Simon. Die USA haben gerade trotz der Waffenruhe wieder Ziele im Iran angegriffen. Das US-Militär spricht von Selbstverteidigungsschlägen als Reaktion auf anhaltende iranische Aggression. Iranische Staatsmedien melden Explosionen an der Südküste und auch in der Region Bandar Abbas. Schon in den letzten Tagen hatten sich Iran, Israel und die USA trotz der Feuerpause wieder gegenseitig beschossen. Beobachter fürchten eine neue Eskalation im Streit um die strategisch wichtige Straße von Hormuz. Gespräche beendet. Die Spitzen der schwarz-roten Bundesregierung haben am Abend mit Gewerkschaften und Arbeitgeberverbänden über Arbeitsmarkt, Sozialversicherungen, Bürokratieabbau und Steuerpolitik beraten. Regierungssprecher Cornelius hat nichts zu den Inhalten gesagt, nur so viel. Die Sozialpartner wollen den Reformprozess konstruktiv begleiten. Außerdem sind auch weitere Gespräche vereinbart worden. Das waren die Nachrichten um 5:30.
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2: Gute Nachrichten jetzt von der A99, der Westumfahrung München Richtung Nürnberg. Der Allacher Tunnel war gesperrt, die Hürenkontrolle wurde ausgelöst. Inzwischen ist aber die rechte Spur zumindest wieder freigegeben. Die linke Spur bleibt nach wie vor gesperrt. Das war's, ansonsten allen unterwegs eine gute und sichere Fahrt.
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1: So gar nicht sommerlike die Woche, ne? Kalt, nass und grau. Heute kann aber immerhin zwischendurch mal die Sonne durchspitzen.
2: Es ist 2 Uhr. 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
3: Ich bin Yves Simon. Es geht los. Heute Abend startet die XXL-Fußball-Weltmeisterschaft in Kanada, Mexiko und den USA. Die große Eröffnung ist in Mexiko-Stadt im Aztekenstadion. Im Auftaktspiel trifft Co-Gastgeber Mexiko auf Südafrika. Andrea Sosa Cabrios berichtet für uns aus Mexiko-Stadt.
4: Eine Megashow soll die Fans vor dem Anpfiff in Stimmung bringen. Popstar Shakira will erstmals den WM-Song Die Die live präsentieren. Mögliche Gewitter und radikale Lehrerproteste überschatten jedoch den Start des Turniers. Die Zufahrtsstraßen zum Stadion sind weitgehend abgesperrt. Auch die Fanmeile im historischen Zentrum der Stadt wird streng überwacht, damit Protestaktionen das Fußballfest nicht beeinträchtigen.
3: Anpfiff ist um 21 Uhr unserer Zeit. Deutschland startet dann am Sonntag ins Turnier gegen Curaçao. Bei einem schweren Busunfall bei Dachau in Oberbayern ist ein Zweitklässler ums Leben gekommen. Zwei weitere Grundschulkinder wurden schwer verletzt, auch eine Lehrerin der Grundschule in Heimhausen. Die zwei Busse waren in einer Kurve zusammengestoßen. Wie es genau zu dem Unglück kommen konnte, das muss noch geklärt werden. Der Iran hat die Straße von Hormus nach eigenen Angaben jetzt komplett für die Schifffahrt gesperrt. Das Militär droht, jedes Schiff anzugreifen, das die wichtige Meerenge passieren will, und meldet auch schon Beschuss auf zwei Schiffe. Hintergrund sind neue US-Angriffe. Gerade in der Nacht haben sie stattgefunden und haben vor allem Ziele im Süden des Irans getroffen. Die Straße von Hormus ist eine der wichtigsten Transportrouten für Öl und Gas weltweit. Die deutschen Haushalte geben immer mehr Geld für digitale Abos aus. Im Schnitt sind es mittlerweile 62 Euro jeden Monat und fast jeder Fünfte zahlt sogar über 100 Euro. Laut einer Studie wären 71% der Deutschen bereit, persönliche Daten für bessere KI-Angebote zu teilen. Das ist mehr als zum Beispiel in Großbritannien oder auch in Frankreich. In München treffen sich ab heute die Bildungsminister von Bund und Ländern. Dabei stehen Sport und Bewegung für die Kinder ganz weit oben auf der Tagesordnung. Zum Beispiel sollen die Bundesjugendspiele